0: Hey, hast du das Gehupe von meinem Hund drauf? Der bearbeitet gerade jetzt genau in dem Moment sein Quietschespielzeug hier neben mir. Das glaubst du ja nicht.
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1: Ganz herzlich willkommen bei der Sendung Das Album auf Radio Stadtfilter. Wir hören heute am Stück das Album Nebraska des US-amerikanischen Künstlers Bruce Springsteen. Springsteen nahm die Lieder auf Nebraska ursprünglich als Demos auf und gedachte, sie mit seiner Band einzuspielen. Nur hörte er so lange die Demoaufnahmen auf Kassette, bis es sich entschieden hat, doch die Rohversionen derselben Lieder herauszugeben. Und so entstand unser Album Nebraska, 1982 erschienen und mit einer Laufzeit von 41 Minuten und 11 Sekunden. Viel Vergnügen.

0: Das war das Album Nebraska von Bruce Springsteen aus dem Jahre 1982. Wir wünschen Ihnen viel Vergnügen mit dem weiteren Programm auf Radio Stadtfilter.
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1: Es kombinieren Dominik Dussek und Elvira Isenring.
2: Heute Leben im Finanzprodukt, Teil 2. WAF und Zürich analysieren die Eigentumsverhältnisse in Zürich anhand des Grundbuchs.
1: Die Wohnkrise ist groß. Wie will die Stadt Zürich das Problem lösen? Die Bürgerlichen sagen, mehr bauen, bauen, bauen und werfen der Linken vor, sie würde alles verhindern. Die Linken wiederum sagen, es bauen die falschen Leute aus den falschen Gründen die falschen Wohnungen. Im ersten Teil haben wir gehört, Zürich hat eine Leerstandsquote von 0,1%. Man spricht von akutem Wohnungsmangel, sobald weniger als 1% der Wohnungen leer stehen. Die Mieten sind seit 1999 um 96% gestiegen. Ganze Siedlungen werden leer gekündigt, Menschen werden verdrängt. Der Boden ist knapp, die Nachfrage groß. Das Mietrecht begünstigt Kapitalstarke. Und wer den Boden kontrolliert, bestimmt die Mietentwicklung. Nationalrätin und Wohnpolitikerin Jacqueline Badran sagt, Wohnen ist zu einem reinen Finanzprodukt geworden. Doch wem gehören die Häuser in dieser Stadt? Wie steht es um die Eigentumsverhältnisse? Zürich.ch und das WAF-Recherche-Kollektiv haben das Zürcher Grundbuch durchsucht, um genau diese Frage zu beantworten, respektive um diese Frage genau zu beantworten. Das Jahr 2024 war ein Kipppunkt. Seit dann besitzen institutionelle Eigentümer erstmals mehr Wohnungen als Privatpersonen. Dazu zählen Versicherungen, Pensionskassen, Banken, Immobilienkonzerne. Die UBS allein besitzt in Zürich rund 500.000 Quadratmeter Wohnfläche. Das entspricht 67 Fußballfeldern. Wenn man mit 40 Quadratmeter Wohnraum für eine Person rechnet, dann ist das Wohnraum für 12.000 Menschen. Menschen, deren Eigenschaft vor allem ist, dass sie überdurchschnittlich gut verdienen, denn nur sie können sich die zwecks Gewinnmaximierung gestiegenen Mieten noch leisten. Was bräuchte es, damit sich die Stadt nicht im Sinne von irgendwelchen Anlegern und Anlegerinnen entwickelt, sondern von den Leuten, die sie tatsächlich bewohnen? Welche Maßnahmen sind im Gang? Nützen sie? Und welche Privatpersonen mit beachtlichem Immobilienportfolio sind während der Recherche aufgedeckt worden? Was machen sie mit ihrem Geld? Balz Oertli vom WAF Recherche-Kollektiv und Nina Graf von Zürich.ch waren an dieser Recherche beteiligt. Dominik hat mit ihnen gesprochen. Hier die Fortsetzung des Gesprächs.
3: Eine andere Sache, die politisch gerade in der Stadt Zürich auf dem Weg ist, ist, darüber wurde abgestimmt, bis 2050 soll die Stadt Zürich das Drittelsziel erreichen. Das Drittelsziel heißt, dass Stadt und Genossenschaften eben ein Drittel des Wohnraums besitzen sollen. Bis jetzt sind das ungefähr ein Viertel. Das scheint mir immer schon länger so zu sein. Ist man da auf einem guten Weg? Erhöht sich dieser Anteil über die letzten Jahre?
4: Das ist nicht ganz einfach zu beantworten, weil es natürlich auch wiederum eine Frage ist von einem Drittel von was und wer fällt dann unter diesen Drittel? In unserem Verständnis oder gibt es, sind das nicht kommerzielle Akteurinnen, das sind halt wie so diese nicht kommerziellen Stiftungen, Genossenschaften und dann hat die öffentliche Hand. Aber auch da die öffentliche Hand, die vermieten ja nicht alle zu billige Mieten. Also der Kanton, der vermietet nicht alles billig oder die Kirchen besitzen ja auch Wohnraum in dieser Stadt. Also auch nicht alles davon ist billig. Aber gemäß dem sind sie schon nicht sehr weit weg von diesem Drittelsziel. Das sind bei uns jetzt alles zusammen 28%.
5: Sie kratzt am Drittelsprozent, aber sie schafft es nicht. Es wird viel investiert von Seiten der Stadt, aber also das Drittelsziel, das ist, also da ist man noch entfernt.
3: Sechstgrößte Einrichtung der öffentlichen Hand bei euch ist die Pensionskasse der Zürcher Kantonalbank zum Beispiel. Da wäre ich jetzt nicht überzeugt, dass die die absolute Fairness walten lassen.
4: Ja, das ist natürlich dann auch irgendwie eine Definitionsfrage. Bei den Pensionskassen, die Pensionskassen, die wirklich jetzt dem Staat gehören, die haben wir jetzt in diesem Fall der öffentlichen Hand zugewiesen. Die sind aber auch nicht so groß. Also bei der öffentlichen Hand ist so das Gros des Wohnraums, das besitzt schon die Stadt selbst. Und der Kanton, der besitzt schon auch noch was.
3: Wenn du sagst, an diesem Drittelsziel wird schon seit geraumer Zeit gekratzt, aber es wird nicht wirklich erreicht. Wir hatten ja auch schon Fälle von Landabtausch, wo die Stadt Zürich wieder Land abgetauscht hat mit so einem Versicherungskonzern, mengenmäßig zu Ungunsten der Stadt. Also die hat am Schluss dann weniger Wohnraum gehabt als vorher. Habt ihr den Eindruck, es wird was getan in der Stadt Zürich, um diesen Anteil, diesen Drittelsanteil zu steigern? Da müsste man ja mehr Land, mehr Wohnraum dann irgendwie sich verschaffen, als sich die Privatkonzerne verschaffen.
5: Ja, und so schauen dann auch die Debatten im Gemeinderat aus. Also man hat jetzt auch das Budget aufgestockt für diese Immobilienkäufe. Man hört dann immer wieder von der Stadt, ja eben, das sind ja auch Steuergelder, da braucht es einen verantwortungsbewussten Umgang damit. Gleichzeitig auch gibt es dann auch von linker Seite immer wieder zu hören, ja, man muss jetzt rein, weil in 10 Jahren ist das noch teurer. Also und da ist man selbst in der linken Stadt Zürich dann immer in der Mehrheitenfrage, der Rütlihof beispielsweise. Das alte Bankengebäude Zürich am Hang oben, das war auch so ein Immobilienkauf, der schlussendlich kippte an der Frage, das ist zu teuer, das kaufen wir nicht. Jetzt steht der leer und das ist so ein bisschen eines der Probleme.
3: Aber es klingt ja eher so, als ob genau diese Sachen eigentlich im Einzelfall immer wieder neu ausverhandelt werden. Man könnte ja auch sagen, eine Stadt, die jetzt seit doch geraumer Zeit deutlich links regiert wird, hat da eine klare Strategie und geht so und so und so und so vor.
4: Also ich glaube, was wirklich die letzten Wahlen gezeigt haben, ist, das Thema ist sehr präsent. Ist ja eigentlich das Thema, das den Wahlkampf definiert hat. Ganz viele Leute besitzen den Stadtzürcher Boden. Das ist überhaupt nicht so, dass es irgendwie ganz wenige Akteure wären, die da irgendwie die Hälfte des Bodens zusammen besitzen. Wir, glaube ich, können aussagen, dass einfach die Besitzverhältnisse darauf hindeuten, dass es halt nicht eine einfache Lösung gibt.
3: Ein weiteres Instrument, mit dem man beeinflussen kann, wer wo wie viel mit Mieten verdienen kann, wäre die BZO, die Bau- und Zonenordnung. Die ist jetzt erneuert worden, auch darüber berichtet ihr. Wann ist diese Erneuerung der BZO in Kraft getreten?
4: Die ist noch nicht in Kraft. Regelmäßig wird die Bau- und Zonenordnung erneuert und jetzt gerade ist es wieder ausgelegt. Das heißt, die Stadt hat einen Vorschlag gemacht und der ist jetzt so öffentlich ausgelegt. Da können alle Leute online ihren Kommentar eingeben, was man gerne anders hat. Und eigentlich beginnt jetzt wieso die Debatte darüber. Das kann mehrere Jahre dauern, bis das dann wirklich in Kraft ist. Das kann noch ein Referendum geben und da können auch Einsprachen und so. Das kann schon eine Weile dauern.
3: Aber dieser Vorschlag, der jetzt auf dem Tisch liegt von der Stadt, würde ich sagen, der greift im Sinne preisgünstigerer Wohnmöglichkeiten in den Wohnungsmarkt ein?
4: Also eine Bau- und Zonenordnung, grundsätzlich muss man sagen, das ist wie ein Muster und dann muss das ja wie umgesetzt werden. Oder die Zonenordnung sagt, hier dürfte man theoretisch unter 34 verschiedenen Auflagen und dürfte man das bauen. Und dann steht ganz viel da drin und dann irgendwann kommt dann ein Bauprojekt, das das dann umsetzt. Das heißt, das ist der Einfluss, der wird sich erst mit den Jahren zeigen. Es gibt verschiedene so Mechanismen drin, die, glaube ich, schon für mehr preisgünstigen Wohnraum gemäß der Theorie sorgen sollten. Da gibt es zum Beispiel jetzt neuerdings so Zonen und in diesen Zonen, wenn man da saniert oder ausbaut, dann muss man einen gewissen Anteil des Wohnraums preisgünstig zur Verfügung stellen. Oder es gibt ja in Zürich das Ding der Areale, also man sieht das oft so, Genossenschaften machen das oft, dass sie mit größeren Überbauungen bauen und Arealüberbauung, das ist so ein Ding, da kann man so ein Gesuch stellen, da muss man auch recht viel einhalten, genügend Grünflächen, Velounterstände und so. Aber wenn man das alles macht und dann kriegt man dafür auch wie eine höhere Ausnutzung. Also in diesem Areal darf man dann einen Stock höher bauen, man kriegt noch so einen Arealbonus und dieser Arealbonus, den kriegt man nur für preisgünstigen Wohnraum. Und das heißt schon, dass es hat verschiedene Mechanismen in dieser Bauzonenordnung, wo dann eigentlich wirklich spezifisch preisgünstigen Wohnraum entstehen soll.
3: Ich könnte mir vorstellen, zum Beispiel der Hauseigentümerverband findet so Auflagen nicht so cool. Ist um diesen Punkt eine Diskussion entstanden oder ist der unstrittig?
5: Die BZO, die neue, die liegt jetzt auf seit ein paar Wochen, glaube ich, noch bis im Juni. Ja, also die Reaktionen, die waren sehr erwartbar. Die Bürgerlichen hätten gerne größere Aufzonungen, dass man höher aufstocken kann, finden die Vorgaben an preisgünstigem Wohnraum viel zu stark, ein viel zu großer Eingriff wieder in den Wohnungsmarkt, der ja eigentlich einfach jetzt befreit werden sollte und dann kommt das alles gut. Da gibt es natürlich auf der linken Seite wieder Anforderungen, die sagen, das ist viel zu wenig, man müsste viel, viel stärker, also es müsste 100% preisgünstig sein. So. Ich glaube, das werden dann sehr nerdig, aber sehr spannende Debatten dann, wenn es ja, dann losgeht.
3: Das heiße Thema Bau- und Zonenordnung. Aber ihr habt es ja schon angeschaut, gemäß diesem Vorschlag der Stadt, wer da wo ein Stockwerk mehr aufschlagen darf. Was würdet ihr sagen, gemäß eurer Recherche, gemäß euren Berechnungen, wer wären die GewinnerInnen dieser BZO, wenn sie so durchkommt, wie der Vorschlag jetzt da liegt?
4: Wie viel preisgünstiger Wohnraum jetzt da entsteht, das können wir nicht sagen. Was wir angeschaut haben, ist wirklich einfach, wer profitiert rein davon, dass man jetzt mehr bauen darf, in Theorie. In irgendeinem Areal, was könnte man da heute bauen? Und dann unter der neuen BZO, was wäre hier neu zusätzlich möglich? Und in unseren Berechnungen kam da heraus, dass am Schluss vielleicht ein bisschen erwartbar, aber am Schluss ist es eigentlich einfach diejenigen, die den Boden besitzen, die profitieren. Und der Boden ist ja jetzt schon in der Hand mehrheitlich von Privatpersonen und kommerziellen Akteurinnen, und die sind auch die, die dann wieder profitieren.
3: Also ich bin natürlich völliger Laie, was solche Zonenordnungen betrifft. Ich schaffe nicht mal in einer Wohnung sinnvolle Zonenordnung. Aber man könnte hier schon, würde ich als Laie sagen, ein bisschen steuern und sagen, okay, hier, wo man weiß, sind die Mieten horrend, hier ist ein besonders hoher Anteil von sehr kommerziellen Immobilienbesitzern, hier erlauben wir mal weniger, und hingegen hier, wo wir wissen, sind die Mieten günstiger, erlauben wir mehr. Ist so eine Tendenz in diesem Vorschlag absehbar? Ist das überhaupt, ihr habt auch mit Expertinnen gesprochen, das richtige Instrument, um sowas zu steuern?
4: Also das wäre jetzt wahrscheinlich etwas, wo sicher die bürgerliche Lager sehr fest dagegen wäre, wenn man einfach sagen würde, ja, alle, wenn der Boden einer Genossenschaft gehört, dann darf die höher bauen. Die Bau- und Zonenordnung, die muss ja mehrere Sachen machen. Also die muss ja nicht nur Wohnraum zur Verfügung stellen, die muss ja auch irgendwie schauen, dass das Ganze irgendwie im ästhetischen Verständnis, die Zersiedelung, alles so Sachen, die da auch geregelt werden. Die Stadt findet, das haben sie uns gesagt, dass sie haben zum Prinzip nicht genommen, wem gehört der Boden. Aber sie haben das versucht, über verschiedene Mechanismen sicherzustellen, dass, man könnte sagen, ein bisschen egal, wem der Boden gehört, preisgünstiger Wohnraum entstehen sollte.
5: Was es vielleicht doch gibt, so in dieser ganzen Debatte rund um Aufzonung und so und eben preisgünstiger Wohnraum, es gibt schon auch Kritik nochmal aus einer, nicht unbedingt mal politischen Ebene, aber auch, wir haben auch mit Stadtentwicklern gesprochen, ist die Frage nach, wo wird verdichtet? Und da zeigt diese BZO schon, also ist Platz für 20.000 Personen mehr sollte dadurch entstehen. Es zeigt sich aber auch, dass das einfach nur in bestimmten Gebieten ist. Also es konzentriert sich auf Zürich Norden, auf Zürich West. Am Zürichberg wird nicht verdichtet.
3: Zürich Nord ist Oerlikon, Schwamendingen.
5: Oerlikon, Schwamendingen, Altstetten. Das sind Gebiete, die heute schon Verdrängung erleben, also die immer teurer werden. Das sind in der Tendenz die ärmeren Gebiete historisch betrachtet. Und dort wird jetzt immer noch mehr aufgezont. Und da gibt es auch Kritik aus der Stadtentwicklung, die sagt, dort, wo aufgezont wird, dort wird auch weiter verdrängt. Und das ist halt auch ein Teil dieser grossen BZO-Debatte. Wo schafft man den neuen Wohnraum?
3: Aber heißt nochmal nachzufragen, ihr habt bei dieser Berechnung nicht festgestellt, dass die eine oder andere dieser, sagen wir, dieser drei Gruppen, Privatpersonen, Konzerne, öffentliche Hand und Stiftungen, eine dieser drei Gruppen jetzt überproportional da irgendwie das jetzt mehr aufzonen kann zum Beispiel?
4: Es ist schon in dieser Granularität dann auch schwierig. Also in unserem Artikel erwähnen wir eine Immobiliengesellschaft, die in der Nähe von Martin Ebner ist und die zum Beispiel besitzt halt jetzt ein Grundstück, und dieses Grundstück, da dürfen sie richtig viel mehr bauen, und das heißt, die profitieren jetzt irgendwie sehr stark.
5: Und vielleicht noch, also die Antwort der Stadt hier einzubauen, also in unserem Bericht sagen sie auch klar, ein Landbesitz können nicht berücksichtigt werden in der Frage nach einer BZO-Aufzonung, sondern die Grundlage für die Aufzonungen sind der kommunale Richtplan, und der wiederum wurde vom Stimmvolk abgenommen.
6: Ein Quartier, in dem besonders viele Häuser abgerissen und durch Neubauten ersetzt werden, ist Altstetten. Von allen Quartieren hat Altstetten die meisten Menschen durch Verdrängung verloren. Laut der ETH-Studie zur Bautätigkeit und Verdrängung in der städtischen Schweiz waren es 900. Viele dieser Häuser gehören der Familie Halter, in Altstetten und Albisrieden insgesamt rund 130. Den Grundstein zu diesem Immobilienimperium legte der Bauunternehmer Wilhelm Halter in den 1930er Jahren. Sein Enkel Balz Halter führt heute den Bau- und Immobilienkonzern Halter Group. Vor 100 Jahren kostete in Altstetten ein Quadratmeter baureifes Bauland im Schnitt 29 Franken. Heute liegt der Marktwert bei rund 10.000 Franken pro Quadratmeter, 345 mal mehr. Das zeigt die SRF-Fernsehdoku «Wo, wo, Wohnungsnot». Zur Wertsteigerung beigetragen hat der Eigentümer Halter nichts. Das übernahm die Allgemeinheit. Schulen, Hallenbäder, Parks, Trams, kurz Infrastruktur, finanziert von den Steuerzahlenden, lässt Boden- und Immobilienpreise in die Höhe schnellen. In der Ökonomie nennt man das unverdiente Bodenrente. Große Nachfrage, knapper Boden, mehr Wohnfläche pro Person und institutionelle Investoren, die auf hohe Rendite aus sind und überhöhte Bodenpreise zahlen, Einzonungen, Umzonungen, Aufzonungen, all das macht Menschen reich, deren Vorfahren zum richtigen Zeitpunkt Zeitpunkt genügend reich waren, um Land zu kaufen, ohne dass die heutigen Eigentümer etwas dafür tun müssten. Balzhalter ist beileibe nicht der Einzige.
3: Gut, dann kommen wir noch zu einem interessanten Herrn, einem privaten Wohnungsbesitzer, über den ihr jetzt genaueres herausgefunden habt, obwohl über den ja anscheinend gar nicht wahnsinnig viel herauszufinden ist, zum Beispiel wie genau er aussieht, scheint relativ schwierig zu sein. Der Mann heißt Henning Kondle, ist einer der 300 reichsten Schweizer oder war zumindest auf dieser berüchtigten Liste im Jahr 2017, ist deutsch-schweizerischer Doppelbürger, hat er diesen Reichtum sich ausschließlich mit Immobilien aufgebaut.
4: Zuerst fände ich wichtig zu sagen, oder das war auch ein bisschen interessant, wir haben jetzt nicht nach dem gesucht, sondern wir haben halt dann irgendwann die Rechnung gemacht und halt langsam gesehen, wer sind da die großen Besitzenden. Und dann plötzlich tauchte dieser Name auf als der größte Private oder Privatperson mit dem größten Wohnungsbesitz. Und dann begannen wir mal zu googeln, wer ist das, was macht die Person, und kam dann wie so vom einen zum anderen. Und ich glaube, Henning Kondle ist auch eine sehr faszinierende Art Persönlichkeit, weil so wenig über ihn bekannt ist. Es ist schon bekannt, er hat sein großes Geld verdient mit Immobilien und besitzt auch überhaupt nicht nur in Zürich Immobilien. Er hat ein großes Immobilien-Empire und in Deutschland besitzt er viele Wohnungen. Es gab viel Berichterstattung über Hamburg, über Berlin, in London und ich nehme an, auch noch an ganz vielen anderen Orten.
3: Wie hoch ist das ein Anteil im Vergleich zu anderen Privatpersonen, wenn man sich das besser vorstellen kann? Und kann man sagen, hat er einen Schwerpunkt billige Wohnungen, wo man im Haus nie was machen muss, oder Luxuswohnungen, kann man sowas sagen?
5: Ich glaube, am eindrücklichsten ist die konkrete Zahl. Er besitzt alleine in der Stadt Zürich 1253 Wohnungen, die wirklich auf ihn als Privatperson laufen. Und das sind viele Wohnungen.
3: Wie viel besitzt denn die nächstbesitzende Privatperson?
4: 538.
3: Also weniger als die Hälfte.
4: Ja. Das sind 135 Gebäude und das sind vor allem schon Wohnhäuser, aber da ist auch ein asiatisches Restaurant, sind Kebabs, eine Tankstelle. Und ich glaube, das Interessante daran finde ich auch, die Häuser sind gar nicht unbedingt an einem Ort. Die sind wirklich echt verteilt auch über die Stadt.
5: In der Altstadt von Zürich besitzt er ein, zwei Geschäftshäuser und dann zoomt man raus auf der Karte und es erscheinen einfach immer mehr Wohnungen. Wirklich zum Teil, wenn man von der Stadt rausfährt, in Zürich Nord nach Oerlikon, dann ist da eine Straße, die quasi ihm gehört. Zum Teil besitzt er ganze Straßenzüge dann in einem Haus wahnsinnig viele Wohnungen und das ist wirklich über die ganze Stadt verteilt. Also man erkennt kein Muster.
4: In den 90er Jahren, wenn man das so sucht, da gab es schon Vorwürfe gegenüber ihm, dass er in Hamburg, dass wirklich so Gammelhäuser waren, er nichts gemacht habe. Und das glaube ich wirklich nicht. Die Häuser sind vielleicht nicht Top-Notch-Häuser, aber die sind so Standard und die Mieten sind auch irgendwie einfach so Standard-Mieten. Ist nicht mega teuer, ist überhaupt nicht billig. Ich glaube, er ist jetzt wahrscheinlich ein Vermieter, der macht halt Geld, indem er einfach sehr viel besitzt.
3: Das heißt, er nimmt auch sehr viele Mieten ein, schon allein nur in Zürich und wenn man gehört, jetzt noch vielen anderen Städten. Und was an ihm auch noch besonders ist, ihr schreibt das, er unterstützt mutmaßlich die AfD, die Alternative für Deutschland, die rechte Partei in Deutschland mit Geldbeiträgen. Ich habe mich gefragt nach dem, was da drin steht, warum müssen wir da mutmaßlich schreiben? Es scheint mir relativ klare Verbindungen zu geben.
5: Es steht mutmaßlich, weil es noch kein Urteil gibt, kein rechtskräftiges Urteil. Und der Grund der Anzeige dahinter ist, dass die mutmaßlichen Parteispenden verdeckt stattgefunden haben. Und das ist, in Deutschland sind verdeckte Parteispenden illegal. Man darf Parteien spenden, aber man muss sagen, woher es kommt. Und jetzt haben diverse Zeitungen in sicher zwei Fällen, stellen sie einen Kontakt her zwischen Henning Kondle via Drittpersonen, sei das in der Schweiz, sei das über Österreich, an die AfD in Deutschland. Und das macht eine verdeckte Parteispende aus und das ist das, was in Deutschland illegal ist.
3: Erste Frage, und hat er sozusagen legal, also offen deklariert, hat er nichts an die AfD gespendet?
4: Gemäß unserem Wissen nicht.
3: Auf jeden Fall sind persönliche Beziehungen so ein bisschen dokumentiert. Er schreibt ja, dass Frauke Petre ihn mal vom Flughafen abgeholt hat und auch zu Alice Weidel hat es Kontakt gegeben. Diese Nähe scheint mir eindeutig gegeben zu sein.
5: Genau, es gibt in der Schweiz auch, gab es Berichte, dass er mutmaßlich auch die SVP finanziell unterstützt haben soll. Wir haben jetzt keine mutmaßliche Parteispende an eine linke Partei gefunden.
4: Also und die SVP, da wird er verdankt in der 100-Jahre-Feier, da wird er verdankt als Gönner. Und ich glaube, das Interessante an ihm ist ja vor allem auch, dass er halt eben, es gibt kein Foto von ihm und er ist so sehr ein privater Mensch und versucht halt, und meine private Mensch, man darf privat sein, wenn man das will, aber er versucht halt auch Geld irgendwie illegal an Parteien zu bringen.
3: Und es ist, braucht natürlich auch, wenn man so viele Gebäude besitzt, dann braucht es ja ein ganzes Konstrukt von Firmen und Personen, die dort in irgendwelchen Funktionen sitzen, und auch über solche Ecken scheint es ja Verbindungen zur SVP zu geben, im Verwaltungsrat, wo Henning Conle drin sitzt, zu Rolf Dörig zum Beispiel, der ja nicht nur der SV, der ein bekannter Unterstützer der SVP ist, sondern der auch noch Präsident von Swiss Life ist. Und Swiss Life ist ja interessanterweise nach der UBS der Konzern, der am zweitmeisten Immobilien in der Stadt Zürich besitzt. Dann frage ich natürlich, gibt es da so schöne Zusammenarbeiten? Kennt man sich da? Gibt es da so ein schönes, sympathisches, ziemlich rechtes Netzwerk bei den Immobilienbesitzern?
5: Ich glaube, das ist eine steile These, die wir so weder bestätigen noch irgendwie verneinen können. Wir haben die haben wir nicht untersucht.
4: Ich würde es jetzt wahrscheinlich verneinen. Also ich glaube, die Swiss Life oder die Investitionsentscheidungen der Swiss Life basieren wahrscheinlich, also es ist eine Riesenfirma, die auch im Besitz von sehr vielen unterschiedlichen Aktionärinnen ist. Dörig hat sicher Einfluss auf die Swiss Life, aber jetzt wahrscheinlich so viel jetzt, ob er auf die Immobilieninvestitionen in Zürich Einfluss nimmt, nehme ich schwer nicht an.
3: Ja, ich habe es auch ehrlich gesagt gar nicht so gemeint, dass das heißt, dass dann wie 3, 4, 5 wenige Personen in Wirklichkeit alles lenken, aber es zeigt doch, dass man sich in diesen Kreisen recht gut kennt und auch in gewissen Positionen immer wieder miteinander zu tun hat.
5: Also was man von Henning Conle weiß, um vielleicht die Frage andersherum zu beantworten, er kam in die Schweiz und baute auf dem Familienbesitzer seines Vaters. Sein Vater hat gemeinsam mit dem Bruder damals in Deutschland der Nachkriegszeit mit dem Immobilienbau begonnen und hat das stark immer als Familienunternehmen geprägt und gehalten. Henning Conle führt diese Tradition des Familienunternehmens weiter. Also wenn man Firmen, die in der Verwaltung, beispielsweise in der Stadt Zürich, aber ich glaube auch für seine Schweizer Immobilien zuständig sind, da sind überall Familienmitglieder auch drin. Auch die Henning Conle Group, die in Deutschland und so aktiv ist, das ist stark von der Familie geprägt. Und ja, dann nehmen wir an, da folgt er seinem Vater, der das auch schon so gehandhabt hat.
4: Und ich glaube, so die politischen Verbindungen in der Schweiz, das natürlich ist da immer auch sehr wenig bekannt. Aber was zum Beispiel bekannt ist, ist Albert Rösti, der war mal bei ihm zu Hause.
3: Das heißt, Albert Rösti weiß, wie Henning Conle aussieht. Das, was wir alle nicht wissen.
5: Albert Rösti und Frau Petri anscheinend.
4: Ja, die wissen das und ja. Die, ja. Wir müssen mal nachfragen, ja. Vielleicht haben sie ein Selfie.
3: Gut, dann kommen wir zum Schluss vielleicht noch zu einer Art Fazit aus den neuen Texten, die sind erschienen, also eine Riesenrecherche. Wir haben über verschiedene Ansätze gesprochen, wie man Wohnungen vielleicht ein bisschen preisgünstiger machen könnte. Kann man da herauslesen, dass Strategien absehbar sind, dass die Wohnungen in Zürich wieder bezahlbarer werden?
5: Ich hoffe es, persönlich hoffe ich es, als Privatperson vor allem auch. Aber wenn man das so beobachtet, dann sieht man eigentlich keinen Anlass dafür, weil die Wohnkrise, die existiert schon lange. Wir haben dieses Drittelsziel und die Stadt arbeitet darauf hin, aber kommt einfach nicht an dieses Drittel ran. Wir haben eine Stadtpräsidentin, die selber sagt, sie habe schon in den 80er Jahren für Wo-Wo-Wohnungen demonstriert. Die Stadt wird seit langem, langem von links regiert und dennoch sind wir hier und kommen nicht an dieses Drittelsziel ran. Und die Mieten werden höher, die Nachfrage immer grösser und die Leute werden verdrängt. Ich sehe keinen Moment, wo wir jetzt diese Wohnungskrise einfach magisch, wo sich diese plötzlich magisch lösen würde. Das hat dann ja auch viel mit diesen ganzen Standortfragen zu tun. Für wen ist Zürich deine Stadt? Was für Unternehmen haben wir hier? Das sind Leute mit großen Löhnen, die sich diese Mieten auch leisten können. Was geschieht mit den anderen?
4: Beeinflusst man das Angebot an Wohnraum? Beeinflusst man die Nachfrage an Wohnraum? Google rauswerfen, jetzt polemisch gesagt, wäre irgendwie die Nachfrage nach Wohnraum halt kleiner zu machen und irgendwie mehr Wohnraum zu schaffen, wäre dann das Angebot von Wohnraum zu erhöhen. Es wäre auch für sich vorstellbar, dass man mit einem Mietdeckel zum Beispiel einfach sagt, dass halt Wohnraum per se, egal wie viel existiert, halt nur etwas so und so viel kostet. Die Möglichkeiten wären schon da. Aber die Frage ist halt, was man macht. Und ich glaube, die Stadt versucht halt an gewissen Orten irgendwie geregelt mehr Wohnraum zu bauen oder bauen zu lassen, zu erlauben. Und in diesem Wohnraum soll dann auch preisgünstiger Wohnraum entstehen. Und so eine Art mehr preisgünstigen Wohnraum zuzulassen.
5: Aber an der Nachfrage ändert sich dadurch nichts. Ja.
6: Wie will man Zürich gestalten? Was müsste sich politisch ändern? Mietinformationen und Eigentumsverhältnisse transparent zu machen, wie das das WAF-Recherche-Kollektiv und Zürich.ch tun, ist ein wichtiger Schritt. Wie wir gehört haben, ist bereits einiges in Gang oder auf dem Weg. Verschärfung der Lex Koller, die Drittelsregelung für gemeinnützigen Wohnraum, die Bauzonenordnung. Außerdem stimmen wir auf kantonaler Ebene am 14. Juni gleich über 3 Initiativen ab. Sie sollen angeblich die Zürcher Wohnkrise entschärfen. Die Wohnschutzinitiative will den Gemeinden ermöglichen, bei Wohnungsmangel mit Wohnschutzmaßnahmen Leerkündigen zu verhindern und bezahlbare Mietwohnungen zu erhalten. Die Wohnungsinitiative will Kanton und Gemeinden verpflichten, für genügend günstigen und klimafreundlichen Wohnraum zu sorgen. Und dann gibt es noch die Wohneigentumsinitiative, die nur von der rechten SVP unterstützt wird. Auf zürich.ch kann man sich über alle Initiativen informieren. Ist das Pflästerli-Politik oder wären es doch griffige, genügend radikale und schnell umzusetzende Maßnahmen gegen die anhaltende Wohnkrise? In der SRF-Doku antwortet einer der Interviewten auf die Frage nach der Lösung. Die Lösung ist, indem man das ganze Grundsystem ändert. Wie? Fragt die Reporterin. Indem man den Boden verstaatlicht. Die Reporterin ist überrascht. Das sagen Sie als Ökonom und ehemaliger Verwaltungsratspräsident von Wüst und Partner, einer Immobilienberatungsfirma? Ja, vielleicht sagt er das gerade, weil er Ökonom ist und die Zusammenhänge darum nur allzu gut kennt. Die Antwort auf die Frage ist im Grunde ganz einfach. Boden darf keine Ware sein. Solange er es ist, dreht sich das Karussell weiter. Was zu tun ist, Boden dem Markt entziehen, Mieten regulieren, gemeinnützig bauen. Die Werkzeuge existieren. Was fehlt, ist der politische Wille. Und der entsteht eigentlich nur dort, wo er immer entsteht, bei der Zivilbevölkerung, bei den Menschen, die in dieser Stadt leben, also bei uns. In diesem Sinne wollen wir zum Abschluss noch auf die große Wohndemo am Samstag, 30. Mai hinweisen. Die Besammlung ist um 14 Uhr auf dem Hartplatz. Das Motto: für eine Stadt, die den Menschen gehört, nicht dem Profit. Wohnraum ist keine Ware.
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0: einfach zählen mal. 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
1: Herzlich willkommen zu einer weiteren Ausgabe von dieser Sendung, wo die Leute eben noch

0: Wort kommen. Eine einfache Struktur. Woher kommst du? Wo stehst du heute? Wohin geht es noch? Und mein heutiger Gast von diesem Nordwestschweizer Special, könnte man fast sagen, ist mein Seniorama-Redaktionskollege. Guten Tag, Werner Nett.
1: Hoi, André.
0: Er sagt jetzt noch Hoi. Er wird wahrscheinlich, man hören es im Verlauf der Sendung, noch ein bisschen anders reden.
1: Das ist jetzt gerade ein bisschen mein Problem. Wenn ich mit jemandem aus Basel rede, dann tue ich eigentlich Basler. Und aber normalerweise, wenn ich hier im Studio bin, dann tue ich irgendein Kuderwelsch aus Basel, Zürich, Luzern vermischen. Und es nimmt mich wunder, wie sich das in dieser Stunde wird entwickeln.
0: Finden wir raus. Und so, das weist so ein bisschen auf die spruchprägenden Jahre hin, wo du wahrscheinlich an verschiedenen Orten warst.
1: An verschiedenen Orten, genau. Aber eigentlich in Meggen bei Luzern aufgewachsen. Das ist wo eigentlich prägend war. Mhm. Aber daheim sind die Eltern sind beide aus Stadt Basel gewesen. Ah. Und darum haben wir daheim eben baslert. Und sobald dass man das Haus verloren hat, haben wir immer noch baslert, bis man dann einmal gelernt hat, Luzerner Dialekt einigermaßen zu reden.
0: Schön reden, genau.
1: Und so. Das ist dann für mich ein echtes Problem gewesen in Meggen. Wir sind dort, wo ich 5 war, sind wir nach Meggen gekommen, weil der Vater in Luzern eine Stelle gefunden hat. Und dann bin ich da ohne Kindergarten direkt in die Primarschule gekommen. Und ich bin mit dem Luzerner Dialekt überhaupt nicht gewöhnt gewesen. Und ich bin dort ein exotischer Vogel gewesen. Ich kann mir das heute gar nicht mehr so vorstellen, weil heute die Klassen so durchmischt sind mit Nationalitäten und Sprachen und so. Aber dort sind einfach alles Hardcore Luzerner gewesen. Und ich komme hier aus Basel und die haben sich einen abgebrüllt. Und es ist für mich, manchmal haben wir irgendwie etwas müssen Dialekt sagen und so. Und dann ist da, die haben sich nicht können fassen manchmal. Und ich mag mich erinnern, dass im Altersheim habe ich meinen ehemaligen Primarlehrer gesehen. Und dann hat er gesagt, ja, ich mag mich noch gut an dich erinnern in der 2. Klasse. Da hast du gesagt, weil ich nicht so schön geschrieben habe, ja, Herr Lehrer, ich will mir Mühe geben. Und dann hat das auch im Altersheim, hat er sich nochmal daran erinnert, wie ich damals in der 2. Klasse geredet habe. Das war ein Gaudi. Schon dann bin ich noch Protestant gewesen. Das fällt auch völlig aus der Reihe. Alle sind Katholiker gewesen rundherum. Also, es ist am Anfang ist ein schwerer Einstieg gewesen, eigentlich. Krass. Aber trotzdem für mich eine wunderbare Zeit. Und heute steht auf meiner Identitätskarte nicht mehr Basel BS, sondern Meggen LU.
0: Ja so, du hast die Einbürger lassen?
1: Nein, es ist mal ein Vorschlag gekommen, ob ich gerne, also nach 20 Jahren, oder?
0: Ja.
1: Ob ich gerne das Meggen-Bürgerrecht habe. Und dann denke ich, ja, da bin ich aufgewachsen, da bin ich daheim, da wohne ich meine Eltern. Mhm. Und jetzt wechseln wir, ich muss mich dann entscheiden. Mhm. Jetzt ist Meggen mein Bürgerort. Mhm.
0: Jetzt ist alles klar, wieso ich vor allem die manchmal ein bisschen aufziehe, weil ich bin natürlich den anderen Weg gegangen. Als Exot habe ich es versuchen, durch alle Böden zu behalten. So, das hat auch Reibungsflächen gegeben, kannst du dir vorstellen. Aber das ist vielleicht noch ein bisschen später gewesen als du, weil man darf einen Mann und den Mann ja fragen, wegen dem Alter, wegen dem Jahrgang. Also das Ganze, was jetzt du erzählt hast, mit dem Exot-Sein im Luzernischen, das ist noch ein bisschen früher gewesen als ich. Wann bist du geboren,
1: ja,
0: wenn
1: man das davon? Also 1951.
0: 1951.
1: Ja, genau.
0: Babyboomer.
1: Ja, das war also in den 50er Jahren, gewesen, dass ich da in die Schule gekommen bin.
0: Ja, genau. Genau. Und eben, das ist ja unsere Struktur. Woher kommst du? Und jetzt hast du schon ganz viel erzählt, hast auch so ein bisschen vom Elternhaus erzählt, aber du hast die Oberhoheit über die grosse Frage, woher kommst du? Was dürfen wir noch wissen?
1: Ich habe dir vor einer Woche ein Rätsel aufgegeben und ich weiss nicht, ob du das unterdessen gelöst hast. Ich habe dir gesagt, letztes Jahr war ein Lebenstraum von mir in Erfüllung gewesen. Ich bin nach Ägypten gegangen. Zum ersten Mal habe ich Ägypten gesehen, aber ich bin zum zweiten Mal in Ägypten gewesen und ich mag mich nicht daran erinnern, das erste Mal, als ich in Ägypten war. Magst du dich an das Rätsel erinnern? Und ja, hast jetzt eine Woche Zeit gehabt, dir zu überlegen, was ist die Lösung?
0: Das ist schwer. Und offensichtlich bin ich dem ausgewichen, also irgendwie Freude lässt grüssen, oder? Und bin nicht zu einer Lösung gekommen, die einzige Lösung, aber das ist es wahrscheinlich nicht, das wäre es einfach, dass du als, wie wir sagen, Buschi dort gewesen wärst mit den Eltern, aber ja, nein.
1: Doch, ich bin eben in Kairo geboren.
0: Ja, sagrecht.
1: Genau. Und mein Vater hat dort in einer Konditorei geschafft. In der Konditorei Groppi, das war ein Tessiner, der im 19. Jahrhundert übergegangen ist nach Kairo und eine Konditorei aufgemacht hat und einen Kaffee. Und mein Vater hat dort 2 Jahre lang geschafft. Mhm. Und dann bin ich halt im Februar 1951 in Kairo auf die Welt gekommen. Ja. Aber dann war die Saison fertig, irgendwann im Mai oder so etwas. Und dann ist man wieder zurück in die Schweiz. Und darum die ersten paar Monate in Kairo, da habe ich wirklich keine Erinnerung. Aber ich hatte immer den Wunsch, wieder einmal nach Ägypten zu gehen und das einmal zu sehen. Meine Mutter hat von den Pyramiden erzählt und von der Sphinx und so. Und wir haben Fotos, ich als Buschi und so. Genau. Aber ich habe mich nicht an das erinnern. Und darum habe ich immer gedacht, einmal muss ich zurück nach Kairo gehen.
0: Ist ja. Cool. Bleibt da irgendwie, schmeckt es so, was dich kannst erinnern? Also so unbewusst, nein.
1: Nein.
0: Und dieses so Heimatgefühl, dort nein. Bin ich her eigentlich. Ja.
1: Also das Einzige, wir sind dann in die Konditorei Groppi gegangen. Die
0: gibt es
1: immer noch. Genau, gegründet 1883 wow. Oder so etwas. Und die machen wirklich immer noch wunderbare Patisserie, so ein bisschen Sprüngli-Stil, wirklich und wahrlich. Und haben ein Kaffee, wo man wunderbar zum Mittagessen und so. Und ich habe dort einen Kellner getroffen, Jahrgang 1952, der dort immer noch arbeitet. Und habe mit dem über die Zeit im Groppi können erzählen. Aber hätte sich natürlich nicht mehr an meinen Vater erinnern, weil wir ja im 51 dann wieder heimgegangen sind.
0: Genau.
1: Ja, yes, aber das ist eigentlich für mich gewesen, jetzt mal ganz zum Anfang zurückzugehen.
0: Wunderbar. Sollte man etwas machen, wahrscheinlich, im Leben. So
1: ich weiß nicht, bist du mal an deinem Geburtsort gewesen?
0: Ja, der ist halt relativ nah, genau. Der ist in Kleinbasel-Clarastrasse.
1: Clarastal.
0: Nicht so. Nein, Clarastrasse. Bin ich aufgewachsen, so, im ersten Lebensjahr. Das ist nicht so spektakulär, aber also Ägypten ist, hallo. Und dort bist du wieder gewesen und jetzt hast du das auf dieser berühmten Bucketlist können abhökeln. Das ist gemacht.
1: Ja, genau. Dann gibt es einmal so Einreiseformular und so, wo dann einmal wirklich Geburtsort steht. Und dann gebe ich immer Meckenlou an.
0: Ach so.
1: Weil da steht ja auf meinem Ausweis, steht Meckenlou, oder? Weil, denke ich einmal, wenn du nach Amerika fliegst und sagst, siehst du aus Kairo vielleicht, könnte willst du das nicht sagen?
0: Genau. Okay.
1: Aber die amerikanische Botschaft muss jetzt das nicht los.
0: Voilà. Und du hast aber auch nicht, weil du dort geboren worden bist, gerade das Bürgerrecht von Kairo in Ägypten bekommen.
1: Nein,
0: das
1: der Geburtsschein.
0: Der Geburtsschein, das einmal. Mhm. Wenn man jetzt ein Gümpli zu Mecken vielleicht nicht ganz einen einfachen Start hat als Exot. Wo ist denn das Sprungbrett oder wo kommt es auf dem Sprungbrett von Mecken aus im Leben?
1: Ja, also von Mecken geht man in die Primarschule, nachher geht man Kantonsschule nach Luzern. Dann macht man die Matur. Ich habe jetzt eine Handelsmatur gemacht. Mhm. Typ E hat es damals gegeben, mein Bruder Typ C. Mit Typ C geht man dann immer zum Maschineningenieur ETH und wenn man Typ E macht Handel, dann geht man halt Ende Richtung Handel. Und damals ist dann halt HSG, Handelshochschule St. Gallen, wie es damals geheiss hat, ist dann irgendwie neulegend gewesen für mich und dann bin ich nach St. Gallen studiert und habe jetzt Litz gemacht.
0: Ist jetzt auch nicht gerade am Weg von Mecken, dann auf St. Gallen?
1: Nein, ich war Wochenaufenthalte und es gibt ja die Südostbahn, wo eigentlich eine gute Verbindung ist nach Luzern.
0: Ja. Hätte also offensichtlich nicht von der Entfaltung von deinen kognitiven Fähigkeiten abgehalten, der relativ schwierige Start im Innerschweizer Ausland?
1: Ah, nein, überhaupt nicht. Nein, ich denke sehr gerne zurück an Mecken. Bin im Organisationskomitee vom Klassentreffen von der Primarschule. Und ich glaube, nächsten Mittwoch treffen wir uns wieder im Restaurant Schönau, wir OrganisatorInnen. Und wir treffen uns etwa dir und dann reden wir wieder darüber, wenn wir wieder mal ein Klassentreffen machen könnte. Ich bin immer noch sehr verbunden mit Mecken. Ja.
0: Mein Gast, Gästin, gibt es auch als Ausdruck. Mich zuckt es irgendwie immer wieder zusammen, aber ich weiss, man sollte gendern. Wir kommen später in der Sendung wahrscheinlich noch auf das Thema zurück. Also, mein Gast, der Werner Neth, bringt eigene Musik mit. Und er hat so ein Hämpfchen hier. Und ich frage doch jetzt einfach, weil ich gar nicht weiss, was er aussucht, was hören wir als erstes aus deiner Musik-Mitbring-Auswahl?
1: Ich könnte mir jetzt mal vorstellen, dass wir mit der Tina Turner anfangen. ich bin nicht in vielen Konzerten gewesen, aber in zwei Konzerten von der Tina Turner. 2000 auf dem letzten Grund, auf ihrer 24/7 Tour. Und da mag ich mich gut erinnern, ihr letztes Lied war Silent Wings gewesen. Und das war so der Ausklang von einem wunderschönen Konzert an einem Sommerabend. Und das erinnert mich immer sehr an diese Zeit. Und das möchte ich gerne hören.
0: Sehr schön. Und bevor wir es laufen lassen, tun wir vielleicht den Zuhörerinnen und Zuhörern noch erklären, es sind nicht Türen, die quietschen hier, weil jemand reinkommt, sondern wir haben ein Hundeli dabei. Und über das erzählen wir wahrscheinlich auch noch im Laufe dieser Sendung. Viel Vergnügen mit der Tina Turner.

0: Ja, nach der Tina Turner kommen wir wieder zu unserem Gast, der Werner Neet, mein Redaktionskollege vom Seniorama, ist heute da und wir sind bei der HSG gelandet, St. Gallen.
1: Ja, genau, in St. Gallen bin ich 4 Semester gsi, dann habe ich unterbrochen fürs Militär ein Jahr lang und dann habe ich nochmal 4 Semester gemacht und dann habe ich mit dem Litz abgeschlossen.
0: Und das Militär ist auch noch ein Thema, ein Jahr, da rechnet man so, das ist nicht nur ein RS.
1: Da ja, genau. Ja, dazu. Ja, da ist schon RS gsi und ein bisschen Korporal und Frierschule und Offizierschule und abverdienen als Quartiermeister.
0: QM. QM ist doch ja. Das gewesen. Das sind die ganz wichtigen, da hat man eigentlich immer Freude ab denen, ausser das Essen ist irgendwie jetzt fest versalzen. Aber ja. Im Grundsatz sind das die Guten.
1: Ja, also die Leute nicht übers Feld jagen,
0: genau, wenn du das genau, meinst. Genau.
1: Aber wir sind zuständig für das Ganze, für alles, was im Hintergrund abläuft, oder? Dass sie ihre Post bekommen und dass die Fahrzeuge Most haben und dass etwas zu essen gibt und dass man auch noch immer schlafen kann und die ganze Logistik. Und das habe ich gefunden, das ist eine sehr interessante Aufgabe. Und das habe ich auch mit Freude immer gemacht.
0: Ja. Muss man da irgendwie schauen, dass man den besten Küche, den ja. Küchenchef bekommt, der ja. erhältlich ist?
1: Genau. Das ist das A und O. Wenn du einen guten Küchenchef hast, dann bist du der Held. Und wenn du einen schlechten Küchenchef hast, dann stehst du nonstop bei der Küche und schaust, dass irgendwie die Küchenmannschaft einigermaßen das Menü zustand bringt. Und dann ist am Schluss von der Woche ist noch eine Kritik gesessen, sechsig miserabel und so. Und dann kommst du also wirklich flach raus.
0: Ja.
1: Aber wenn du einen guten Küche hast, also ich habe mal einen aus dem Giardino von Ascona.
0: Oha.
1: Genau. Die haben sich nicht können halten, weil das Essen so gut war. Und ich konnte eigentlich nicht viel dafür können. Der hat das einfach super gemacht.
0: Ja. Und jetzt habe ich in dem wenigen Vorgespräch, wo wir vorgesprochen heute vor der Aufzeichnung von dieser Sendung, von dir gehört, es ist mit dem Militär noch etwas Besonderbareres gewesen als QM, nämlich?
1: Ja, genau. Als QM mache ich Dienstbüchlein-Einträge, oder? Und da habe ich bei meinem Kollegen, habe ich mal gesehen, ist ja im Dienstbüchlein eine Korea-Mission gestanden. Da habe ich gesagt, also, so etwas komisch habe ich jetzt auch noch nie in einem Dienstbüchlein gesehen. Was ist denn das überhaupt? Und dann hat er mir erzählt, dass ich eben da mit dem Militär in Korea war und dass ich eine unglaubliche Erfahrung war. Und jetzt über das Wochenende würde er mir ein Fotoalbum mitbringen und dann würde er mir noch mehr zeigen und so. Und dann habe ich gedacht, wow, das wäre etwas Interessantes für mich. Und dann habe ich mich hier in Bern gemeldet und gesagt, ich möchte ja auch gerne als Quartiermeister zur neutralen Waffenstillstandsüberwachungskommission gehen in die Schweizer Delegation. Und dann haben sie das mal so zur Kenntnis genommen. Und meine Idee war, nach dem Studium gehe ich dann ein Jahr nach Korea und dann fange ich dann an zu arbeiten. Oder? Das war die Planung. Und dann ist das Studium zu Ende gekommen. Und dann habe ich in Bern gefragt, kann man jetzt gehen, in 3 Monaten, in 6 Monaten oder irgend so. Dann haben sie gesagt, ja, es ist jetzt 1 Stunde, aber wir wissen noch nicht, eventuell tut das noch verlängern. Man kann eben verlängern, wenn man unten ist. Und dann, dem sind Nachfolger haben wir auch schon. Das ist schon bekannt, genau. Und dann ist für mich eigentlich Korea abgeschrieben gewesen. Und dann habe ich einen Stelle angetreten in der Schweiz, in Zürich. Meine erste Stelle nach dem Studium in einem Verkaufsteam für Grosssysteme bei der Swissair IT, Sales Assistant. Und die IBM hat mich da ausgebildet, weil ich keine Ahnung hatte von Computer. Und da bin ich einigermaßen ausgebildet gewesen, mal als Assistant, oder? Und hat eigentlich können anfangen zu arbeiten. Und dann kommt das Telefon von Bern. Ja, haben Sie noch Interesse? In 3 Monaten könnten Sie gehen.
0: Ja, super.
1: Und dann, genau, super. Jetzt habe ich meine Wohnung, meinen ersten Occasions-Golf gekauft in meinem Leben. Und fange mich hier an zu installieren und habe hier jetzt einen Job angefangen. Und gerade jetzt soll ich gehen. Und dann war das wirklich der grosse Entscheid gewesen. Was machst du jetzt? Und dann habe ich wirklich zugunsten von Korea entschieden und habe alles fallen lassen und bin dort nach Korea gegangen.
0: Wow. Also, Südkorea natürlich.
1: Also ein paar Meter südlich von der Demarkationslinie ist unser Camp, genau.
0: Also du hast ihn gesehen zum anderen?
1: Ja, ich habe auch Propaganda von der anderen Seite gehört.
0: Aha.
1: Und wir zu seiner Zeit sind jeden Tag über Grenzen gegangen und haben Kontakt gehabt mit Nordkorea und auch den anderen Delegationen im Norden von Polen und Tschechoslowakei. Das ist damals, also 79, 80 ist das gewesen, da ist das noch möglich gewesen, jetzt ist es nicht mehr möglich unterdessen.
0: Hat das etwas gemacht mit dir als Weltbürger, politischer Mensch, einfach Mensch, das zu sehen, anderthalb Jahre so noch, so an etwas am Draht zu sein, an so einer vermurten Grenze quasi?
1: Also das Ganze ist für mich eine hochinteressante Erfahrung gewesen. Zum guten Glück, ich bin nachher in meiner späteren Stelle etwa ins Ausland gekommen, aber mehr so besuchsweise. Mhm. Aber dort habe ich wirklich einmal im Ausland gelebt und bin weg gewesen von daheim, fast anderthalb Jahre lang. Und das ist sehr eine interessante Erfahrung gewesen. Auf alle Fälle, das wollte ich nicht missen. Und das hat mir wahnsinnig viel gegeben für mein Leben.
0: Mhm.
1: Genau. Also das ist einfach wahnsinnig hochinteressant. Ich meine, man kann jeden Tag, man sieht beide Seiten von Korea. Man ist im schweizerisch-schwedischen Camp. Da ist man eigentlich immer noch ein bisschen daheim in unserem Camp, oder? Reden ja alle Schweizerdeutsch oder die Schweden Englisch. Und dann geht man zum Camp aus und dann ist man in Südkorea. Und dann geht man dann ins amerikanische Compound. Dort haben wir unser Wochenendhäuschen gehabt. Und dann ist man voll in Amerika. Da haben wir also einen Dollar im Sack und hat alle Privilegien von amerikanischen Soldaten gehabt. Alles können einkaufen und so. Und dann geht man dort im Compound raus und dann ist man in Korea. Und 1979 80 ist also Korea noch fernab von der Situation wie heute, also noch Nachkriegssituation mit Ausgangssperre ab Mitternacht. Also ab Mitternacht war es ruhig und das hat sich erst nachher entwickelt. Oder? Ja. Zu meiner Zeit ist auch der damalige Präsident ermordet worden, Park Chung-hee, und das hat eine Unruhe gegeben und ja, das war noch spannend gewesen, die Entwicklung von Südkorea auch zu sehen.
0: Und jetzt gibt's ja gerade im Moment so eine Highway-Sendereihe auf dem Schweizer Fernsehen, wo einer porträtiert wird, wo bei der Kosovo-Truppe war, zurückgekommen ist. Und ich hatte auch mal einen Kollegen gehabt, und die beiden haben gesagt, es ist noch schwer, um den Tritt wieder finden in der wohligen Schweiz. Wie ist es dir gegangen?
1: Ja, genau. Also ich habe mich dort in Korea, in der Schweizer Delegation, unglaublich wohl gefühlt. Es ist für dich total gesorgt. Es ist ein unbewaffneter Dienst.
0: Mhm.
1: Also man läuft ja nicht mit der Pistole oder mit einem Gewehr rum. Und es ist alles, für einen ist alles gesorgt. Du hast ja das Essen, du hast die Uniform, du hast Krankenversicherung, du brauchst quasi kein Geld. Und es hat mir dort so gut gefallen, dass ich realisiert habe, dass ich mich an das Leben könnte gewinnen. Du bist auch ein bisschen ein VIP, weil sobald du irgendwie in eine Botschaft kommst, dann heisst, ein Angehöriger von der Schweizer Delegation. Und wenn du mit dem Fahrzeug nach Seoul gefahren wirst, dann ist die Standarte von der Überwachungskommission und die Schweizer Fahne vorne und links und rechts vom Fahrzeug, oder? Und das ist ein grossartig, wie ein diplomatisches Fahrzeug. Sind wir hier nach Seoul gefahren worden und so. Und könntest du ja fast noch ein bisschen einbilden, weiss, was das ist. Aber du musst dann gleich noch auf dem Boden bleiben und sagen, nein, du bist hier du machst die Administration von einer siebenköpfigen Delegation und auf das musst du jetzt nicht so viel einbilden. Du bist halt zufälligerweise bei dieser Schweizer Delegation.
0: Mhm.
1: Auf alle Fälle habe ich dann einmal verlängert, eben ein halbes Jahr. Und dann habe ich mir gesagt, so, jetzt ist fertig. Sonst gewöhne ich noch irgendwie an das Leben.
0: Ja.
1: Jetzt ist es schön gewesen, aber das ist es jetzt gewesen. Und dann bin ich heimgegangen und dann habe ich eine neue Stelle gesucht und Das ist alles gut gegangen, hat keine Entzugserscheinungen gehabt.
0: Nicht.
1: Nein, und es lebt natürlich auch viel mehr. Ich bin nachher wieder zurück nach Zürich gekommen und da bist du wieder voll im Leben. Während dann, wenn du dort in der entmilitarisierten Zone bist, das ist null Leben, oder?
0: Mhm.
1: Und muss auch vorstellen, ich bin anderthalb Jahre dort gewesen, ohne jegliche Verbindung in die Schweiz, oder? Es hat kein Internet gegeben. Wir haben nicht einmal ein Telefon gehabt. Man keine Verbindung gehabt. Mein Bruder hat geheiratet in dieser Zeit. Ich habe von nichts gehört und so.
0: Boah.
1: Einmal angerufen von einem Hilton Hotel in der Schweiz und sonst keine Verbindung in der Schweiz. Da bist du dann wirklich weg vom Fenster.
0: Ja, das glaube ich. Und dann bist du wieder zurück in die gute Wohnstube Schweiz gekommen.
1: Ja.
0: Und was ist denn so mit dieser Stelle gegangen und wie ist es denn so beruflich weitergegangen?
1: Ja, da habe ich langsam ein bisschen wieder angefangen, Stelle zu suchen und habe ein kleines Inserat gesehen von der damaligen Bankgesellschaft, dass sie so einen Mitarbeiter suchen in einem Rechnungswesenprojekt. Mhm. Betriebliches Rechnungswesen, nicht Finanzrechnungswesen, sondern betriebliches Rechnungswesen. Und dann habe ich gedacht, ja, also ich habe ja Bankwirtschaft studiert, aber so Rechnungswesenbank, mit dem habe ich mich eigentlich nie auseinandergesetzt. Ich dachte, ja, das könntest du ja mal machen. Mhm. Und dann weisst du auch, wie das funktioniert. Mhm. Und dann kann man ja wieder etwas anderes machen. Genau. Da habe ich mich dort eben gemolden. März 81 dort angefangen. Und ja, mit dem Resultat, dass ich nachher 30 Jahre lang in dieser Abteilung war.
0: In der gleichen
1: Konzernrechnungswesen hat es am Schluss geheissen, genau. Mit der ganzen Entwicklung, mit der Fusion, mit dem Bankverein, dann ist es UBS geworden, mit der Finanzkrise 2008 und alles miterlebt. Aber eine sehr interessante Stelle gehabt, immer wieder etwas anderes, wieder in einem Projekt und wieder verschiedene Aufgaben gehabt, auch gut mit den Leuten. Gut mit den Leuten und eigentlich keinen Grund gesehen, hier zu wechseln. Und da bin ich halt wirklich 30 Jahre lang bei der Bank gewesen, mhm. in dieser Abteilung. Und darum wird da mein Lebenslauf wird da wahnsinnig kurz. Ich kann gar nicht sagen, ja, und dann in diesem Jahr bin ich das, und in einem anderen Jahr bin ich das, und nachher habe ich wieder eine Auszeit gemacht. Und so. Nein, bei mir einfach kontinuierlich.
0: Das ist ja was nicht
1: ich aber zufrieden.
0: Ja.
1: Und also ich muss auch sagen, dass ich glaube, jeden Tag gerne bin arbeiten.
0: Mhm.
1: Das ist ja glaube auch nicht selbstverständlich. Ja.
0: Da würde ich wahrscheinlich die heutige Gen Z oder Gen Y, oder wie sie heissen, mit grossen Augen anschauen, eine Stelle, nichts anderes, ja. Gott, ja. Das kann man das überhaupt?
1: Ja, das ist irgendwie unglaublich.
0: Ja, ja.
1: Genau.
0: Und mir ist, das muss ich jetzt gestehen, ein kleiner, oder ist es ein grösserer Lapsus passiert? Irgendwann einmal, an einem von unseren Redaktionssitzungen habe ich dir gesagt, ja, du als ehemaliger Banker, und das hast du nicht so gern gehört und das ist nicht das, was du gemacht hast.
1: Genau, ich kann mich nicht mit dem zieren. Ich kann nicht sagen, ich sei ein Banker. Ich habe nicht Privatkunden beraten in Vermögensgelegenheiten oder Hypotheken abgeschlossen oder Pensionskassen betreut oder im Investmentbank irgendwie ein grandioser Händler gewesen. Das bin ich alles nicht gewesen. All die sexy Positionen, was in einer Bank gibt, wo man auch verdienen kann.
0: Jawohl.
1: Aha. Ja. By the way, oder? Genau, bin ich eben nicht gewesen, sondern ich bin eben so im Backoffice gewesen. Das sind die, wo alle Zahlen zusammenziehen vom ganzen Konzern und dann nachher die Berichte machen für die Aktionäre, für die Aufsichtsbehörden, fürs Management. Und da bist du ja eigentlich ein Rechnungswesen-Mitarbeiter. Mhm. Und darum würde ich mich nicht als Banker bezeichnen. Ja.
0: So, also gar. Das ist, ich habe ein Lob ausgesprochen, das dir gar nicht zusteht. Das
1: steht mir nicht zu, genau. Ja, genau. Ich meine nicht, was die Leute meinen. Also ich kann gerade fragen, ist die Aktie gut oder sollte ich ändern in das Portfolio anders gestalten oder weiss nicht was. Hätte ich keine Antwort. Mhm.
0: Gut, aber jetzt hast du bestimmt wieder eine Antwort, weil wir kommen zum nächsten Musiktitel. Bevor wir dann vielleicht so ins Privatere von Werner Nett gehen schauen, was schlägst du vor zum Hören?
1: Ja, genau, da eindeutig bringe ich da eine Platte mit aus Korea, weil 1979 ist Supertramp rausgekommen mit Breakfast in America und wir haben viel Zeit gehabt, während dieser Korea-Zeit zum Plattenlosen und auf dem amerikanischen Militärgelände haben wir alle Platten können kaufen und das sind noch Vinyl gewesen. Ich kann mich gut erinnern an die Breakfast in America, wo das Titelbild, das siehst du so aus einem Flugzeugfenster raus und da vorne steht die Freiheitsstatue, aber es ist eigentlich nicht die Freiheitsstatue, sondern es ist so jemand, der schafft in einem Diners und so nicht ein Fackeln aufhebt, sondern einen Orangensaft. Und das ist ein berühmter Cover von dieser Platte, Breakfast in America. Und gern möchte ich daraus ein Stück hören.

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1: Supertramp, Breakfast in America, eine Erinnerung an die Korea-Zeit von meinem Gast, der Werner Neet. Und wir haben ja gesagt, Werner, über 30 Jahre UBS schlussendlich. Und du hast gesagt, gibt es eigentlich gar nicht so viel zu berichten aus meinem beruflichen Lebenslauf. Ja, ist halt so, wie es ist. Schon lang und ein grosses Filetstück eigentlich. Mhm. Aber privat, was magst du erzählen, was denn da noch gegangen ist nach dem Arbeiten?
2: Also privat ist am 6.81 habe ich meinen ersten Partner getroffen. Das ist natürlich einschneidend in meinem Leben, weil vorher bin ich mit dem Schwulsein nicht so draussen gewesen, auch nicht in Korea, natürlich, im Militär und so. Also ein bisschen, man hat vielleicht, das ist der Elefant im Raum gewesen, aber man hat nicht drüber geredet und so. Man hat nicht drüber geredet, genau. Aber dann, im 81 bin ich dann wirklich so weit gewesen, in Zürich und so, und bin da selbstbewusster geworden und habe da meinen ersten Freund getroffen. Das ist für mich sehr wichtig gewesen. Genau. Ja.
1: Wäre das zu Mecken wahrscheinlich auch nicht ganz so reingegangen wie im Melting Pot Zürich?
2: Weiss nicht, aber Zürich war natürlich der ideale Ort gewesen, genau. Ja. Mit den Baren, die es gegeben hat, und mit den Discos und was alles am Freitagabend und am Samstagabend gelaufen ist. Und das war wirklich der ideale Ort gewesen für einen jungen, schwulen Mann, zum Spass haben und zum Leute treffen.
1: Ja.
2: Ja, von dort her sind sie, glaube ich, von allen Seiten gekommen nach Zürich.
1: wenn man es so zulässt und sich so gar nicht auskennt, hört man irgendwie eben doch immer so das mit jetzt hat es raus müssen oder erst dort habe ich mich getraut, wie du auch so ein bisschen drüber redest. Ist das eine schwere Zeit gewesen für dich, um das bei dir zu behalten?
2: Ich würde das Problem anders beschreiben. Das Problem war, dass ich irgendwie gar nicht effektiv nicht gewusst habe, was mit mir los ist. Mit damals noch nicht überall Regenbogenflaggen und Internet und alle reden über das Thema. Auch an der Hochschule. Heute gibt es so eine Vereinigung LGBTIQ. An der Hochschule überall gibt es das. Und das ist so ein offenes Thema. Aber zu meiner Zeit hat es das überhaupt nicht gegeben. Also ich habe einfach mit niemandem können reden. Und ich habe auch nicht gewusst, über was dass ich reden sollte. Also ich, wenn du jetzt die ganze Geschichte willst hören, wie das gegangen ist in St. Gallen, wenn ich da rausgekommen bin schlussendlich. Schlussendlich habe ich realisiert, also mit dir bist du noch nicht ganz im Klaren, was los ist. Und dann habe ich dort das Telefonbuch aufgemacht, Psychiater gesucht, habe niemanden können fragen, hat den Obersten genommen, mit B hat er angefangen, oder? Und haben ihn dann angerufen und gesagt, ja, ich möchte gerne mal, ob ich mal können, mit ihm reden über meine Situation. Ja. Also ich sei irgendwie verklemmt oder einfach noch nicht draussen, oder ich wüsste nicht, was los ist und so. Genau, dann bin ich dort hingegangen und so. Dann hat alles mit einem Rorschach-Test angefangen, genau.
1: Schmetterling.
2: Und nachher, genau, Schmetterling im Bauch. Und dann hat die Psychotherapie angefangen, Psychoanalyse angefangen, nach Freud mit der Traumdeutung und auf dem Couch liegen und entspannen und darüber reden, was einem in den Sinn kommt. Und das habe ich über längere Zeit gemacht. Und das hat mir dann wirklich geholfen, mein Coming Out zu machen. Ja. Und dann war das während dem Studium gewesen. Und also bis Endstudium eigentlich. Und als ich dann nach Zürich kam, bin ich dann dort locker vom Hocker zu diesem Thema gewesen und habe gewusst, was mit mir los ist. Was ich vorher eben einfach nicht richtig gewusst habe.
1: Ja.
2: Ja. Aber das ist ein schwieriger Prozess und hauptsächlich musste ich die Initiativen ergreifen, das zu ändern.
1: Ja. Das meine ich zu wissen, ist heute schon anders.
2: Heute ist es sicher anders, genau. Ich habe dann nachher selbstbewusst den Eltern gesagt, wie es um mich steht, ich bin schwul, mit dem Resultat von den Eltern, ja, das haben wir schon lange vermutet.
1: Ja,
2: ja super, man könnte ja eventuell darauf angesprochen werden oder so etwas. Nein, Elefant im Raum, man redet nicht drüber und so, genau. Und ich habe das auch von Anfang an in der Bank offen gesagt. Also schon 1981 und so ist für die alle klar gewesen, dass ich mit dem Hans zusammen bin. Und bin ich immer sehr offen gewesen an diesem Thema und habe sehr gute Erfahrungen gemacht.
1: Ja.
2: Weil ich hatte zum Beispiel eine Kollegin, die hat ihre Frau daheim und dann sagen die, na, wie war dein Wochenende? Dann ist sie ihre Antwort, ach, frag nicht, es war wieder viel zu kurz. Genau, das hat sie mir gesagt, dass das ihre Antwort ist. Das heisst, die ist immer noch im Closet, oder? Und genau. Getraut sich im Geschäft noch nicht darüber zu reden, ja. Dass sie daheim eine Frau hat.
1: Ach so.
2: Ja, hallo. Und wenn du in dem Thema offen bist, dann nimmst du das locker und dann ist es plötzlich kein Problem mehr.
1: Hast du mit diesen Erfahrungen, also das ist ja ein höchst positiver Schuhlöffel, mit einem Therapeut können zusammen sein, wo dann eben das befördert, oder? Es geht ja auch anders, hört man, wenn du zum Beispiel zum Teil in kirchlichen Kreisen bist, dann wird da ganz anders mit dir gemacht, oder? Wenn das auskommt, weil eben, das gehört sich so nicht in die Welt. Hast du mit dem können anwaltschaftlich umgehen für jüngere Betroffene vielleicht, wo an so einem Scheidepunkt gsi sind, soll ich, darf ich, wie mache ich das, mein Outing?
2: Ja, in einem gewissen Sinn. Also in der Bank. In der Bank sind wir zu vierte gewesen und wir haben da so eine LGBTIQ-Gruppe gegründet, so inoffiziell. Und dann sind wir mal wirklich da zum HR gegangen und haben dort vorgesprochen und haben gesagt, ihr tut hier in der Ausbildung vom Kader, redet ihr immer über Diversity, wie wichtig ist, andere Religionen, andere Hautfarben, selbstverständlich Mann und Frau, oder? Die sollen alle gleiche Rechte haben, diskriminationsfrei, sollen alle behandelt werden. Haben wir gesagt, es gibt aber noch ein Thema, das sind da die queeren Menschen, die ihr auch noch in der Bank kennt. Und wir finden, auch das sollte ein Thema werden, über das sollte man reden, sodass sich auch die willkommen fühlen in der Bank und unterstützt und angstfrei können arbeiten.
1: Ja.
2: Und dann haben wir hier so ein Queer at UBS, hat es glaube ich geheissen, haben wir glaube ich damals so genannt, genau, eine Gruppe offiziell gebildet und auf dem internen Intranet ist dann das auch gestanden mit der Telefonnummer und mit unserem Porträt und so, wenn irgendjemand eine Frage hat. Und wir haben auch eben im Management ein bisschen beraten in dieser Hinsicht, was sollte gemacht werden. Und ich hoffe, dass das dem einen oder anderen geholfen hat am Arbeitsplatz.
1: Mhm. Also, wenn man es nicht weiss, staunt man, dass es das aus Eigeninitiative von den Beteiligten, Betroffenen, dass das so entstanden ist.
2: Ja, genau. Und das ist jetzt irgendwie wahrscheinlich ums Jahr 2000 herum gewesen. Und dort hat es noch nicht so queere Organisationen in den Firmen gegeben, oder? Mhm. Heute gibt es bei der VBZ, bei der Polizei, you name it.
1: Ja.
2: Bei IKEA, oder weiss nicht was. Alle haben das. Aber damals hat, glaube ich, Swiss Re schon so etwas gehabt und wir sind dann die erste Bank gewesen. Also es hat ungefähr zwei so Firmen gegeben. Das haben wir dann auch gesehen bei der Zürich Pride, sind wir dann mit einem UBS-Mützli ausgerüstet worden und haben dann dürfen laufen mit dem Logo von der UBS. Wir sind da sehr stolz über das gewesen, über die Unterstützung. Mhm. Und da sind wir noch etwas Spezielles gewesen, oder? Heute nehmen unzählige Firmen am Demonstrationsumzug von der Zürich Pride teil.
1: Ja.
2: Es ist alles selbstverständlicher geworden, aber man ist dort noch ein bisschen Pionier gewesen.
1: Mhm. Und jetzt hast du das Stichwort gerade selber gegeben. Zürich Pride. Da hast du auch noch eine Verbindung, wo nicht nur so einmal im Jahr bei der Parade dabei sind, sondern wo noch mehr Inhalt hat. Magst du erzählen?
2: Ja, es war so. Ich bin immer noch dabei. Aber nach der Pensionierung bin ich dann 2010 bin ich in den Vorstand gekommen von der Zürich Pride, genau. 2011, genau. 2010 ist Zürich Pride gegründet worden, 2011 bin ich dazugekommen und bin nachher 10 Jahre lang im Vorstand gewesen. Genau, habe dort eigentlich die ganze Administration gemacht, die neuen Mitglieder begrüßt, Mitgliederbeiträge eingefordert, alle Vorstandssitzungen organisiert, Generalversammlungen organisieren und solche Sachen. Und das hat mir sehr viel Freude gemacht. Da bin ich 10 Jahre lang wirklich intensiv beschäftigt gewesen. Alle E-Mails an Pride sind bei mir gelandet und die hast du eigentlich jeden Tag müssen anschauen, oder? Wenn irgendwie der Tagi am Morgen ein E-Mail schickt an info@zürichpride, dann sagen, könnten wir heute Nachmittag mit jemandem reden, es ist doch gerade im Bundeshaus das und das besprochen worden, dann musst du das lesen und dann jemanden finden im Vorstand, wo könnte da einem Tagi eine Antwort geben, als Beispiel. Mhm. Genau, also dort bin ich 10 Jahre lang fest engagiert gsi und auch die ganze Entwicklung von der Thury Pride mitgemacht, oder? Sie macht jetzt gerade wieder eine andere Entwicklung mit. Ist ja das ja zum ersten Mal gibt's kein Festival aus finanziellen Gründen. Sonst jetzt haben wir früher ein grosses Festival gegeben, am Freitag und am Samstag. Und das Jahr gibt's jetzt einen Demonstrationsumzug. Und am Abend gibt's noch einen Haufen Anlässe, wo all die, wo an der Demonstration teilnehmen können, noch in den Ausgang gehen und gleich auch noch eine gute Zeit miteinander zu haben. Das ist jetzt das Konzept von diesem Jahr zum ersten Mal ohne Festival. Wer weiss, nächstes Jahr ist vielleicht wieder ein Festival möglich. Das ist halt eine finanzielle Frage. Wir hängen auch stark von Sponsoren ab, weil das Festival ist gratis. Und du musst schauen, dass irgendwie die Rechnung aufgeht. Weil der Verein selber hat ja kein Geld, oder? Du musst so viel einnehmen, wie du nachher ausgibst.
3: Du bist in dieser Funktion auch ein bisschen im Schaufenster gewesen und in den Medien gewesen. Und jetzt bist du ein bunter Hund in der Szene. Alle kennen dich. Und es wird nur noch über das geredet, in Zusammenhang mit dem Namen.
2: Ja, also... Sie kennen dich dann schon alle, weil du schickst allen Mitgliedern immer die Briefe, oder? Und die Mahnungen wegen Mitgliederbeitrag, oder du tust sie begrüssen und so. Ja. Oder du schreibst die Einladung für die Generalversammlung und so. Und dann wird dein Name mit der Zeit dann schon bekannt. Aber ich stelle jetzt fest, weil das 2011 bis 2021 war, dass nachher meine Nachfolger habe ich noch alle kennt, aber jetzt gibt's schon wieder Nachfolger von Nachfolger. Aha. Und es gibt Generationenwechsel. Ja. Und damit bist jetzt nicht mehr, du bist schon mal dabei gewesen, 10 ja. Jahre, aber es ist ja schon ewig her, da mögen wir uns gar nicht erinnern und so, und jetzt kommst du langsam ein bisschen zum Ganzen aus.
3: Ja. Okay.
2: Was okay ist, oder? Man hat während seiner Zeit sich engagiert und jetzt ist schön, dass sich neue Leute engagieren. Das macht mir Freude, das zu sehen, oder? Dass es weitergeht und dass sie weiterhin am Drücker sind und für unsere Rechte einstehen und organisieren. Und das freut mich sehr. Und jetzt schaue ich das schon ein bisschen aus der Weite an.
3: Jetzt stelle ich mir einfach so vor, du bist, wenn ich es recht in Erinnerung habe, einmal im Bruggenbuch, der grössten Schweizer Gratiszeitung mit der grössten Auflage, bist du einmal drin gewesen mit einem längeren Bericht. Und jetzt liest das jemand von deinen Primarschulgespänchen in Meggen. Hast du Reaktionen gehabt auf den Schritt in die grosse Öffentlichkeit?
2: Aha. Ja, genau. Also ich und der Jüngste vom Organisationsteam von der Thury Pride sind interviewt worden und das Interview gemacht hat, hat sich eben interessiert, wie ist das bei dir damals gewesen und wie ist das jetzt beim Jungen, der war 18 oder so etwas, genau. Wie ist das jetzt bei dir? Ich war irgendwie 68 und auch 18 oder so etwas, genau. Und das ist ein interessanter Artikel gewesen und wir sind also zusammen eingerollt in einer Regenbogenfahne auf dem Titelbild vom Brückenbauer.
3: Ja, so.
2: Genau. Oder vom, heisst Brückenbauer
3: immer noch?
2: Ja, genau. Und, also,
3: oder ich, nein, das weiss ich gar nicht. Migros-Zeitung.
2: Weiss nicht mehr, Brückenbauer und all. Genau. In der Migros-Zeitung, auf alle Fälle. Aber wirklich, noch wenn du in Migros gegangen bist, hätte ich das alle überall entgegen angeschaut und so. Mhm. Aber lustigerweise muss man sich jetzt nicht einbilden, dass du da grossartig angesprochen wirst auf den.
3: Das ist nicht
2: so. Einfach während der Woche, wenn du in die Migros reinkommst, sind die Zeitungen dort so gratis im Ständer gewesen. Mhm. Und du hast dich da gesehen, zusammen mit dem Carlos, und hast da Freude gehabt. Und drin war ein riesiger Artikel gewesen, über uns zwei als Personen und über die Thury Pride und so. Und dann meinst du, ja, jetzt ist das gewaltige Coming-out, jetzt kommen alle Nachbarn und weiss, ich hatte dich dann da in der Migros-Zeitung gesehen und so. Also da bilde ich mir jetzt unterdessen nicht mehr so ein.
3: Ja, und es gibt auch keine extra Cumulus-Punkte.
2: Hätte es nicht gegeben,
3: hat's nein. Nicht gegeben. Spannende Sache. Und wieder einmal Zeit nach dem Blog für ein Musikstück.
2: Musikstück.
3: Jawohl, was?
2: Soll ich bin nicht der riesen Fan von Eurovisions Gesangswettbewerb, aber trotzdem, wir schauen es. Es ist irgendwie üblich, dass man das schaut jedes Jahr und auch mit Spass und so. Auch das Jahr hat es mir wieder Spass gemacht. Aber wenn ich Druck denke, dann nachher erinnere ich mich immer noch gern an den Wettbewerb von 2023. Das war in Liverpool damals, wo Schweden gewonnen hat mit der Loreen und Tattoo und Zwinner gekommen sind, so wild angezogen mit ihren grünen Kostümen und Cha-Cha-Cha gesungen haben. Und auf Rang 4, was ich sehr bedauert habe, mein quasi Lieblingssänger oder mein Lieblings Chanson ist der Marco Mengoni gsi mit «Due Vite». Und das ist einfach eins von den Liedern, wo ich sehr in Erinnerung habe. Und es würde mich freuen, wenn ich das dürfte hören.
3: Selbstverständlich. Und das kommt doch jetzt gerade.
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0: Das war der Marco Mengoni mit «Due Vite», also «Zwei Leben». Ja, was kommt denn da in den Sinn zu dem?
1: Ich und mein Vater, wir haben ein bisschen unsere Bubbles. Eine von meinen bekannten Bubbles ist ja Seniorama, Radiomacher. Ich meine, das mache einfach ich, oder? Oder dann bin ich bei Pro Senectute und mache Treuhanddienst.
0: Ah.
1: Oder dann bin ich beim Sozialamt von der Stadt Zürich und mache Schreibdienst.
0: Ah, noch?
1: Genau. Oder dann bin ich in einer Männerkochgruppe und mein Partner ist nicht dabei. Und dann tue ich noch verschiedene andere Essen und so von Kolleginnen und Kollegen und so organisieren, wie auch Klassenzusammenkunft und so.
0: Machst du auch noch?
1: Also mache ich viele so eigene Sachen, genau. Das ist so ein bisschen mein, ich habe noch mein eigenes Leben. Und wenn ich jetzt auf meinen Partner zu reden komme, wir haben das oft so separat gehabt, weil er hat seine Wohnung und ich habe meinen Ort, wo ich gelebt habe. Und dann bin ich zu ihm gegangen oder er ist zu mir gekommen und zwischen ihnen sind wieder 2-3 Tage allein gewesen. Das ist eigentlich recht gut gegangen. Ich habe bei einem Neujahrsapéro im Jahr 2020 getroffen, gerade vor Covid.
0: Hm.
1: Genau. Habe ich ihn getroffen und dann haben wir so Nummern austauscht und haben gefunden, ja, man könnte sich ja wieder mal sehen, nicht nur gerade den Apéro und so. Und dann haben wir sich mehr oder weniger gesehen, weil es ist dann Covid gekommen. Und man hat sich mehr und mehr getroffen, ich zu ihm und er zu mir und so. Und das hat sich schön entwickelt zu einer intensiven Freundschaft. Aber so auf der Basis, dass man jeder sein eigenes Leben gleich auch noch hat und nicht so verheiratet ist. Aber jetzt ist es eben passiert, dass er im Mai letztes Jahr mir einen Heiratsantrag gemacht hat.
0: Das sage ich.
1: Ah, ja, ja. Genau. Ja, der jüngeren Eltern, gell?
0: Mhm.
1: Genau. Und dann bin ich sehr, sehr gerührt gewesen und so. Ich habe eigentlich nicht daran gedacht, dass er das mal wird machen. Und habe da wirklich mit grosser Freude zugesagt, genau. Und jetzt letzten Oktober haben wir geheiratet. Genau. Und jetzt ist er mehr und mehr zu mir gezogen. Er hat aber immer noch seine eigene Wohnung gehabt. Aber diese Woche effektiv hat er jetzt den Schlüssel abgegeben von seiner Wohnung. Und jetzt wohnen wir definitiv zusammen. Und müssen ja auch sagen, dass unser Leben sich gewaltig geändert hat, weil wir jetzt seit 3 Monaten hier den Welpen bei uns haben.
0: Ah, ja,
1: kleine
0: Familie
1: Hund, oder?
0: Vergrössert
1: die Familie
0: noch.
1: Quasi. Ja,
0: nebst der Katze, genau. Was es ja auch noch gibt.
1: Die beiden Katzen die werden durchs Haus gejagt vom Hund. Das ist noch nicht ganz gelöst. Genau, sie kommen immer noch heim, aber sie werden, da kommt wieder der Hund und so. Genau, das müssen wir ihm noch abgewöhnen.
0: Mhm.
1: Genau, aber er ist ganz, ganz ein Liebe.
0: Ja, ist er.
1: Genau.
0: Wir haben ja gesagt, am Anfang hat es vielleicht noch gequietscht und so. Dann hat er mir etwas gesagt, wenn es lauter geworden wäre. Nein, er ist da wunderbar.
1: Jetzt liegt er hier am Boden und
0: schaust.
1: Genau, das gefällt mir sehr, genau. Jawohl, und jetzt sind wir da, genau, jetzt haben wir da unser gemeinsames Zuhause und sind immer noch daran zu arbeiten, dass das unser gemeinsames Zuhause ist. Es war nicht so gewesen, dass wir meinten, dass er würde zu mir ziehen, sondern ich habe eigentlich die Hälfte aufgegeben von meinen Sachen und er hat seine Sachen reingebracht und jetzt haben wir mehr und mehr, wir arbeiten immer noch daran, machen wir unser gemeinsames Zuhause.
0: Mhm.
1: Genau. Das ist sehr schön und das ist wirklich eine grosse, grosse Freude für mich, dass ich in diesem Alter da noch einen Partner gefunden habe und verheiratet bin und wir haben wirklich jeden Tag grosse Freude miteinander und das Leben ist sehr gut, besonders wenn Gesundheit mitmacht. Das ist mit dem Sturz und Falt halt alles, genau.
0: Mhm,
1: das bei mir ist schon ein oder andere gebrechen, aber es tut mich nicht beeinträchtigen. Und es ist alles unter Kontrolle. Und wirklich, wir können so auch froh eigentlich und zuversichtlich in die Zukunft schauen.
0: Ja, gäbe natürlich, wir haben es herausgefunden, gerade nochmal eine nächste Sendung zu diesem Themenbereich Gesundheit. Und ich muss immer so langsam sein, LGBTQ. Und da gibt es noch mehr, die ich aber dann schon wieder nicht mehr so recht kann sagen. Spezifisch auf die Gruppe zugeschnitten, wo du da auch einiges zu sagen hast. Und vielleicht kommen wir ja noch dazu.
1: Ja, genau.
0: Mal schauen. Dann
1: machen wir mal eine extra Sendung.
0: Aber für jetzt versuchen wir das zu abrunden mit, wenn wir so sagen, gestern, heute und morgen. Dann kam noch die bisschen seltsame Morgenfrage von mir. Wie möchtest du, und das meint vielleicht sogar übermorgen, wie möchtest du, Werner Neth, der Welt in Erinnerung bleiben?
1: Ja, als als sympathischer, empathischer Zeitgenoss, der zuhören kann und wo auch Fragen stellen kann. Weil was wir jetzt heute machen, ist für mich eine außerordentliche Situation. Ich komme immer wieder in die Situation, wo ich Leute treffe und dann fährt man mit ihnen an zu reden. Und am Schluss, wenn man sich trennt, ist mir gerade kürzer passiert, habe ich von dieser Person gewusst, woher sie ist, wo sie die Lehre gemacht hat, wo sie geschafft hat, wie sich der weitere Berufsweg entwickelt hat, was er für eine Frau hat, dass seine Frau im Ausland ein Geschäft hat, wo er in Zürich die Adresse, ein Haus hat. Ich habe alles gewusst. Mhm. Und er von mir nichts. Weil so viele Leute freuen sich, wenn sie jemanden treffen, der sich für sie interessiert. Dann können sie erzählen. Und ich interessiere mich eben für andere Leute. Aber am Schluss kommen wir heim und das passiert auch meinem Partner. Er hat ein unglaublich interessantes Leben. Ich würde sagen, interessanter als meins, weil so viele ganz unterschiedliche Destinationen, verschiedene Berufe hat er gehabt. Mhm. Einmal mit dem angefangen und dann das und das und dann die Ausbildung so und jetzt das und in der Funktion so und so in der Firma und jetzt die Funktion. Da können so viel erzählen. Und wir kommen dann heim und dann sagen wir, jetzt wissen wir viel wieder über den X und viel über den Y, aber haben die uns irgendetwas gefragt? Nein, die wissen nicht mal, dass ich seit 15 Jahren pensioniert bin und was du jetzt für eine Funktion hast oder was du, wie du mal irgendwie angefangen hast oder was du mal zwischendurch gemacht hast. Lustig, die Leute tun gerne reden.
0: Das Bedürfnis, um sich mitteilen.
1: Genau, sind sie sehr. Und die finden dich vielleicht auch noch cool, dass du so viel

0: und da so ein Mümpfeli von deinem Leben dürfen hören. Es war sehr interessant gewesen. Ich mache jetzt ein Angebot, das ich noch nie gemacht habe. Wenn Sie vom Werner Nett vielleicht noch etwas mehr möchten hören, dann Sie doch schreiben auf seniorama@stadtfilter.ch. Und dort gibt es vielleicht die Möglichkeit, einmal im Werner zuzuhören. Ich habe dir, Werner, sehr gerne zugelost als mein Redaktionskollege beim Seniorama, wo du jetzt bist, seit auch schon ein paar Jahren. Und so schnell geht es vorbei. Ein letzter Musikwunsch zum Abschied. Hast du noch einen?
1: Ja, ja, ich hätte noch einen Musikwunsch. Und ich möchte gerne meinem Partner widmen, weil wir haben unser Lied. Es gibt unser Lied. Und wenn immer wir das im Radio hören, dann schauen wir einander lieb an und denken, ah, sie spielen unser Lied. Und das Lied ist von Frankie Valli und das heisst «Can't take my eyes off you».
0: Wunderschön. Herzlichen Dank, Werner Nett, dass du bei mir zu Besuch warst. Am Mikrofon war der André Herring. Das Ding heisst «Verzähl mal». Geben Sie Sorge zu sich. Bis zum nächsten Mal. Und jetzt «Can't take my eyes off you». Alles Gute.
1: Danke, André.
0: Du gibst auch Sorge.

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Guten Abend und herzlich willkommen zu der Hörspielstunde auf Radio Stadtfilter, da an diesem wunderschönen Sonntagabend. Heute hören wir den ersten Fall vom Privatdetektiv Franz Musil aus dem 1991, wo heisst «Schnee aus Kloten». Der Franz Musil wird gesprochen vom Uli Jäcki. Regie geführt hat Fritz Zaug. Produktion kommt vom SRF. Ich wünsche euch viel Vergnügen bei diesem Stück.

0: Zugegeben, auch an diesem Mittwoch war ich immer noch stolz, aber nicht mehr ganz so zuversichtlich wie noch vor 2-3 Tagen. Mein Büro war eng und leer. Eine Dachkammer mit einer schönen Aussicht über die Limmat und aufs Grossmünster, die für die Renovation mit Gerüst und grünem Tuch verpackt war. Eigentlich wäre es komisch gewesen, wenn sich jemand zu mir im dritten Stock verlaufen hätte. Aber seit 2,5 Tagen habe ich hoffen. Seit dem Montag bin ich nämlich im Berufsregister der Detekteien des Kantons Zürich aufgelistet gewesen. Mit vollem Namen und der richtigen Adresse. Ja, ich. Der Franz Musil, geboren am 14.10.1959 in Zürich, bin seit fast 3 Tagen Privatdetektiv gewesen. Ein stolzer Inhaber von einem kleinen Büro. Aber noch ohne Aufträge. Niemand hat mich kontaktiert, außer eine Frau. Und dann erst noch schriftlich. Sie hat mich eingeladen, oder besser aufgefordert, am Mittwochnachmittag bei ihr persönlich vorbeizukommen. Vorladung in Strafsache hat es auf dem Fackel geheissen. Und Einvernahme als Angeschuldigter Peter Anak vergehen, Büronummer 314.30. Am Schluss hat es noch so nett geheissen, bei unpünktlichem Erscheinen oder unentschuldigtem Fernbleiben muss mit einer Ordnungsstrafe gerechnet werden. Gezeichnet Bezirksanwaltschaft Bülach, Bea Jost.
1: Ja.
2: Grüezi, sind Sie der Privatdetektiv Musil?
0: Vor mir ist ein etwa 18-jähriger, käsiger Bursch gestanden. Einer ist mächtig. Mit einer zu grossen Lederjacke und halb rasiertem Schädel. Eine Art Haarrabattli hat sich da von den Stirnen bis zum Knick abgezogen. Den hat mir gerade noch gefehlt.
1: Ein Türschild habe ich schon.
2: Haben Sie Zeit? Ich hätte nämlich einen Auftrag.
1: Ach so. Kommen Sie rein. Kaffee?
2: Nein, danke.
1: Wer hat mich empfohlen?
2: Niemand. Ich habe sie wegen ihrem Namen aus dem Register gefischt.
1: Ah, ja.
2: Der Musil ist nämlich mein Lieblings...
1: Ja, meine auch.
2: Aha, und da habe ich gedacht, ich komme am besten gerade vorbei und frage sie, ob sie meinen Fall übernehmen können, oder?
1: Ja, aber das...
2: Ein Stutz ist kein Problem.
1: Ach so, hocken Sie ab.

0: Also? Los.
1: Ich bin ja ein Punk, oder?
0: Ja, und?
1: Und, auf meine Gang will sich das nicht mehr bieten lassen.
0: Was?
1: Laubisser, Treibhäuser, schon mal gehört?
0: Nein, ich bin neu zuzüglich.
1: Der Laubisser ist einfach Gemeinderat von den Grünen. Er hat eine Gärtnerei. Jetzt haben sie ihm schon zum zweiten Mal seine Glastreibhäuser zusammengehauen. Und weil die Nachbarn behaupten, die Punks haben das gemacht, komme ich an die Kasse.
0: Ja, aber es gibt doch noch andere Punks.
1: Und dort, wo ich wohne, nicht. Also, was kostet's?
0: Das Glasdach?
1: Nein, sie.
0: Ah, ich koste 500 Franken im Tag. Kannst du das überhaupt zahlen?
1: Jetzt habe ich gerade von meinem Alten 2,5 Mio. bekommen für die Matur. Eine Woche ist doch genug Zeit für sie, oder?
0: Ja, mehr als genug.
2: Ich habe dem Oskar zu seiner Wahl gratuliert, habe ihm 500 Franken Vorschuss abgeluchst, ein paar Details aufgeschrieben, damit alles professionell ausgesehen hat, und habe ihn wieder heimgeschickt. Ich habe ja noch ein Rendezvous gehabt.
0: Grüezi, ich bin vom Amt aufgeboten worden. Heute um 2:30 bist du drauf im Unterlassungsfall.
3: Ah ja, der Anna gefällt. Einvernahme. Bitte, nehmen Sie Platz.
0: Musil, Franz, mit der
3: tschechische Eishockey-Verteidiger, ich weiss. Beruf?
2: Mir ist ein bisschen geschmucht worden. Die Frau, wie hat sie schon wieder geheissen? Die war ja kaum älter als ich. 32, 33. Und schon Untersuchungsrichterin. Ziemlich hübsch. Ein bisschen formell angelegt. Ich bin mir vorgekommen wie in der Schule, beim Gedicht aufsagen.
3: Herr Musil, Ihr Beruf?
0: Privatdetektiv.
3: Hoppla! Das ist aber zügig gegangen. Am 14. Mai hat sie die brasilianische Polizei in die Schweiz abgeschoben. Und 3 Monate später kämpfen sie schon für Ruhe und Ordnung.
0: Ja.
3: Also, wie war es in Brasilien?
0: Schön und warm.
3: Und sonst?
0: Ja, ich bin auf einer Weltreise dort ein Jahr hängen geblieben. Und als mich die Polizei einmal kontrolliert hat, haben sie gemerkt, dass mein Pass abgelaufen ist. Und hopp, der Messe haben sie mich ausspediert.
3: Haben Sie nicht wollen, Ihre Papiere auf der Schweizer Botschaft in Ordnung
0: bringen? Jetzt erst mal Schasch, ich kann nicht einmal ins Hotel zurück können.
3: Komisch, die Brasilianer schieben doch keine gewöhnlichen Touristen ab. Wer hat den Flug gezahlt?
0: Das weiss ich doch nicht.
3: Was, von was haben Sie denn ein Jahr lang gelebt?
0: Ich habe geschafft.
3: Was denn so?
0: Langsam, Frau...
3: Jost, mein Name ist auf der Vorladung gestanden.
0: Wieso behandeln Sie mich wie einen Verbrecher?
3: Herr Musil, in meinem Bereich liegt der Flughafen Kloten. Da hat es viele Ausländer, die illegal reinwollen, aber manchmal müssen wir uns eben auch um die Schweizer kümmern. Also, was haben Sie in Brasilien geschafft?
0: Ich habe umgejobbt.
3: Ich konnte wetten. Bei wem haben Sie umgejobbt?
0: Am Schluss als Mic-Checker in einem mobilen Plattenstudio.
3: Mm. Wieso haben Sie überhaupt geschafft? Das haben Sie doch gar nicht nötig.
0: Ich habe schon seit einem halben Jahr keine Kohle mehr gehabt.
3: Sie hätte doch einfach Ihrem Vater können anrufen.
0: So, jetzt genügt es dann jemand, Frau
3: Jost.
0: Frau Jost, und meinem Vater geht es dann nicht.
3: So. Der Sohn vom Inhaber von der Familienbank Musil will nicht über Geld reden.
0: Von dem Geld sehe ich doch höchstens mal den Pflichtteil. Vater wie der Willen, verstehen Sie? Dem hat doch die Reise nie gepasst. Auf seinen Stutz verzichte ich gern.
3: Und wie läuft Ihr neues Geschäft?
0: Ich habe Aufträge.
3: Zum Beispiel?
0: Entschuldigen Sie bitte, Frau Jost. Das geht um ein Berufsgeheimnis.
3: Sicher. Aber Sie haben ja noch nicht so gute Beziehungen zu der Polizei und zu den Behörden. Manchmal kann ihm das nützen.
0: Jetzt kenne ich ja Sie, Frau Jost.
3: Toll. Und wenn ich immer noch hinter Ihre Brasilien-Geschäfte kommen möchte? Also gut, Privatdetektiv Musil. Sie können wieder gehen.
0: Was? Wegen dieser 3 Minuten Einheit haben Sie mich da rausgestellt?
3: Mehr erzählen Sie ja doch nicht. Im Moment. Und übrigens... Wenn Sie noch etwas hätten wollen wissen über Instanzen und Usanzen von der Schweizer Gesetzgebung, können Sie ja anrufen.
2: Ich bin nicht mehr rausgekommen. Die Frau Jost hat an mir nicht ein besonderes Interesse gehabt. Sie hat nicht einmal eine bestimmte Sache oder einen Namen ins Spiel gebracht. Ein Vername. Und dann so etwas.
0: Herr Laubisser. Grüezi. Musil, Privatdetektiv.
4: So. Und?
0: Ich möchte Ihnen helfen, herauszufinden, wer die Anschläge gemacht hat.
4: Anschläge?
0: Auf Ihre Treibhäuser.
4: Er säckelt jetzt wegen dem schon Privatdetektive übereinander.
0: Ja, die Polizei ist ja noch nicht weit gekommen.
4: Da wird ein saumässiges Theater gemacht. Wenn Zeitungen und Hobbyfander wie Sie die Finger vorliessen, würden solche Ausbubenstreiche schnell aufhören. Wer hat sie überhaupt losgeschickt?
0: Ja, mein Auftraggeber wird anonym bleiben.
4: Ja, ich auch. Adieu.
0: Herr Laubisser, es ist doch auch in Ihrem Interesse.
4: Meine Interessen können Ihnen gleich sein, oder?
0: Aber Sie sind doch auch Gemeinderat der Grünen.
4: Und?
0: Ja, vielleicht steckt ein politischer Gegner dahinter.
4: So, wer?
5: Hey, Babs.
4: Hoi.
5: Was hat denn geklappt? Oh, sorry, störe ich.
4: Nein. Der hat gerade gehen. Stimmt's?
0: Ja.
4: Also, adieu.
0: Auf Wiedersehen.
5: Adieu.
4: Also, erzähl.
5: Ich kann am Sonntagsblatt ab und zu einen Artikel schreiben.
4: Ah, über was?
5: Ja, weißt du, so Verschiedenes, regionale Sachen, Kritik über Laientheater und so.
4: Sehr gut. Das freut mich für dich.
2: Laientheater, so bin ich mir vorgekommen. Wie ein Statist auf der Liebhaberbühne. Ich habe dringend Nachhilfestunden gebraucht. Aber eben, woher nimmt ein ungeübter Privatdetektiv Nachhilfestunden?
6: Bezirksanwaltschaft Bülach sprechen.
0: Grüezi, Frau Sprecher, könnte ich Frau... Was?
6: Frau Sprecher.
0: Ah, grüezi, Frau Sprecher, könnte ich Frau Jost haben?
6: Wen darf ich melden?
0: Musil. Franz. Herr.
6: Moment. Jost?
0: Mosil?
6: Ah, ist noch etwas zu hinkommen?
0: Wegen Brasilien?
6: Ja.
0: Nein, aber ich habe ein anderes Problem. Haben Sie nicht gesagt, Sie geben mir vielleicht einmal Nachhilfestunden?
6: Ach was, das habe ich doch nicht so
0: gemacht. Da. Sie kennen sich doch sicher aus in der Zürcher Politik. Was ist der Politiker Laubisser für einen?
6: Herr Mosil, jetzt wollen Sie etwas von mir. Also erzählen Sie zuerst einmal, um was es überhaupt geht.
0: Im Laubissen sind doch schon zweimal drei Büsse zusammengeschlagen worden. Komischerweise hat sich bei mir ein junger Student gemeldet, ein Bank. Er will, dass ich den Fall aufklären will, Banks für die Tat verdächtigt werden. Aber ein paar Jugendliche sind offensichtlich gekauft worden. Nur von wem?
6: Ein politisches Attentat, hochbrisant. Das können Sie vergessen, Herr Mosil. Mit den Grünen sind die Typen von der Autopartei manchmal ziemlich rabiat.
0: Ja, kennen Sie den Laubisser?
6: Ein bisschen. Die Gärtnerei hat er vom Vater übernommen und sie viel zu schnell auf biologisch umgestellt. Jetzt ist er in seiner Partei der Vorzeigegrüne.
0: Ja.
6: Aber seine Erträge sind natürlich auch zurückgegangen. Für ihn wäre es best, wenn er in den Regierungsrat käme und seine Gärtnerei könnte abstossen.
0: Wieso denn?
6: Als erster grüner Regierungsrat wäre er starr. Und zweitens müsste er nicht mehr aufs Geld von der Versicherung hoffen.
0: Wie?
6: Herr Mosil. Wollen Sie wirklich Privatdetektiv bleiben?
0: Ja.
6: Seine Pflanzungen rendieren nicht. Dann ist er doch froh, wenn die Versicherung muss zahlen. Bei solchen Forderungen hat doch ein Geschädigter ziemlich freie Hand bei der Schadenaufstellung.
0: Ja, Versicherungsbetrug.
6: Herr Mosil, ich gebe Ihnen nur Nachhilfeunterricht. So, Mosil, ich muss. Wieder schauen.
0: Wieso nicht?
2: Der Beruf verfehlt. Ich habe mich offensichtlich noch nicht so mit den politischen Spielen in der Stadt ausgekannt. Eine Stunde warten tönt harmlos. Aber wenn man selber während gut 60 Minuten in einem taufeuchten, dunklen Garten liegt, zwischen Krautstiel und Randen, dann fangen sich die Uhrzeiger an zu verbeugen. Nach gut 3600 Sekunden bin ich nicht mehr so sicher gewesen, ob meine Idee, am Laubisser sein Haus zu beobachten, wirklich gut war. Es war schon 11 Uhr vorbei.

0: Silvia! Silvia!
1: Kopf normal, Oskar, ehrlich!
0: Hey Silvia, was machst
1: du? Lesen.
0: Was so?
1: Ulysses.
0: Ah, super! Geil ist geil! Mhm. Joyce ist nämlich nach dem Musil mein Lieblingsschriftsteller.
1: So schnell etwas?
0: Kommst du schnell runter?
1: Du weißt doch, dass mein Vater dich da nicht sehen will. Also gut. Ich komme hinten raus. Also.
2: Romeo und Julia in der Stadt. Das ist zwar nicht das, was mich interessiert hat, aber immerhin unterhaltsamer als in den Büsch hocken und Minuten zählen.
3: Hi Silvia.
1: Und?
3: Was und?
1: Wieso bist du vorbeigekommen?
3: Einfach so.
1: Frau Löhm?
3: Nein.
1: Was?
3: Dann sehen wir einander mal in nächster Zeit.
1: Ja, im Moment geht es schlecht. Ich habe viel vor.
3: Was also?
1: Oskar, bitte. Merkst du wirklich gar nichts?
3: Was denn?
1: Ich habe gemeint, ich hätte dir das schon klar gesagt.
3: Was?
1: Dass ich vielleicht weniger an dich denke, wie du an mich.
3: Wieso hast du mir denn damals das Buch von Musil geschenkt?
1: Weil mir der Musil gefällt.
3: Aber wieso hast du denn...
1: Oh, komm, vergiss es, Oskar.
3: Ist gemein.
1: Bau nur nicht wieder irgend so einen Scheiß.
3: Du wüsstest...
1: Wieso soll ich dich überhaupt gegen meinen Vater verteidigen?
3: Sehen wir uns nächste Woche nochmal.
1: Lieber nicht.
3: Manchmal könnte ich ausflippen oder... einfach zuschlafen.
1: Hey, du, ich muss jetzt wieder rauf, gell?
3: Dir ist es ja egal, wie es mir geht. Aber vielleicht will dein Vater wissen, was ich über die Steinschmeisser weiss.
1: Ah, was denn?
3: Nicht.
1: So, komm, lass es raus. Sind es doch deine Kollegen gewesen?
3: Ich habe gemeint, du müsstest wieder rein.
1: Oder könnte es sein, dass...
3: Was?
1: Ach, vergiss es.
3: Also dann. Ciao.
1: Tschüss.
2: Nach dieser nächtlichen Romanze in der Laubisserlaube war mir klar, dass ich nur über Silvia weiterkommen konnte in diesem aufregenden Fall.

0: Oro! Oro, bist brav! Fuss! Fuss, hab ich gesagt!
1: Haben Sie telefoniert?
0: Ja. Warum ist es dann so lang gegangen? Warum sind Sie dann ohne Sirene?
1: Liebe Herren.
0: Kammerer. Leo, Kammerer.
1: Kammerer. Stress ist jetzt nicht gefragt, Herr Kammerer. Er läuft uns ja nicht davon. Der Tote, oder?
0: Nein. Kommen Sie. Da vorne am Ufer ist er. Ich habe nie so etwas erlebt, wissen Sie. Mein Hund hat mir den Tote gezeigt. Ich gehe doch sonst im Dunkeln nicht so nah ans Ufer an, wissen Sie.
2: Ja, ja. Wann haben Sie gleich entdeckt? Ja,
0: schon vor einer halben Stunde. Haben Sie denn schneller kommen können?
2: Herr Kammerer, es gibt brisante und weniger brisante Sachen. Die Polizei organisiert sich so, dass alles erledigt wird. Also, wo ist der Tod?
0: Dort vorne.
2: Ja, wo?
0: Dort. Gott. Also, ich spür's, vor 5 Minuten ist er noch da gewesen. Er ist dort an dem Felsbrocken gegangen.
1: Und jetzt ist er weg, hä?
0: Ja, aber dann müssen wir ihn halt suchen. Moro, wo ist er vor? Such.
1: Sepp, da unten liegt wirklich einer im Bus. Die Strömung hat die Maschine ein Stück weit runtergetrieben.
2: Stern, ja du. Wer holt denn jetzt raus?
0: Soll ich?
2: Nein, das machen wir schon. Gell, Kari?
1: Ja, das machen wir schon. Ja, das heisst.
2: Heute bist du dran.
1: Und warum?
2: Ich hab das letzte Mal müssen.
1: Wann echt, hä?
2: Dort an der Holstrasse, der Alt, der auf dem Balkon abgekippt ist.
1: Und wer ist zuvor so von unten in die Kanalisation runter?
2: Dort bist du ja selber abgekippt. Komm, mach jetzt.
1: Ich habe eben einen Schweizer. Kopf sagt sie, Mann. Er ist nicht aus Versehen versoffen. Telefoniert der Mordkommission.
0: Mordkommission? Hast du gehört?
2: Was hat er denn?
1: Dem haben sie die Hände auf dem Rücken zusammengebunden. Er hat nicht mehr können schwimmen.
0: Fuss!
1: Komm, hilf mir!
0: Fuss!
3: Guten Abend.
2: Schon getreten! Jetzt haben wir einen Gaffer.
3: Leutnant Amherr von der Drogen.
2: Abig, Herr Amherr. Mach mal einen Platz hin. Mein Kollege, der gefreite Züsli.
3: Ich bin informiert worden, dass da ein toter Mann bei ihm gesichtet worden ist. Vor knapp 3 Monaten haben wir an der gleichen Stelle schon mal registriert. Aber eigentlich in der Drogenszene. Die Untersuchung ist mir zugeteilt worden. Haben Sie schon den Mediziner und Spurensicherung informiert?
1: Ja, nein, wir haben doch erst gelogen.
3: Ja, dann machen Sie Meldung, Herr Blank.
2: Jawohl. Karl, komm, mach Meldung.
1: Immer ich.
3: Wer hat den Toten gefunden?
0: Ich. Da vorne. Aber dann hat die Strömung...
3: Guten Namen?
0: Ja, keine Ahnung. Ich kann
3: nein,
0: ja...
3: Ihren Namen bitte.
0: Ach so, ja. Kammerer, Leo Kammerer. Im Feldstrasse 34. Mhm,
3: gut. Ja, Sie können jetzt gehen. Wir melden uns bei Ihnen. Auf Wiedersehen.
0: Ja. Auf Wiedersehen. Komm mal.
3: Sie machen mich morgen schriftlich Rapport, Herr Blanzer.
2: Jawohl, Herr Amherr.
0: Bravo. Heute haben wir aber einen grossen Knochen für
3: dich. Also, die Herren. Auf Wiedersehen.
2: Wiedersehen.
4: Palästinenser erschossen worden. Karachi in Pakistan sind gestern bei einem Eisenbahnunglück 57 Menschen getötet worden. Das Unglück wird auf menschliches Versagen zurückgeführt. Zürich, vergangene Nacht wurde in der Nähe des Bahnhofs Letten eine männliche Leiche aus der Limmat geborgen. Wie die Polizei mitteilte, handelt es sich bei dem etwa 40-jährigen Mann um Alberto Campos de Almeida.
5: Was?
4: Die Kantonspolizei Zürich schließt einen Zusammenhang mit der Drogenszene nicht aus. Klare Verdachtsmomente haben sich aber noch keine ergeben.
5: Hey, Saftzack, was macht denn dein Zürich?
4: Und los, warte bis morgen. Schön.
5: Sehr nett. Radio Action. Campos.
4: Okay.
1: Ich nicht um die Zeit hören.
4: Und wir jede Woche um diese Zeit unsere Sendung über das Miteinander schlafen. Über das Wo und das Wie haben wir in der letzten Sendung ja geredet. Heute wollen wir wissen, wie es dazu kommt.
1: Ja, das wird ja gerne wissen.
4: Leute uns an und erzählen, wie ihr einander anmachen, aufreissen, antörnen, aufknacken bzw. das erotische Check-in betreiben. Die Telefonnummer ist 401 0401. Am Mikrofon ist Jasmin Rellstab. Heute
6: zusammen. Der Campos. Mein Chef aus Rio. Im Rechen am Litten. Ich habe fast ein Rotlicht überfahren. Diesen Fall müsste ich untersuchen, habe ich gedacht. Aber ich habe den Gedanken dann gerade wieder verworfen, weil ich sonst mit der Polizei ins Gehege gekommen wäre. Also habe ich mich wieder um meine Treibhausgeschichte gekümmert. Ich habe gehofft, wenigstens Silvia die Heiz zu treffen.
7: Grüezi.
8: Hoi Silvia, hast du einen Moment Zeit?
7: Was ist los?
8: Ich möchte gerne mit dir reden.
7: Wer sind Sie überhaupt?
8: Musil, Franz Musil.
7: Nein, bitte nicht. Sagen Sie am Oskar, er soll seine Musil-Liedli selber singen. Auf Wiedersehen.
8: Es geht nicht um den Oskar, auch nicht um den Musil. Ich heiße wirklich so.
7: Ah, haben Sie nicht gestern mit meinem Vater geredet? Hm. Ja, dann sind Sie doch der Privatdetektiv, der so spannende Aufträge hat.
8: Eingeschlagene Fensterscheiben, just da. Heißt Zeit?
7: Ja, so gut. Dann gehen wir aber in Spunten.
8: Ja.
7: Ich hole nur schnell meine Tasche.
8: Ja. Spannende Aufträge.
6: Der Stimmungswechsel hat mich überrascht. Ich habe mich gefragt, warum sich Silvia so für die Treibhäuser interessiert.
7: Mir ist da nämlich auch noch einiges komisch vorgekommen.
8: Ja, was?
7: Ja, mein Vater hat nie recht will über das Zeug reden. Zuerst habe ich gemeint, der hätte Angst um seine Politikerkarriere wegen der negativen Schlagzeilen.
8: Mhm.
7: Aber kurz nach dem zweiten Anschlag hat er mit dem Grossvater gestritten.
8: Wieso?
7: Mein Vater hat Gärtner vor 2 Jahren übernommen. Aber am Grossvater passt nicht, dass mein Vater den ganzen Betrieb umgemodelt hat. Mhm. Also, ich finde es schon gut, dass er auf Bio macht, aber das hält überhaupt nicht.
8: Mhm. Dann kommt er von der Glasversicherung mehr über als für seine Rüebli auf dem Wirkliplatz.
7: Geht's eigentlich noch? Dann macht doch das nicht selber.
8: Ja, ja,
7: das
8: ist mein Meister. Mit dem Auto?
7: Ja, gut.
9: Und der Oskar? Und gestern bei dir ist, sie hat eine komische Andeutung.
7: Wieso wissen Sie das?
9: Als findiger Detektiv.
7: Findiger Schnüffler.
9: Also, was ist mit dem Oskar?
7: Wer hat sie überhaupt angestellt?
9: Der Oskar.
7: Was? Der hat sie doch nur wegen ihrem Namen ausgelesen. Der Oskar ist im Fall völlig Musil geschädigt. Der hat Deutschmatur über den Zögling Törles geschrieben.
9: Sind wir zusammen ins Gimmi?
7: Ja, also in verschiedenen Klassen, aber wir haben uns schon gesehen.
9: Na,
7: ich habe jetzt sogar ein bisschen geschwärmt für ihn, aber... Ja. Als er dann angefangen hat, mir seitenlange Briefe zu schreiben, ist dann echt ein bisschen too much geworden.
9: Liebesbrief?
7: Ja, das wäre ja noch gegangen. Ja, so ein Durcheinander mit Hörles-Zitat, das er mir hinterher will erklären. Ich habe Brief da. Haben Sie sie?
9: Oh, warum nicht? Liebesbriefe sind immer spannend. Nein, aber die Anschläge, wer könnte die gemacht haben? Die Autopartei?
7: Nein, also so blum sind die nicht. Ja. Nein, zuerst habe ich gemeint, der Oskar oder seine Kollegen könnten es gewesen sein, aber dann hat er sie nicht engagiert.
9: Ja. Aber der Grossvater, der hat doch Streit mit dem Vater.
7: Ja, aber der hat Angina Pectoris, der kann nicht mal einen Kieselstein auflupfen. Ja. Nein, ehrlich, kann ich wirklich nicht weiterhelfen.
9: Ja, und in den beiden Nächten nichts gesehen, gehört.
7: Nein, wie gesagt, nichts gesehen, nichts gehört.
9: Ja.
7: Da vorne können Sie mich dann ausladen.
9: Ja. Ja, beide.
7: Ich habe ja alles gesagt, was ich weiss. Ich gehe jetzt noch in die Stadt.
9: Also, voilà.
7: Merci.
6: Adieu. Ciao, Silvia. Oskar, seine Törles-Briefe habe ich mir für den Abend wieder aufsparen. Zuerst musste ich meine Aussage bei der Bezirksanwaltschaft Bülach ergänzen.
10: Guten Privatdetektiv Musil.
9: Und Musil, Musil.
11: Bloch aus dem Bloch. Grüezi, Herr Musil.
9: Ah, wegen dir bin ich gerade unterwegs.
11: Aha. Haben Sie schon etwas herausgefunden?
9: Ein paar Spuren. Hallo?
11: Und der Täter?
9: Habe ich noch nicht.
11: Vergessen Sie den Rest.
9: Was? Aber...
11: Was, aber ich kann Ihnen einen Auftrag geben und dann nehme ich wieder zurück.
9: Ja, ohne Abschluss. Bloch! Ich bin wegen dir 2 Tage rumgeblochen.
11: Easy, in einer halben Stunde bin ich bei Ihnen und dann regeln wir das.
9: Ja, aber... Da ist ein Schafziegel. Quadriert.
6: Das hat nach einer typischen Anfängerpleite ausgesehen. Statt der geplanten 2500 Franken hatte ich plötzlich nur eine Aussicht auf 1 Mil.
2: Ja, ne.
6: Mich hat der Mord am Campus sowieso mehr interessiert.
12: Bezirksanwaltschaft Bülach, Sprecher.
9: Grüezi, für einen Sprecher könnte ich Frau...
12: Frau.
9: Was?
12: Frau Sprecher.
9: Grüezi, Frau Sprecher, könnte ich Frau Jost haben?
12: Moment, wen darf ich melden?
9: Musil, Franz, Herr.
12: Moment.
8: Was sich neckt, liebt sich.
10: So, so. Wer mit wem, Herr Detektiv?
8: Ich mit Ihrer Frau Sprecher.
10: Gratuliere. Und? Wie geht es Ihrem politischen Attentat?
8: Nein, gestorben. Der Auftraggeber Bloch Junior hat einen Rückzieher gemacht.
10: Warum?
8: Ich war zu effizient.
10: Aha. Sonst noch etwas?
8: Ja. Können wir einander heute Abend sehen?
10: Herr Musil, Sie sind meine wirklich ein bisschen effizient.
8: Wie immer.
10: Ich glaube, ich verbinde Sie besser wieder mit der Frau Sprecher.
8: Nein. Es geht um... Haben Sie heute Nachrichten gehört?
10: Was denn?
8: Der Drogenmord.
10: Der Brasilianer?
8: Ja.
10: Was ist mit dem?
8: Ich habe für ihn geschafft.
10: Hoppla, da hängen Sie aber recht im Netz.
8: Eben.
10: Und das erzählen Sie mir?
8: Ja. Können wir heute Abend reden? Ich habe nichts mit Drogen gemischt. Ehrenwort.
10: Also gut. Wenn? Wo?
8: In der Bodega.
10: Das ist mir zu laut und verraucht. Machen wir im hinteren Sternen ab, um 7:30.
8: Gut.
10: Übrigens, ich bin pünktlich.
8: Schon gut. Also, wiederhören.
10: Ciao.
6: Ciao. Die Bezirksanwältin hat zwar die Knappe rausgehängt, ist aber doch locker und kollegial dahergekommen. Ciao.
8: Heute läuft sie ja grausam.
13: Ja. Oskar, das ist aber schnell gegangen.
14: Wie machen wir das mit der Vertragsauflösung?
13: Ganz säuferli. Könntest du mir vorher wenigstens noch erklären, wieso du mich auf so einen hochdramatischen Fall ansetzt und nachher alles ohne Begründung rückgängig machst? Ich komme mir blöd vor. Jemand so blöd, wie du dir gestern bei der Silvia.
14: Was haben Sie?
13: Mein Auftrag ernst genommen durchgeführt. Gib mir noch 2 Tage.
14: Ich finde es einfach besser, wenn wir es bleiben lassen. Okay? Sie haben 2 Tage geschafft, ich zahle Ihnen 3 Tageshonorar. Da. Es fehlen die Mittel.
8: Das überzeugt.
14: Was machen Sie jetzt? Haben Sie noch andere Aufträge?
8: Was? Ja, ja. Ah, ja.
14: Sind Sie schon lange Detektiv?
8: Noch nicht so lang. Wieso?
6: Der Oskar ist noch ein Zeitchen geblieben. Hat mir die Ohren mit Musil und Dörles vollgeschwätzt. Am Schluss bin ich doppelt sicher gewesen, dass der Philosoph bei der Silvia nie landen könnte.
15: Also
6: wie gesagt, ich habe in Brasilien für den Campos geschafft.
15: Ist Campos in Brasilien ein seltener Name?
6: Nein, wieso?
15: Woher wissen Sie denn, dass das gerade Ihr Campos ist, wo in Zürich im Kühlfach liegt?
6: Alberto de Campos Elmeida, das lange doch.
13: Ciao, trinken.
15: Eine Stange.
13: Stange?
6: Ja.
13: Stange.
15: Vielleicht ein falscher Pass?
13: 2 Stangen!
15: Haben Sie ihn identifiziert?
6: Nein, aber...
15: Ja, schon gut. Man hat sicher ein Bild von ihm in der Zeitung.
13: Weil Sie jetzt auch brauchte meine 2 Münzen.
15: Was haben Sie für ihn
13: gemacht?
6: Ich bin in Brasilien am Campus geraten, wo ich meine Dollar wechseln wollte.
15: Hat er einen besseren Kurs gegeben?
6: Ja. Brasilien probiert den Abfluss von Devisen zu bremsen. Und jeder Brasilianer darf jetzt nur 3'000 Dollar im Jahr kaufen oder ins Ausland abschieben oder so weit mehr. Und darum hat es viele, die auf der Straße zusätzlich Dollar kaufen, die es dann vor der Inflation retten und ins Ausland verschieben.
15: Was haben Sie für den Campus geschafft?
6: Ich habe ihm geholfen, seine Dollar ins Ausland zu verschieben.
13: Stange, sowohl.
6: Prost, Frau Jost.
15: Bia.
6: Franz.
15: Und die Dollar vom Campus sind auf eure Familienbank geflossen?
6: Genau. Als Schweizer konnte ich die Dollar völlig legal am Schalter einzahlen.
15: Das ist also dein Konto?
6: Weisses Konto.
15: Mit Vollmacht?
6: Ja,
15: hat der Campus nur vom Devisenschmuggel gelebt?
6: Bis heute bin ich sicher gewesen.
15: Und du hast von deiner Rolle als Vermittler
6: gelebt? Ja.
15: Bis er dich nicht mehr gebraucht hat?
6: Auf den Dollar.
15: Und dann hat er dich selber der Polizei verpfiffen.
6: Und jetzt wie weiter?
15: Gehst du am besten zu der Polizei?
6: Was?
15: Erzählst, was du weißt und fertig.
6: Zu der Polizei?
15: Ja, der Amherd leitet Untersuchungen. Das ist einer der besten bei den Drogen.
6: Ich weiß nicht. Wie kommt die Polizei überhaupt darauf, dass der Campos mit Drogen zu tun hat?
15: Weil er auf die gleiche Art umgebracht worden ist wie ein anderer Drogenhändler vor etwa 2 Monaten. Und erst noch an der gleichen Stelle. Wenn der Amherd lossteuert, geht es immer um Drogen.
6: Amherd, das sollte man den kennen.
15: Er verwünscht regelmässig Kokain vom Kaffee. Erst vor 3-4 Tagen hat er einen Brasilianer mit 8 Kilo Kokain verwünscht. und mir zur Einvernahme übergeben.
6: Was ist?
15: Dass der Amherr das Drogenmord.
6: Was?
15: Ah, Drogenmord. Ich muss.
6: Kann ich dir mal anrufen? Morgen.
15: Ich bin morgen schlecht erreichbar. Ich rufe dir an.
6: Ja.
15: Zahlen?
6: Nein, komm.
16: Mach das sofort!
6: Nach einer zweiten Stange und einer Pizza bin ich heim. Ich habe im Oskar seine Briefe an Silvia gelesen. Er hat geschwelgt die Formulierungen von Robert Musil. Die Vorstellung des Irrationalen, des Imaginären, der Linien, die parallel sind und sich im Unendlichen schneiden. Und immer unterschrieben mit Dörles. Bis auf den letzten Brief. Da ist der Passini drunter gestanden. Das ist der arme Kerl, der mit dem Dörles zusammen im Internat war. Der hat Kollegen beim Klauen verwünscht und dann bis auf die Knöchel gequält. Und am Schluss haben sie von ihm verlangt, dass er sich in einer Art öffentlichen Selbstbezichtigung reinigen.
17: Wenn ein armer Sicht.
6: Als ich das Datum von dem Passini-Brief gesehen habe, da ist mir ein Licht aufgegangen.
17: Oh,
6: ich musste pressieren. Fehlalarm. Über eine Stunde bin ich wieder in der Krautstelle gelegen und es ist nichts passiert. Mitternacht vorbei, auch Silvia hat kein Licht mehr gehabt. Das Laubisser Haus ist gross und still dagestanden. Dabei bin ich sicher gewesen, dass der Oskar noch mal bei der Silvia auftauchen würde. Pech gehabt, Musil.
0: Oh! Ah! Los,
17: ja. Ich glaub's ja nicht.
0: Lassen Sie mich los.
17: Zuerst warten wir jetzt auf den Laubisser und dann erzählst du mir noch etwas.
0: Was?
17: Komm, Oskar, sei ein Braver. Das ist doch nicht das erste Mal, dass du dich da als Steinschmeisser betätigst. Oh.
0: Das müssen Sie mir zuerst beweisen.
17: Nein, Oskar, das muss ich nicht. Weil es mir nämlich scheissegal ist, weil ich nämlich keinen Auftraggeber mehr habe. Mich nimmt noch wunder, wie jemand auf die Idee kommt, einen Detektiv loszuschicken, um meine Verbrechen aufzuklären, die der Auftraggeber selber begangen hat. Du bist doch krank, oder?
0: Denken Sie, was Sie wollen. Du
17: bist immer allein losgegangen.
0: Ja.
17: Ich glaub's nicht. Hast du wieder den Silvia imponieren, oder was?
0: Die würde mich nie verstehen.
17: Die hat auch deine Müsil-Törles-Basini-Verschnitt nicht verstanden.
0: Woher wissen Sie das?
17: Ja, kannst du wieder haben, deine Briefe. So, wie geht's jetzt weiter? Ha? Gehen wir zusammen zu Silvia. Komm, hilf mir. Ja, auch recht. Den Rest kannst du mit ihrem Vater ausmachen.
0: Ja, ja.
6: Der Oskar hat mir immer noch ein bisschen leid da. Sein halbes Geld war weg und in der Liebe hat er offenbar noch weniger Glück gehabt. C'est la vie. Die Zeitungen haben nichts Brauchbares über den Campus-Mord gebracht.

0: Privatdetektiv Musil und Musil. Musil?
1: Denk dir einen besseren aus. Bist du auf?
0: Nein.
1: Gerade frisch tun ja nicht.
0: Ja, ich hatte Nachtschicht.
1: Eine anstrengende.
0: Ich kann dem Oskar bis im dritten Laubisser-Attentat helfen.
1: Der Oskar selber? Der Arme. Liebeskummer.
0: Ja, sieht so aus. Und du, etwas Neues?
1: Hast du die Fotos in der Zeitung gesehen?
0: Ja, das ist eindeutig mein Campus.
1: Gut, du, ich habe noch etwas über den Amherd.
0: Ja, und?
1: Nicht am Telefon. Wann bist du wach?
0: Na komm, nicht frech werden.
1: Also, am Eis mal Testa.
0: Oh, das ist mir zu laut und zu verraucht.
1: Aha, langsam wach. Also, in zwei Stunden im Mala. Ciao.
0: Ja, ciao.

0: Wieso verwünscht denn gerade der Amherd immer so dicke Fisch?
1: Der schmeckt's. Vielleicht kommt er natürlich auch Tipps über. Aber bei seinen Kollegen ist er nicht besonders beliebt als Studierter.
0: Jurist?
1: Mhm.
0: Ein Jurist als Polizist?
1: Geht selten, aber es gibt's. Juristen, die sich als Polizisten die Hände dreckig machen, sind für höhere Posten bei der Polizei ziemlich beliebt. Mhm. Karriereplanung, verstehst du?
0: Privilegien?
1: Klar. In den letzten 2 Jahren ist er ein paar Mal nach Südamerika geflogen. Mhm. Recherchen vor Ort. Mhm.
0: Du, von der Ermittlung über den Campus hast du nichts gehört?
1: Hey, komm. Also heute ist auch bei der Polizei Samstag. Du kannst nicht einfach reinlümmeln und fragen, was sie so herausgefunden haben. Ich kann dir nur sagen, mit wem der Amherd am zusammen ist und bitte noch einen kommst.
0: Findest du immer noch, dass ich mit ihm zusammenarbeiten
1: soll? Das könnte brenzlig werden für dich.
0: Wieso?
1: Der Amherd war saumässig schnell am Fundort der Leiche gewesen, wie wenn er auf den Mord gewartet hat. Wenn er gehört, dass du für den Campus gearbeitet hast, dann nimmt er dich zusammen. Du sag mal, wo bist du überhaupt in der vorletzten Nacht gewesen?
0: Ich? Alibi überprüfen. Ich bin im Garten von der Laubisser gelegen. Horch, putzt den Musil.
1: Und, hat ja aber gesehen?
0: Natürlich nicht.
1: Siehst und schon bist du im Seich.
0: Bist du nicht verpflichtet, dem Amherd zu melden, was du über mich weißt?
1: Zu dem rechtlichen Problem liegt eine Studie beim Bundesrat vor, die von einer Kommission ausgearbeitet worden ist und in einen Gesetzesvorschlag münden sollte, wo es nächstes Jahr in die Vernehmlassung geschickt wird.
0: Dann sind wir dann gegangen essen und nachher ein bisschen am See spazieren. Meine Güte, was die Bea für eine Familiengeschichte erzählt hat. Da sind wir direkt noch normal gewesen. Am Abend sind wir dann ins Kino. Wie hat jetzt auch den Film geheißen?
2: Can I kiss you?
0: Das habe ich gesehen. Der Merk lebt die Leute. Das ist ein ernster Film.
3: Jetzt sind Sie mal ruhig.
1: Entschuldigung. Bin ich daneben?
0: Nein, ziemlich. Du bist schliesslich eine Amtsperson. Ein öffentliches Ärgernis.
1: Aber im Dunkeln.
3: Sie ist doch mal schwer.
0: Sorry. Sie verdreht den Film nicht. Sie ist sonst nicht so. Jetzt kommt der heiße Stimme.
1: Finch?
0: Weißt du, wann bin ich das letzte Mal in einer Frau hinein?
1: Also muss ich. Jetzt wirst du blöd.
0: Als ich die Freiheitsstatue besucht habe.
3: Jetzt hängt es mir langsam aus.
0: Wenn du von mir sein, aber ist von Woody Allen.
4: You let him kiss you just like that?
0: Was ist das? Bist du das?
1: Oh nein, der Piepser. Oh, das darf doch nicht im Ohr sein, mein Typ ist verlangt. Samstagabend auf Biggie, das ist der Hammer.
3: Ruhe!
1: Da kannst du sicher sein, dass irgendeine so besoffene 19-Jährige in einen Unfall kommt.
0: Was, und da musst du jetzt her?
1: Ja, da muss ich jetzt hin.
3: Ja, aber kann das nicht? Schau, wenn er Lampe wendet, dann geht doch auf die Scheisse.
1: Nein, das kann eben nicht.
3: Da müssen Sie sich den Schlüssel geben.
0: Der Film ist doch gerade...
1: Du, los, ich muss gehen, ich muss telefonieren.
3: Ich finde es auch nicht lustig.
1: Entschuldigung, ich muss schon durch.
3: Ruhe, sieh ich noch mal.
1: So,
3: ja, aber stellen Sie wenigstens die Pfeife ein.
0: Sie ist nur eine Amtsperson. Bezirksanwältin.
3: Ja, du ein Schafweckl.
4: Papa's gonna kill you if he finds out.
3: Hey, Bea, kommst du noch mal?
5: We never meet again. I'll have a rose to remember.
0: Dreckbusiness. Gerade als ich sie auch fragen, ob wir nachher zu ihr oder zu mir wollen. Bea hat mir wenigstens versprochen, zu telefonieren. Ich habe mich gefragt, ob es auch geschickt wäre, auch noch einen Unfall zu bauen.

Ich bin mir nachher ziemlich alleine vorgekommen. Ich meine, die Geschichte mit dem Piepser im Kino, wo die Bea im schönsten Moment ihren beruflichen Verpflichtungen als Bezirksanwältin hat müssen angehen. Logisch, dass ich mir den Abschluss von dem Abend auch noch anders hätte vorstellen können. Ja, nun, sechs wie es will. Sie hat mir dann später noch telefoniert. Meine Einladung auf eine mitternächtliche Pizza hat sie allerdings abgelehnt. Eine Messerstecherei von zwei scharrenden Gückeln in einem Spunten zu Bülach hat sie aus der Stimmung gebracht. Begreiflich. Ich habe schlecht geschlafen. Mir war nicht klar, ob wegen Vollmond oder ob es mich ganz einfach bis über beide Ohren verdwitscht hat. Jedenfalls habe ich im Traum, glaube ich, auch mal gescharrt. Oder so. In solchen heiklen Momenten hat es für mich schon immer nur eins gegeben. Ein 3-Minuten-Ei und eine italienische Oper.

0: Hast du das Sonntagsblatt schon gelesen?
1: Nein, wieso?
0: Da, lese mal.
1: Komm hier.
0: Oh, ist das dein Büro?
1: Ja, also auch meine Wohnung.
0: Schön.
2: Warte, ich muss das nehmen.
0: Schau, hier gerade auf der ersten Seite.
1: Türkischer Drogenring, Fahnder in Zwielicht. Der türkische Drogenring Ali und Faruk hat Zürich als Drehscheibe für einen schwunghaften Heroinhandel benutzt und die Behörden infiltriert. Wolltest du auch sein?
0: Oh nein, danke.
1: Zu diesem Schluss kam ein Stadtzürcher Polizist schon vor 4 Jahren. Doch sein umfangreicher Rapport blieb folgenlos. Ich hätte auch angeschafft, was?
0: Ja, gern.
1: Auf die Querverbindungen zu gehen als Geld. Waschanstalt benutzten Firmen sind im Rapport dokumentiert. Die Verdachtslage reichte nicht aus, um ein Strafverfahren zu eröffnen, meinte der Staatsanwaltschaft Roger Hilti zum Sonntagsblatt. Nicht alle Rauschgefahren teilen diese Meinung, hoppla. Wie soll ich da nichts unternehmen wollen?
0: Keine Ahnung. Ich bin auch noch nicht so lange dabei.
1: Ja, und das stinkt doch nach Korruption. Ja, haben doch extra geschlafen.
0: Es kommt darauf an, wer? Mhm. Drogenfahnder und die Staatsanwaltschaft rudern nicht immer im gleichen Boot.
1: Oh.
0: Was ist?
1: Welcher Schuss?
0: Grusig. Die Polizisten werfen den Staatsanwalt vor, sie wollen zu viel Beweis sehen, bis sie die Anklage haben. Hm? Und die Staatsanwaltschaft ist häufig gar nicht auf dem Laufenden, wie weit die Verhandlungen sind. Also weiss keiner so genau vom anderen, was er macht. Hm. Das nützt die Drogenhändler natürlich aus. Hm.
1: Aber in dem Fall hat ja die Polizei gefahndet und ausführlich informiert.
0: Schon. Aber er hat wahrscheinlich mehr als einen Angst gehabt. Die ganze Sache könnte etwas zu heiß werden. Hm. Da wirbelst du viel Dreck auf und am Schluss musst du wieder alle wegen der komplizierten Beweislage laufen.
1: Ja, also konzentriert man sich besser auf ein paar Kleindealer.
0: Genau.
1: Dann willst du wieder mal die Behörde selber durchleuchten.
0: Franz, Du musst zum Amherd. Ja, du kannst mir deine Zusammenarbeit anbieten.
1: Ich weiß nicht recht. Wer ist denn das?
0: Damenbesuch?
1: Ja, das könnte man sein.
0: Soll ich in den Schrank?
1: Nein, sie fremdet nicht. Jacqueline, kannst du reinkommen? Oskar!
3: Grüezi, Herr Musil.
1: Was ist denn jetzt wieder los?
3: Ja, störe ich.
1: Nein, das ist Frau Jost.
0: Hoi, Oskar.
3: Grüezi, Frau. Herr Musil, ich...
1: Ja,
3: ich weiss etwas, aber ich will zur Polizei.
1: Ja, so los?
3: Ja, es ist eben weg.
1: Ja, Frau Jost und ich arbeiten zusammen. Kannst du erzählen?
3: Ah, okay. Haben Sie gestern Zeitung gelesen?
1: Ja, und?
3: Da hat sich ein Bild von einem Brasilianer drin gehabt.
1: Ja, und?
3: Der, was aus dem Limmen gefischt haben.
1: Ja, und?
3: Ich kenne den.
0: Was?
3: Ja, aber ich wollte nicht zu Schmier gehen, weil mein Vater mit dem zu tun hatte.
1: Wie denn?
3: Ja, geschäftlich wahrscheinlich. Ich habe den Brasilianer auf jeden Fall schon mal daheim gesehen. Ja, mein Alter ist Anwalt und hat häufig Kunden aus dem Ausland.
0: Wann ist
1: er? Moment, Bea. Oskar, du hast mich schon mal versichert. Das zweite Mal liegt das nicht mehr drin. Klar. Mord und Drogenhandel ist heavy. Verstehst
3: du? Ja, darum wollte ich ja nicht zu Schmier wollen.
1: Kannst du dann beweisen, dass dein Vater mit dem Campus zusammengearbeitet hat?
3: Wie soll ich das machen?
1: Studiere ein bisschen, Unterlagen, Adresslisten, Fotos, Quittungen etc.
3: Okay. Ja, und Sie, was machen Sie jetzt?
1: Ich mache gar nichts. Der Campus ist nicht mein Fall. Also, Oskar, kommst du wieder, wenn du etwas hast.
3: Okay. Viel Glück, Herr Musil. Frau.
0: Jost.
3: Ah, Jost, genau.
1: Ade, Oskar.
0: Viel Glück.
1: Glaubst du ihm den?
0: Keine Ahnung.
1: Zufall.
0: Du kennst ihn ja.
1: Ja, Moment, ich habe doch ein gemeinsames Bankkonto mit dem Herrn Campos. Jetzt wollen wir doch mal schauen, was das über seine respektive meine Geschäftsbeziehungen erzählt. Komm.
0: Sonntag, Musil.
1: Na, sag ich. Was machen wir jetzt?
0: Schauen, dass es bald Montag wird. Ich will mich rausfahren. Ein Halberli trinken. Bei dem schönen Wetter.
1: No.
0: Oder müssen wir noch auf Jacqueline warten?
1: Nein, ich glaube, die ist rausgefahren, ohne ein halber Trinken. Bei dem schönen Wetter.
4: Gutes Tag, wohl. Was darf es sein?
5: Jetzt, ich hätte gerne von dem Konto 300 Franken abgekommen. Mhm. Mit Kontostand.
4: Habt ihr noch ein Ausweis?
5: Ja.
4: Danke. Aha. Musil, wie unsere Bank. Sie sind aber nicht etwa verwandt.
5: Wie man es nimmt. Der Land sind wir hässlich auch mit den Schimpansen, oder?
4: Ja, aber die hätten keine Bank. Gott sei Dank. Könnte ich hier noch ein Kribbeli von Ihnen haben?
5: Schön.
4: Tu dann das Geld und den Kontoauszug in ein Kuvert.
5: Ja, Sie meinen.
4: Voilà.
5: Danke. Wieder schauen.
4: Herr Musil, schönes Tägeli.
2: Als ich den Kontoauszug gesehen habe, war mir klar, wieso der Typ am Schalter nicht wollte, dass jemand anders den Kontostand auch sieht. 2.489.067 Franken 55 Rappen. Wahnsinn. Über Nacht bin ich Multimillionär geworden. 2.5 Millionen. Und ich habe müde 300 Stutz ab. Bis dann konnte ich der Polizei meine Zusammenarbeit mit dem Campus noch halbwegs erklären. Aber jetzt hatte ich plötzlich selber ein Motiv. Und dazu kein Alibi für die Mordnacht. Eine Zusammenarbeit mit der Polizei war nicht mehr ratsam.
4: Nur noch Rätsel überall, das halte ich nicht auf.
6: Hat schon viel zu reden gegeben. In seiner letzten Ausgabe hat das Sonntagsblatt massive Vorwürfe an die Adresse der Zürcher Untersuchungsbehörde gemacht. Vor allem kritisiert worden ist der Staatsanwalt Roger Hilti. Heute Morgen haben sich im Studio Zürich der Sonntagsblatt-Redakteur Jürg Kotz und der Staatsanwalt Hilti zu einem Streitgespräch getroffen. Daraus hat uns Daniel Voll folgenden Ausschnitt überspielt.
7: Sie wissen genauso gut wie ich, Herr Rotz, dass der Bericht, den Sie da erwähnen, zu einer Zeit verfasst worden ist, als ich noch nicht Staatsanwalt war.
8: Das beantwortet aber nicht die Frage, warum nicht eingeschritten worden ist.
7: Ja, klar. Aber wenn Sie den Bericht, Herr Rotz, aufmerksam gelesen haben, dann müssen Sie doch mit mir einig gehen, dass keine genügenden Beweise vorgelegen haben, die eine Verhaftung gerechtfertigt.
8: Aber was sind denn das plötzlich für Fahndungsmethoden? Seit wann schreiten ein Untersuchungsrichter erst ein, wenn bereits alle Beweise da sind? Es ist doch Ihre Aufgabe, Verdacht zum Moment und Hinweis nachzugehen.
5: Das ist ein guter Privatdetektiv.
8: Glänzen können, wenn Sie einen Trögler mit 5 Gramm Heroin verwütschen.
7: Ja, das ist die alte Leier. Die Kleinen, die dürfen hängen, die Grossen, die lassen wir laufen.
8: Dann, das ist einfach nicht wahr. Dann erklären Sie mir doch endlich, warum der Drogenhändler Ali Meklid aus der Untersuchungshaft entlassen worden ist, obwohl man gegen ihn enorm belastendes Material zusammentragen hat.
7: Ja, genau. Alter Hut, da hat das Beweismaterial einfach nicht verhebt, sonst hätte man den doch nie laufen lassen.
8: Haben da vielleicht einflussreiche Leute im Hintergrund Druck gemacht, damit das Beweismaterial zu schwach war?
5: Applaus!
7: Jetzt müssen Sie aber langsam aufpassen, was Sie sagen, Herr Holz. Es gibt auch Unterstellungen,
5: jetzt
7: die es von Lügen gehalten.
5: Jetzt
8: ich bin auch Jurist. Herr Hilti. Aber Sie sind uns immer noch die Antwort schuldig geblieben, warum so wenig gemacht wird.
7: Wir haben noch nie so viel Drogenkurier verwischt wie gerade das Jahr. Wenn Sie aber Wunder erwarten, muss ich es leider enttäuschen. Drogenhändler gehören nicht zu den unvorsichtigen Delinquenten.
8: Warum ist denn der Polizist kaltgestellt worden, nachdem er den Bericht abgeliefert hat?
7: Jetzt hören Sie aber auf. Der Mann ist doch nicht kaltgestellt worden, sondern hat selber seine Versetzung beantragt.
8: Ja, man kann natürlich auch Leute entmutigen, wie sie nicht mehr wollen. Warum sind übrigens die Spuren zu den Geldwäschern nicht weiterverfolgt worden?
5: Braucht doch nicht so blöd.
7: Sie haben doch betont, dass Sie Jurist sind. Es ist schon ein bisschen peinlich, dass ich Ihnen jetzt in Erinnerung rufen muss, dass Geldwäscherei in der Schweiz bis vor kurzem kein Straftatbestand war.
5: Immer noch nicht.
7: Aber sehen Sie, genau so wird polemisiert in der Öffentlichkeit und ein falsches Bild von Polizei und der Behörde gemalt.
6: So viel im Moment aus diesem Streitgespräch zwischen dem Journalist Jürg Kotz und dem Staatsanwalt Roger Hilti. Jetzt ein paar Takte Musik und dann kommt Daniel Voll nochmal auf den Fall zurück. Die hören die Sendung Rendezvous. Es ist 18 Minuten ab 1.
5: Oh nein, keine Kopfwehmusik, das ist ja voll.
9: Bezirksanwaltschaft Bülach sprechen.
10: Grüezi, Frau Sprecher, könnte ich Frau... Was?
9: Frau Sprecher.
10: Grüezi, Frau Sprecher, könnte ich Frau Josta?
9: Moment, wir dürfen ihn melden.
10: Musil, Franz, Herr.
9: Ich weiss, grüezi, Herr Musil. Hm. Ich tue gerade mal lügeln.
10: Hm.
9: Sie ist gerade am Telefon, dort sie warten.
10: Meinen Sie, es geht lang?
9: Oh nein, Frau Josta macht damals Fürschi, gell Sie?
10: Was? Ah ja, im Allgemeinen schon.
9: Eben, darum verstehe ich mich so gut mit ihr. Hm. Moment, ich probier's nochmal.
10: Hm.
9: Adi, Herr Musil.
10: Adi, fang sprechen. Frau.
9: Jost?
10: Musil? Was ist mit deiner Frau Sprecher los? Haben ihr über mich geredet?
9: Hast du Angst vor einer Frauenverschwörung? Ist halb so wild. Was gibt's?
10: Hast du jetzt Rendezvous am Mittag gehört?
9: Ja, wegen dem hat er auch schon telefonieren. Du, das stinkt einfach Zeug.
10: Ja, eben.
9: Ich muss genauer wissen, was da gelaufen ist. Heute Abend treffe ich den Baume. Bezirksanwalt von Zürich. Der blickt ziemlich durch. Kommst du auch?
10: Ja, wenn? Wo?
9: Um 6:30 im hinteren Stern.
10: Okay, bis dann. Ciao.
9: Ciao, Franz.
11: Heute läuft es ja grausam. Ja.
3: Geht's dem Usil.
11: Läuft's?
3: Ja, grausam. Mein Vater hat heute am Nachmittag die Sekretärin freigegeben.
11: Ja, super.
3: Der kommt erst am Abend zurück. Das wäre doch eine Gelegenheit, um endlich mal hinter seine Akten zu kommen.
11: Ja, mach das.
3: Allein? Dann kommen Sie nicht mit.
11: Oskar, ich habe keinen Auftrag mehr. Also, gehen wir. Juristentagung. Abhöranlagen. Was hast du denn?
3: Ja, nichts Spezielles. Scheidungsunterlagen. Der Arzt, der sich da scheiden lässt, hat ein Einkommen von 84'000 Stutz im Monat und muss seiner Ex-Frau 23'000 monatlich blechen. Nicht schlecht.
11: Hast du nur so Seich?
3: Also wichtige Laden nicht einfach rumliegen. Vielleicht sind die Unterlagen im Computer.
11: Ja, dann probier es doch
3: mal. Ich glaube, die Hardis bringt nicht viel. Der hat sicher alles auf Disketten gesaved.
11: Ja, dann probier es mit diesen Disketten. Da.
3: Das sind die von der Sekretärin.
11: Ja, und dann wissen wir wenigstens, was er für Brief schreibt.
3: Noch kein Stress. Kompis sind sensibel. Da haben wir schon ein paar Adressen. Schweiz, Schweiz, Deutschland. Wird gerade spannend.
11: Beratung in Steuersachen. Such weiter. Hey, Moment. Da haben wir einen Brief auf Englisch.
3: Ah, ja.
11: Under certain circumstances, we will let you know how long you want to keep your money in Switzerland. Aus Austin, in Texas, da haben wir es. Dein Vater verwaltet Geld von Ausländern.
3: Wahnsinnig. Und in etwa 10 Stunden stoßen wir dann endlich auf den Brief vom Campus. Hä? Vergessen wir es. Das sind wirklich nur die Disketten von der Sekretärin.
11: Ja, und die anderen?
3: Sind im Safe.
11: Oskar, du machst mich jeden dritten Tag zum Depp.
3: Aber der Campus hat meinen Vater besucht, garantiert.
11: Ja, ja.
2: Ein Bloch sein Büro war also ein Flop. Ob der Bezirksanwalt Baume mehr bringen würde, habe ich bezweifelt. Trotzdem habe ich für das Rendezvous im hinteren Stern rausgeputzt.
11: Privatdetektiv Musil.
12: Ja, da ist Silvia Laubis, der Tochter von...
11: Ja, ich weiss, du, ich bin gerade auf dem Sprung, Silvia.
12: Ah, Entschuldigung. Soll ich echt später nochmal...
11: Nein, sag schnell, was ist los?
12: Ja, ich wollte sie nur schnell fragen. Hm. Ich habe Ihnen doch die Briefe von Oskar gegeben, oder? Brauchen Sie die noch?
11: Nein, wieso?
12: Könnt ihr sie wieder haben?
11: Leider nicht. Also, ich habe sie Oskar gegeben. Ich habe gemeint...
12: Das sind meine Briefe gewesen. Die können Sie doch nicht einfach...
11: Ja, aber du hast dich doch über den Oskar und seine Briefe lustig gemacht. Und jetzt kommst du plötzlich...
12: Ja, aber Sie
11: und...
12: mich doch wenigstens können fragen.
11: Ja, ja, ist ja gut. Ich frage den Oskar.
12: Nein, lassen Sie uns in Ruhe.
11: Ui.
12: Ja, uns. Adieu.
11: Adieu. Auch die Jugend spielt heute, aber völlig.
2: Was, Was denn eigentlich von dem Baumen?
13: Alles, was so in der Drogenfahndung läuft. Oder eben nicht?
2: Ich habe gemeint, du seist selber Fachfrau.
13: Bülach und Zürich sind doch nicht zu vergleichen. Wir sind vor allem hinter Drogenkurier her, die durch den Flughafen zu holen. Und Zürich hat es eben mit der ganzen Struktur zu tun. Wer?
2: Dann ist er reingekommen, der Baumen. Er hat viel erzählt über Drogenmafia, Polizei, die Behörden, die schlampen und ein paar Pointen über den Amherd. Die Bea ist ihm schier auf die Knie gehockt, so toll hat sie es gefunden. Und mir hat es gestunken. Er mich an andere Sorgen geplagt. Nach einer Stunde hat er noch einen anderen Termin gehabt. Baume sei Dank.
11: Hat uns nicht gerade extrem viel weitergebracht in Baume.
13: Ich finde schon.
11: Was weiss denn der schon über den Campus?
13: Es geht ja jetzt auch nicht nur um den Campus.
11: Und was geht es denn dir mit Herrn Baume?
13: Die ganze Drogenwandlung steht zur Diskussion. Und da gibt es wirklich keinen besseren als einen Baum.
11: Mir ist doch gleich, wie bei euch gewurstelt wird. Ich bin im Seich wegen dem Campus.
13: Du hast ja in dieser Geschichte angefangen zu wühlen. Weil es mich interessiert, was der alles gemacht hat, hast du gesagt. Du musst nur ins Maul haben und keiner weiss, was mit dem Campus zu tun hat.
11: Ja, ja, dann schau mal das an.
13: Was ist das?
11: Ein Kontoauszug. Von meinem Konto, seit der Campus versoffen ist.
13: 2,5 Millionen? Gratuliere.
14: Markus hat doch sicher Geschäftspartner in der Schweiz gehabt. Die machen doch das Konto ausfindig. Und mich dazu.
13: Was ist beim Bloch rausgekommen?
14: Nicht viel. Da findest du doch nichts in 1-2 Stunden. Ich weiss nicht, was ich muss machen.
13: Weiterforschen und dem Amherd Hinweis anonym zuspielen.
14: Ja. Soll ich ihm anonym telefonieren und sagen, der Campos habe wahrscheinlich mit dem Bloch Kontakt gehabt. Der Amherd stürmt sofort los, beschlagnahmt Dokument, quetscht den Bloch aus und entdeckt mein Konto.
13: Zu dem Konto hast du ja Zugriff. Also, jetzt verlangst du einen Ausdruck mit allen Transaktionen der letzten Monate. Dann lässt du dir eine Liste der Geschäftspartner des Campos geben. Und dann weisst du, ob der Bloch wirklich etwas mit dem Campos zu tun hat. Wie findest du das?
14: Nicht schlecht.
13: Oh, doch nicht so cool, Musil.
14: Bist du ein Schatz? Hast du den Bibsen dabei?
13: Nein. Wieso?
14: Einfach so.
13: Hat er dich genervt letztes Mal?
14: Auf Gott.
13: Immer beherrscht, hm? Immer der Cool.

0: Bist du auf?
1: Schlaf noch ein bisschen.
0: Hast du die Seite geholt? Und schon durchgestellt. Ist nicht gerade romantisch nach der ersten Nacht.
1: Stürzt dich? Schlaf noch ein bisschen weiter.
0: Ich will jetzt noch ein bisschen.
1: Sowieso weg in einer halben Stunde.
0: Was? Nie ein gemeinsames Frühstück?
1: Nie. Ich Kaffee und Gipfel im Büro. Du alleine Frühstück.
0: Mein Gott, wie schaffst du das?
1: Was?
0: So fit am Morgen.
1: Du, lies das einmal.
0: Aus aktuellem

0: überhaupt Platz für Pferde?
1: Ja, wenn ich das Aquarium und das Bett tue. Wann kommst du?
0: Gegen die 8.
1: Erst gut.
0: Ich muss gehen, ciao.
1: Ja.
0: Ja.
1: Sagst du für einen Sprecher einen schönen Gruß?
0: Frau.
1: Was?
0: Frau Sprecher.
1: Ah, ja. Ich bin noch ein bisschen im fremden Bett geblieben, in der fremden Wohnung und bin ziemlich ratlos gewesen. Millionär, Mordverdächtiger, unfreiwilliger Drogenfahnder und Bettgenoss von einer Bezirksanwältin. Wenn Verfilzung so aussieht, dann ist mir gern viel zu los. Aber ich habe ja noch meine grösste Finanztransaktion vorgehabt.
2: Guten Tag, Herr Musil.
1: Ich hätte gerne von dem Konto 1500 Franken abgekommen.
2: Moment, Herr Musil. Ich muss das schnell reintöckeln. Sind Sie sicher, dass Sie das richtige Konto meinen, Herr Musil?
1: Ja, ich meine das Konto. Stimmt etwas nicht?
2: Auf Ihrem Konto hat es keine 1500 Franken mehr.
1: Was? Das gibt's doch nicht. Gestern ist doch noch...
2: Vielleicht hat Ihre Kompanie...
1: Tut Sie mal einen Ausdruck machen von den letzten Transaktionen.
2: Gerne. Bitte, Herr Musil.
1: Ja, aber das ist doch nicht... Können Sie mir eine Kopie machen von dem Vergütungsauftrag, den Sie da abgerechnet haben?
2: Das ist ein bisschen schwierig.
1: Hören Sie, Herr Zbinden. Es geht da um einen grösseren Betrag.
2: Ich weiss, wenn... Herr Musil, aber es geht nicht um die Höhe des Betrags.
1: Ich weiss.
2: Kopien von Vergütungsaufträgen muss man ziemlich lange suchen. Wenn Sie glücklich haben, ist der Auftrag über uns geschickt worden. Wenn er aber bei einer Filiale liegt, dann haben wir erst morgen. Tun Sie doch bitte ein Moment abhöckeln, Herr Musil. Ja.
3: Weg. Alles weg. Die ganzen 2,5 Millionen sind bis auf müde 76,55 Franken abgehoben oder verschoben gewesen. Möglich, dass im Campus die Woche vorher noch ein Sinn gekommen ist, dass ich immer noch im Konto hätte können rauschen. Dann hat also er noch kurz vor seiner Ermordung den Vergütungsauftrag abgeschickt gehabt. Aber das ist mir spanisch vorgekommen. Warum hat er nicht selber sollen in der Bank vorbeigehen? Oder hat er sich dort nicht zeigen dürfen? Ich habe es nicht mehr gecheckt. Mal schieben.
2: Herr Musil?
1: Ja.
2: Wir hatten Glück gehabt. Da ist Ihr Vergütungsauftrag. Sie sollten vielleicht Ihrem Kompagnon...
1: Ja, danke. Ich wollte es ausrichten. Auf Wiederlügeli.
2: Ade.
3: Und das in meiner Familienbank. Der Campos hat noch vor seinem Tod eigenhändig 2,489 Millionen Franken der Kolb Incorporation Oberdorfstrasse 16 Solikon überwiesen. Deutsch und deutlich, der Max Bloch hat ab dem Tag 2,5 Millionen mehr zu verwalten gehabt. Vielleicht hat er das noch gar nicht gewusst.
4: Da.
1: Schenkst du allen mal eine Blume?
4: Klar. Zufällig bist du heute dran.
1: Schön. Astern, gell?
4: Nein, Leuenmühle.
1: Also. Ich kann irgendwann immer noch erfahren.
4: Wie geht es deinen Millionen?
1: Wo bist du heute Mittag? Ich habe die überall gesucht, aber nie einen verdwünscht.
4: Einvernahm. Wieso? Hast du Sehnsucht gehabt?
1: Ja, nach der Frau Sprecher. Für mich wollte ich noch sagen, dass ich zwar das Aquarium unter dem Bett habe, aber noch keinen Fernseher posten konnte.
4: Das kommt der Frühzinn.
1: Ja, du, ich wollte 1 Promille von meinen Millionen in den Fernseher investieren. Und dann...
4: Ist wieder alles anders gekommen?
1: Ja, sozusagen. Auf meinem Konto sind noch ein paar hundert Franken.
4: Was?
1: Ja, wenn wir den Bloch schauen wollen, dann müssen wir...
4: Komm, gehen zu mir.
5: Das hätte ich dir gar nicht zugetraut.
1: Was?
5: Dass du so gut kannst kochen. Exzellent, Monsieur.
1: Der Chef dankt.
5: Du... Woher weißt du eigentlich, dass der Campos das Geld selber eingezahlt hat?
1: Der Campos bringt uns noch auseinander. Seine Unterschrift auf dem Vergütungsauftrag sieht echt aus. Da.
5: Sag mal. Überleg mal.
1: Nein, jetzt überlege ich gar nichts mehr. Jetzt mache ich eine Flasche Wein auf und trinke zusammen noch ein Glas.
5: Aber ernsthaft? Der Campos ist in der Nacht vom Donnerstag auf den Freitag umgebracht worden.
1: Ich habe ihn probiert.
5: Der hat seinen Auftrag am Freitag bei der Bank sein.

0: Nicht erst am Montag.
1: Ja, meinst du, der Block hat selber noch schnell reagiert, als der Campus seinen Schirm zurückgemacht hat?
0: Das könnte doch sein. Der Block kennt doch die Unterschrift vom Campus.
2: Mhm. Also Prost.
0: Prost. Aber jetzt erzähl endlich, was hast du geplant?
2: Also, der Bloch ist doch heute Abend auch in der Sendung. Wahrscheinlich als Anwalt und Vertreter von Ausländerinteressen in der Schweiz.
0: Mhm. Und?
2: Also, der Ami hat ja so oder so einen Zacken auf den, weil der Bloch sicher mit dem alten Licht kommt, ohne das Geld aus dem Ausland, sind wir kurz vor dem Ruin. Und jetzt kommt mein Trick. Ich habe dem Ami den nötigen Beweis geliefert, dass der Bloch in Campusmord verwickelt ist. Kontoauszug und Vergütungsauftrag liegen im Studio parat und werden dem Amherd kurz vor der Sendung übergeben. In dem Moment, wo sich der Bloch rauswinden will, muss der Amherd nur noch die Dokumente in die Kamera heben. Und schwupps.
0: Das ist wahnsinnig.
2: Wieso?
3: Der Dienstagsclub ist ein bisschen die Hose. Der Amherd hat meine Kontoauszüge zwar bekommen, aber es ist nichts Spektakuläres passiert. Ich habe mich noch verwundert, dass der Amherd nicht zugeschlagen hat. So viele Gelegenheiten, wie ihm der Bloch geboten hat. Ich kann ihn auch fragen. Ich habe schon gewusst, dass der Amherd nächstens bei mir vorbeikommt.
2: Silvia.
4: Ich kann reinkommen.
2: Du, wenn du wegen den Briefen kommst, ich kann sie wirklich nicht mehr.
4: Ja, ich weiss. Ich bin sie gestern beim Oskar geholt.
2: Und?
4: Ja, und dann sind wir ins Diskutieren gekommen. Und weil sein Vater im Fernsehen kam, haben wir gedacht, wir schauen zusammen.
2: Ja, ich komme wirklich nicht mehr draus. Zuerst ist er für dein grösstes Nüssli und dann nöckeln wir zusammen und den Papi bewundern.
4: Ja, und? Der Oskar hat mir erzählt, er sei schon bei ihnen gewesen wegen dem Brasilianer.
2: Ja.
4: Jetzt hat er aber noch mal etwas herausgefunden, aber es will... Was ist?
2: Komm da ins Zimmer rüber.
4: Wieso?
2: Bitte! Das habe ich raus und ich habe mein Versli vergessen. Geht Sie, Herr...
5: Ja, machen Sie nicht den Kasper, Sie haben mich doch erwartet.
2: Sind Sie nicht der Drogenfahnder?
5: Hocken Sie ab, wir müssen reden miteinander.
2: Ich habe Sie gestern...
5: Also, ich möchte mich zuerst für Ihre Kontoauszüge bedanken. Ja, die haben uns einen rechten Schritt weitergebracht. Aber ich wäre froh, wenn Sie mir genauer könnten erzählen, in was für einem Verhältnis Sie zum Campus gestanden sind.
2: Also ich habe in Brasilien seine Finanzen geregelt und ihm ein Konto in der Schweiz eröffnet.
5: Ja, haben Sie nicht gewusst, dass der Campus in Drogengeschäft verwickelt war?
2: Nein. Ist er Ihnen dann schon länger bekannt?
5: Nein.
2: Kennen Sie den Herrn Bloch?
5: Seit gestern. Seit dem Dienstagsclub. Seit wann sind Sie wieder in der Schweiz, wenn ich fragen darf?
2: Etwa 3 Monate. Wieso?
5: Oh, nur so. Es fragt sich einfach, zu wem der Campus im letzten halben Jahr in der Schweiz Kontakt gehabt hat.
2: Ja, eben, dann gehen Sie doch mal beim Bloch vorbei. Der läuft Ihnen sonst noch davor.
5: Ja, langsam, Herr Musil. Stellen Sie sich vor, wir verhaften den Bloch und müssen dann 2 Tage später wieder laufen lassen. He? Wir haben schon etwas gegen den Bloch in der Hand, aber wir dürfen jetzt den Kopf nicht verlieren. Haben Sie die Kontoauszüge noch jemand anderem gegeben?
2: Nein.
5: Gut, das Konto haben wir später lassen. Für mich ist es wichtig, dass Sie sich möglichst zurückhalten, nicht an die Öffentlichkeit gehen und unter Umständen als Zeuge aussagen. Wären Sie für das bereit?
2: Ja, sicher. Wieso nicht?
5: Herr Musil, wer den Campus versenkt hat, der ist auch bereit, einen anderen zu versenken. Vergessen Sie das nicht.
2: Schon gut, Herr Ahmed.
5: Gut, bleiben Sie in Bereitschaft. Am besten die Hei. Unter Umständen sollten Sie sofort für uns verfügbar sein. Ich kann also auf Sie zählen.
2: Aber sicher.
5: Gut. In dem Fall, auf Wiedersehen.
2: Adieu, Herr Ahmed.
4: Der hat sie angeschmiert. Der Amherd und der Bloch sind Kollegen.
2: Was? Kollegen?
4: Ja, Kollegen.
2: Woher?
4: Vom Oskar Bloch. Der Oskar will seinem Vater jetzt vor ihnen warnen. Er hat Angst, dass es auch seinem Vater könnte ans Leder gehen.
2: Ja. Ja, aber da muss man doch seinem Vater vor dem Amherd warnen. Wieso erzählst du mir das eigentlich alles?
4: Ja, weil sich der Oskar so für die Geschichte interessiert. Irgendwie habe ich Angst, das könnte ihm... Ach, vergessen Sie es. Ich sollte unbedingt mit dem Oskar telefonieren. Wo ist...
2: Auf dem Tisch. Das glaubst du ja nicht. Das ist gerade pünktlich, dein Oskar.
4: Das Menge stehen Sie, wie wenn Sie die grosse Nummer wären.
2: Ah, jetzt noch größere.
4: Ach, winzig. Hey, Oskar!
1: endlich.
6: Ahoi. Was macht denn der da?
4: Ja, ich habe ihm erzählt, dass wir gestern...
6: Was ist eigentlich durch? Der haut sich sofort zu den Schmier und pfeift mich nach
1: Hause. Oskar, wenn dein Vater mit dem Campus nur Geschäft hat, dann kommt er kein Problem über. Und wenn es um mich geht...
6: Was geht das hier?
1: Jetzt hau geschaut. Also, du hast mich in den Quark mit dem Laubwisser reingeschupft. Du bist zu mir gekommen und hast erzählt, dass du den Campus kennst. Du hast wollen, dass wir mit deinem Vater nach Akten suchen. Ja. Und jetzt machst du wieder deinen üblichen Rückzieher. Es geht nicht mehr nur um deinen Vater, Oskar. Die Polizei ist unterdessen auch hinter mir her.
6: Wieso?
1: Du und dein Vater sind nicht die Einzigen, die den Campus kennt haben. Ich hatte auch mit ihm zu tun. Und das kann mich den Kragen kosten. Gerade vorher war der Amherd bei mir.
6: Der Amherd?
1: Der Amherd. Er hat allen Verdacht auf deinen Vater geschoben.
6: Wieso denn?
1: Weil dein Vater offensichtlich von einem Konto vom Campus 2,5 Millionen abzwackt hat.
6: Was? Woher?
4: Erzähl doch jetzt, was du weißt.
6: Also, ich habe gestern im Zistik-Club den Amherd gesehen. Der war schon ein paar Mal bei uns zu Hause. Hm? Ja, darum habe ich heute Morgen meinem Vater darauf angesprochen.
7: Papi?
3: Hm.
7: Was ist der Amherd für ein Typ?
3: Wer?
7: Der Drogenhengst von gestern.
3: Aha. Hast du geschaut? Der Amherd. Ich glaube schon recht. Schießt wahrscheinlich ab und zu übers Ziel raus, wie die meisten eifrigen Polizisten.
7: Du tust, wie wenn der Amherd gestern zum ersten Mal gesehen hättest. Dabei ist er schon ein paar Mal da.
3: Wann interessierst du dich für meine Arbeit?
7: Vor einer Woche ist der Campus umgebracht worden und du hast noch kein Wort darüber verloren. Meinst du, ich sei blöd? Meinst du eigentlich, ich hätte vergessen, dass der Campus einmal da war? Und zwar genau in dem Stuhl, wo du jetzt hockst, ist er nämlich gesessen.
3: Hast du das jemandem erzählt?
7: Wieso?
3: Hast du das jemandem erzählt?
7: Nein. Was hast du mit dem Campus zu tun gehabt?
3: Geschäft.
7: Was für Geschäft?
3: Geschäft, wo du nichts verstehst davon.
7: Dann erklären wir sie.
3: Ich habe seine Einkünfte in der Schweiz verwaltet und angelegt und jetzt Schluss.
7: Erwartest du, dass ich dir das glaube?
3: Wie?
7: Mit solchem Seich musst du mir gar nicht kommen. Meinst du eigentlich...
3: Also den Ton lasse ich mir nicht bieten von dir. Wurst.
6: Dann hat das Drama erst angefangen. Soll ich mich gescheiter um mein Studium kümmern, als meine Nase in seine Geschäfte in den Stecker hat gesagt. Ich habe einfach weitergebohrt. Plötzlich hat er total angefangen schummeln und hat wie wild über den Campus und den Amherd geflucht.
1: Was hat er erzählt?
6: Ich bin nicht rausgekommen. Es ist total durchgestartet. Ja, dann habe ich gehört, wie er mit der Sekretärin über die Geschichte geredet hat. Also ich glaube, mein Vater hat für den Campus irgendein Verteilnetz aufgebaut oder irgendetwas. Ja, wahrscheinlich ist mein Vater unter Druck gesetzt worden.
1: Von wem?
6: Kein Blassen, vielleicht vom Campus, der offenbar gute Kontakte zu der Schmier hat.
1: Was? Zum Amherd?
6: Ja, vielleicht. Ich bin nicht schlau geworden aus dem Geschnur.
1: Was kommen wir sofort zu deinem Vater?
6: Wieso?
4: Und wer zahlt?
1: Wie immer die grösste Nummer.
4: Haha. Zahlen.
3: Mir ist plötzlich ein Licht aufgegangen. Der Amherd hat am Flughafen den Campus amix schleifen. Als Gegenleistung hat der Campus beim Amherd seine Konkurrenten verpfiffen und der Amherd hat sich so als Superdrogenfahnder etablieren können. Und der Bloch hat den Gewinn verwaltet. Jetzt ist es eng geworden um den Bloch.
1: Was ist da los?
3: Gehen Sie weiter, bitte schön.
6: Ich wohne da, lassen Sie uns tun.
3: Nichts ist. Da kann jetzt niemand hin. Spurensicherung ist noch an der Arbeit.
1: Spurensicherung? Wieso?
6: Was ist mit meinem Vater?
3: Sind Sie so gut, gehen Sie jetzt, bitte schön.
1: Komm, lass ihn da, kommt der Amherd. Herr Amherd?
8: Was ist?
6: Was ist mit meinem Vater?
8: Ihr Vater, er hat sich leider, er hat sich widersetzt. Mit Waffendrohung.
6: Waffendrohung? Sie auf meinen Vater?
8: Warten Sie auf unser offizielles Kommuniqué, Herr Bloch. Im Moment ist die Spurensicherung noch im Gang. Ich möchte diesen Abklärungen nicht vorausgreifen. Meine Herren, auf Wiedersehen.
6: Ich wollte wissen, was passiert ist.
3: Zurücktreten! Zurücktreten, habe ich gesagt. Wir sind dann schließlich gleich noch ins Haus hineingekommen. Der alte Bloch ist tot in der Stube gelegen, mit einer Pistole in der Hand. Ein Loch in der Wand hätte sollen beweisen, dass der Bloch auf den Amherd geschossen hat. Ich bin mir schon wieder blöd vorgekommen. Der Amherd war schneller.
4: Du, aber was ist jetzt mit dem Oskar?
9: Ja, den lasse ich jetzt mal in Ruhe. Gerade wenn ich mal vorbei bin.
4: Wo ist eigentlich seine Mutter?
9: Der hat er nie erzählt. Vielleicht sind sie geschieden. Und nochmal zurück zum Fall Bloch. Bei uns ist jetzt gerade das offizielle Pressekommuniqué reingekommen. Die Polizei schreibt, der Anwalt Dr. Max Bloch und Alberto Campos haben miteinander Kontakt gehabt. Darum hat der Polizeileutnant Willi Amherd den Dr. Bloch befragen, aber der Max Bloch habe sich gegen die Befragung gewehrt. Wörtlich heisst es im Kommuniqué, Dr. Bloch bedrohte den Polizeileutnant mit einer Faustfeuerwaffe und gab sogar einen Schuss auf ihn ab. Zum Schutz seines eigenen Lebens schoss Willi Amherd auf den Rechtsanwalt, der unglücklicherweise tödlich getroffen wurde. Ob der verstorbene Anwalt mit dem Mord am Alberto Campos etwas zu tun hatte, das müsse nun untersucht werden, heisst es weiter.
10: Ja, nein, das auch
9: so viel im Moment zur Geschichte Bloch Campos.
11: Dein Amherd ist definitiv auf dem Schneider.
10: Du hast doch immer von dem super Drogenfahnder geschwärmt.
11: Wegen dem hättest du mir nicht gleich auf den Leim gehen.
10: Ich habe gemeint, der Bloch sollte dran ziehen. Gut, aber jetzt müssen wir halt auf den Amherd.
11: Aber dann kommst du doch nicht hin. Wenn er wirklich etwas damit tut, hat er alles genau geplant. Und du, Privatdetektiv, hast ihm gerade die Kram gelassen.
10: Geh gleich vorbei bei ihm.
11: Was hast du
10: davon? Der kann mich doch nicht einfach mit einem Pressekommuniqué abspeisen.
11: Klar kann er. Ja. Und wenn du aufpasst, leimen wir dich noch mal rein.
10: Ja, das werden wir dann zuerst noch sehen.
11: Wann willst du den Anhalt vorbei?
10: Jetzt!
3: Für mich ist immer klarer geworden, dass der Amherd den Bloch aus dem Weg räumen musste, weil der Staranwalt genau gewusst hat, wie der super Drogenfahnder zu seinen Fahndungserfolg gekommen ist. Der Amherd ist ganz locker hinter seinem Schreibtisch gesessen, als ich in sein Büro gekommen bin.
8: Ah, Musil, das hat aber gedauert. Lang wäre ich nicht mehr da gewesen. Nehmen Sie Platz. Ein Kaffee?
10: Sie wissen genau, wieso ich da bin.
8: Wollen Sie Belohnung?
10: Nein, eine Erklärung.
8: Von was?
10: Sie haben doch den Bloch kaltblütig abgeknallt.
8: So habe ich. Haben Sie schon vergessen, dass der Bloch wahrscheinlich den Campos auf dem Gewissen hat?
10: Das haben Sie mir schon mal aufgetischt, aber so klar ist das auch nicht mehr.
8: Warten Sie mein nächstes Pressekommuniqué ab. Schauen Sie, der Bloch hat die finanziellen Verhältnisse vom Campos gekannt. Zum sauber an sein Geld anzukommen, hat er wahrscheinlich internationale Killer angehört. Wer so etwas macht, der ist...
10: Das glauben Sie doch selber nicht.
8: Ja, wie ist es denn gewesen? Sie haben ja für den Campos in Brasilien geschafft. Wieso sind Sie nicht sofort damit zu uns gekommen?
10: Mega lächerlich, 200, 300'000, die ich ihm in die Schweiz überwiesen habe, gehe ich doch nicht zur Polizei.
8: Aha. Dann ist also in der Schweiz noch etwas dazugekommen. Ja, ja, der hat gut geschäftet. Nur leider vermutlich mit Drogen, sonst wäre es ja nicht so schnell gegangen, einverstanden.
10: Und bei diesen Geschäften hat ihm nicht nur der Bloch geholfen.
8: Ah ja, wer denn noch?
10: Sie.
8: So, so.
10: Am Fernsehen haben sie so tun, wenn sie den Bloch zum ersten Mal gesehen hätten, aber sie kennen den schon lange.
8: Ah ja.
10: Der Campos hat den Bloch unter Druck gesetzt mit den guten Kontakten, die er zu ihnen hatte.
8: Und?
10: Was und? Der Campos hat ihnen Tipps gegeben, wenn irgendein Kurier auftaucht ist, und als Gegenleistung haben sie bei ihm beide Augen zugedrückt. Mit dem Kuhhandel haben sie ihre Karriere aufgebaut. Und? Der Bloch hat von ihrem Geschäft gewusst und ist für sie gefährlich geworden, darum haben sie ihn aus dem Weg geschafft.
8: Ihre Kombinationsfähigkeit gefällt mir. Spielen Sie Schach?
10: Wo sie als Drogenfahnder etabliert waren, haben sie den Campos fallen und in den Bloch überlassen.
8: Ah, ja.
10: Aber der Bloch hat dummerweise nicht realisiert, dass da noch ein anderer, nämlich ich, Zugriff zu diesem Konto hat.
8: Richtig. Ihr Kontoauszug hat dem Bloch das Leben gekostet.
10: Was? Das gehen Sie einfach so zu? Geradeaus?
8: Was?
10: Ja, dass Sie den Bloch halbwürdig umgelegt haben.
8: Erstens kann ich mich nicht erinnern, dass ich etwas zugegeben habe. Und zweitens ist das ein bisschen seltsame Terminologie für Notwehr.
10: Notwehr?
8: Der Bloch hat auf mich geschossen.
10: Ja, das ist die offizielle Version, ich weiss.
8: Ja, und wie geht inoffiziell?
10: Die kennen Sie selber am besten.
8: So, so. Ich habe also den Bloch kaltblütig erschossen, weil er meine Karriere gefährdet hat.
10: Ja.
8: Ausgerechnet der Bloch. Sie haben eine blühende Fantasie, muss ich. Lesen Sie mal den Brief.
3: Der Brief hat mich fast vom Stängeli gehauen. Da hat doch der Bundesrat Gasser, Vorsteher vom Eidgenössischen Justiz- und Polizeidepartement, persönlich im Dr. Willi Amherd für seine, Zitat, hervorragende Arbeit im Bereich der Drogenkriminalität danket. Der richtige dicke Hund ist aber weiter runtergekommen. Da hat es geheissen, dass sich der Bundesrat, Zitat, der ernsten Lage vollumfänglich bewusst, beschlossen habe, eine mindestens 15-köpfige, Zitat, Spezialabteilung zur Bekämpfung der Drogenkriminalität in der Schweiz ins Leben zu rufen. Chef von deren Abteilung, Dr. Willi Amherd. Der Keib hat gewusst, wie man Fäden zieht.
10: Gratuliere.
3: Und in 5 Jahren sind Sie mindestens Bundesanwalt.
5: Oh, wir wollen nicht übertreiben.
3: Nur bin ich jetzt noch eine kleine Gefahr für Ihre Karriere. Hm. Eine kleine Indiskretion gegenüber der Presse und Sie sind weg.
5: Ah ja? Und wie wollen Sie der Presse erklären, wie Sie zu diesen 2,5 Millionen gekommen sind, die auf Ihrem Konto sind?
3: Wie?
5: Ja, wir haben im Büro von Dr. Bloch einen Überweisungsantrag in dieser Höhe auf Ihren Namen gefunden. Das Geld wird heute oder spätestens morgen in Ihrem Konto auftauchen. Das haben Sie gut eingefädelt. Gratuliere.
3: Was? Auf meinem Privatkonto 2,5 Millionen? Aber warum soll der Bloch ausgerechnet mir 2,5 Millionen überweisen?
5: Ja, das wird eben die Presse interessieren.
3: Das haben Sie eingefädelt? Sie haben das eingefädelt, ganz allein, aber die Story fliegt auf, das garantiere ich Ihnen.
5: Wenn Sie wollen, machen wir gerade eine Pressekonferenz. Sie müssen sich nur vorher überlegen, wie Sie Ihre Kontakte zum Campus erklären, Ihres fehlenden Alibi in der Mordnacht und die 2,5 Millionen, die Ihnen mordverdächtigen Anwalt überwiesen hat. Soll ich meiner Sekretärin gerade einen Auftrag geben?
3: Sie drecken sich.
5: Oh, kein Kompliment, muss ich. Ja, dann machen wir also keine Pressekonferenz. Schön, auch recht. Schönen Abend noch.
12: Und? Hat es etwas gebracht?
13: Allerdings.
12: Was ist abgelaufen zwischen Amherd und dem Bloch?
13: Notwehr.
12: Das hätte ich dir schon vorher können sagen. Der Amherd überlässt doch nichts dem Zufall. Eigentlich hätte ich den Brot schon viel früher schmecken sollen.
13: Eben.
12: Weißt du noch, dort im hinteren Stern, bin ich überrascht war, dass der Amherd als Drogenfahnder einen Mord aufklären sollte. Hey, genau. Jetzt ist doch alles ganz logisch. Der Amherd hat offensichtlich vom Mord schon gewusst, bevor er überhaupt passiert ist. Darum war er doch so schnell am Fundort der Leiche und hat sich den Fall gerade unter den Nagel gerissen. So hat er alles bestens unter Kontrolle gehabt. Vielleicht hat er nicht einmal den Bloch, sondern der Amherd selber den Campus umgelegt.
13: Umlegen lassen, wenn schon.
12: Richtig. Das Risiko wäre nicht eingegangen. Ein Restrisiko bist jetzt nur noch du für ihn.
13: Glaube ich nicht.
12: Musst dich nur zur Presse?
13: Das habe ich auch mal gedacht.
12: Was ist eigentlich los mit dir?
13: Nichts, ich habe nur gesagt, ich bin kein Risiko für den Amherd.
12: Komm nicht raus.
13: Gehen wir heute ins Kino?
12: Hä?
3: Wir sind dann doch nicht ins Kino gegangen. Der Bea hat fast die Sprache verschlagen, als ich ihr erzählt habe, was passiert ist. Erst nach einer Pizza und einer Flasche Wein haben wir wieder normal miteinander reden. Der Amherd hat mich klassisch ausbremst. Ich bin zwar sicher gewesen, dass er mit Drogenhändlern geschäftet hat und vermutlich ein oder sogar zwei Mörder auf dem Gewissen gehabt hat, aber mit diesen 2,5 Millionen hat er mich schachmatt gesetzt. Ich bin dann noch ein paar Mal bei Moskau vorbei. Schließlich hat er mir auch nicht gerade Glück gebracht. Er war ziemlich dünn und ich habe nicht recht gewusst, wie ihm helfen soll. Mein erster Fall war eine totale Pleite. Eine Pleite, die mich zum Millionär gemacht hat. Ich habe nicht gewusst, was ich mit dem Strutz anfangen soll. Bea hat gefunden, ich soll mir damit eine Detektivausbildung finanzieren und mit dem Rest soll ich Banken unterstützen, damit sie den Hypozins nicht schon wieder erhöhen müssen.

Das ist der erste Fall vom Privatdetektiv Franz Musil gsi, wo geheissen hat Schnee aus Kloten. Ich hoffe, ihr schaltet auch nächste Woche wieder in der Hörspielstunde hier auf Radio Stadtfilter. Ich wünsche euch einen guten Sonntag und morgen einen guten Start in die Woche.

Ja, guten Abend. Da ist der Charis Arts für den Zwischenraum in der Juni-Ausgabe. Ich begrüße Sie ganz herzlich für die nächsten 2 Stunden Zwischenraum, eine Ambient-Elektronik-Sendung hier im Stadtfilter. Mit mir, dem Charis Arts, von 20 bis um 22 Uhr. In der letzten Stunde habe ich diesmal The Nightmares on Wax mitgebracht. Fokus-Künstler. Künstler aus und vom Label Warp mit seinem aktuellen Album. Jetzt bin ich gerade gestartet mit dem Opener Prophecy at 1040 MHz von der Band, dem Produzenten Boards of Canada, ein Opener von dem bald zu erscheinenden Album. Viel Spaß mit der Sendung und jetzt auch mit dem Opener von Boards of Canada.

Ja, die letzten Sphären von Boards of Canada, dem Opener von dem neu erscheinenden Album.

Ende des Monats laufen aus. Im Laufwerk reingeladen habe ich einen Dubbing-Track. What's This? Album Producer auf Canaan Records. Und zwar haben sich an What's This, Paul St. Hilary und Russell L. Butler drangegeben und haben einen schönen Track produziert mit Vocals von Paul und dubbigen Sphären. Viel Spaß mit den nächsten 6 Minuten.

Ja, liebe Hörerinnen und Hörer, Sie hören den Zwischenraum mit dem Charis Arts. Auslaufend haben Sie gehört What's This von Paul St. Hilary aus Berlin. Aus dem Rhythm and Sound Umfeld kommt der Künstler hier in Zusammenarbeit mit Butler, Russell E. L. Butler, reingeladen ins Laufwerk. Habe ich Prelude von Claudio Piracy auf dem Album Self Surrender, herausgekommen auf dem Label aus Holland Delsin Records, eigentlich ein Techno-Electro-Label, hier aber mit dem experimentellen Darken Track von Claudio. Überzeugen Sie sich selbst die nächsten 4, fast 5 Minuten. Viel Freude mit Prelude.

Sie hörten Prelude im Zwischenraum am 7. Juni 26. Das war auf Desin Records Claudio PRC. Ähnlich vom Sound her wird's bei Presently My Soul Grew Stronger. Planetary Assault System Looks Lighter mit einem neuen gehypten Album. Hier aber eine Ambient Experimental Version von dem neuen Album, wo am 15. Mai herausgegeben worden ist, auf dem Berliner Label Oskoton. Looks Lighter, lange schon mit diesem Projekt unterwegs, aber längere Veröffentlichungspause mit seinem Projekt. Hier wieder sein Einstand in 2026 Mai auf dem Berliner, wie schon erwähnten, Label Oskoton. Viel Freude damit. Hier sehr experimentell, ansonsten eigentlich darker Techno.

Ja, liebe Hörer und Hörer, Sie hören den Zwischenraum im Stadtfilter. Auslaufen gerade Presently My Soul Grew Stronger von Luke Slater mit seinem Projekt Planetary Assault System und seinem gerade erschienenen Album Planetary People auf Oskoton. Ausklingend jetzt gerade ein etwas kürzerer Track, folgt nun von Brandon Müller, auch eigentlich eher Dub Techno produziert, hier ein experimenteller Track, Encounter heißt dieser.

Ja, hier im Track Encounter von Möller eher eine fröhliche Version. In dem Track, rausgekommen auf Groover's Park im April. Nun folgt Fuori del Tempo auf dem Album Immanente Record Jet. Eher auch ein bisschen darker angehaucht, produziert hat diesen Track der Imaps. Viel Freude damit.

Ja, das ist hier vor dem Tempo von Imaps, teilweise auch mit Beats um die 135 BPM. Jetzt gehen wir in die Richtung Typix in My Eye, neue Single-Paket von Roman Flügel. Darf ich Ihnen spielen die nächsten 3,5 Minuten? Viel Freude damit, wird auch etwas beatlastiger und mit Vocals hier.

Ringerum an Flügel mit Tippex im Eye, gerade neu rausgekommen auf Fantasy Sound, ja, so ein Indie-Track mit Elektronik-Part. Wir bleiben in diesem Genre, in dieser Stimmig und ich spiele Ihnen Off Joy mit dem gleichnamigen Album, erschienen auf Ninja Tune, DJ Seinfeld.

Ja, das war Off Joy. Im Zwischenraum in der ersten Stunde noch 15 Minuten bleiben. Das heißt, ein langer Track und ein etwas kürzerer. Reingeladen habe ich Meditation Free von Carl Craig, Label Owner of Planet E, einer der meist bekanntesten Remixer so in der elektronischen Szene, Detroit-Künstler. In der Regel spiele ich, wenn ich was von ihm spiele, Atlas. Hier aber was ganz Neues. Im April erschienen auf seinem Label Planet E, Meditation Free. Und dann noch folgt noch was Kurzes. In der zweiten Stunde stelle ich Nightmares on Max mit seinem neuen Album vor. Album In a Space Out the Dub. Jetzt aber Meditation Free

Ja, Sie hörten Meditation Free. Der Track läuft gerade aus. Carl Craig. Hier mit einer zweischen ruhigen Stimmig in Meditation. Letzter Track der ersten Stunde. Als nächstes wird von Opel Sun sein, Liquid, und die zweite Stunde stelle ich Ihnen Nightmares on Wax im Zwischenraum vor. Bleiben Sie dran, viel Freude.

Ja, Liquid läuft aus. Sie hören den Zwischenraum für die Juni-Ausgabe. Ich bin jetzt schon in der zweiten Stunde angelangt und stelle Ihnen Nightmares on Vex vor. Hier als Start eigentlich der bekannteste Track, den ich von George Evelyn alias Nightmares on Vex kennt, auf dem Album Cabot Soul. Das dritte Album von ihm, ausgekoppelt auf vielen Downbeat- und Chill-Out-Alben, Sampler, ist dieser Track zu hören. Viel Freude mit Les Nuits.

Ja, Les Noites, Opener der nächsten Stunde, Nightmares on Wax im Fokus. Nightmares on Wax alias George Evelyn, 1970 in Leeds in England geboren. Ältester Produzent und DJ auf Warp Records, seit 1988 dabei. Aktuell 11 Studioalben produziert. Meine erste Berührung war eigentlich mit seinem zweiten Album. Da bin ich eigentlich eingestiegen in die elektronische Musik als Hörer und auch zum Auflegen.

war 1995, Smokers Delight Album habe ich in Köln gekauft. Ich weiß auch noch genau, wo das war. Mein Einstieg eigentlich. Und für mich besonders, da es ja ein Warp-Künstler ist und sehr experimentell, Reggae, Soul beeinflusst. Ja, Nightmares on Wax lebt aktuell auf Ibiza, produziert, legt auf, ist von seinem Vater und seiner Schwester mit den Sounds von Quincy Jones, Curtis Mayfield in Berührung gekommen, haben ihn so den Soul beeinflusst und das merkt man auch in seiner Musik, sehr Hip-Hop-lastig häufig, Soul-einflüssig und Jazz-Einflüsse eigentlich die ganzen Jahre in allen Alben bemerkbar und hörbar. Ja, Nightmares on Wax wurde mit zwei Mitgliedern eigentlich gegründet, nämlich der Kevin Harper und der George Evelyn, der ja als DJ eigentlich DJ Ease heißt. 91 gab es schon die Trennung, der Harper hat dann seine DJ-Karriere verfolgt und dann hat er noch mit einem weiteren Produzenten das Projekt weitergeführt, John Hellman. Ein weiterer Track, den ich Ihnen spielen möchte, noch nicht auf seinem aktuellen Album, noch etwas älterer, ist 7080s. Viel Freude damit. Nach dem Track startet man so langsam dann auch ins Album.

Ja, das war 7080s, 2003 erschienen von Nightmares on Wax, mit Chartplatzierung, nämlich 76 auf 76, zwei Wochen lang, Album Mind Elevation herausgekommen. Jetzt starte ich mit dem neuen aktuellen Album in Zusammenarbeit mit Adrian Sherwood, In a Space Out of Dub. Das ist auch 2006 schon mal erschienen, nämlich 20 Jahre jetzt Jubiläum, In a Space Outer Sound, und hat den Neuseeland Platin gewonnen. Hier mit einem sehr reggae-lastigen Feeling, positiv Touch

Ja, liebe Hörerinnen und Hörer, Sie hören Nightmares on Wax hier im Zwischenraum in der zweiten Stunde. Fokus, nämlich mit dem Album Inner Space Outer Dub in der Zusammenarbeit von Arian Sherwood, wo er eigentlich ein Reggae-Dub-Produzent ist. Das Album 2006 ist schon einmal erschienen mit einem anderen Namen in Space Outer Sound. Hier einige Tracks schon auch doppelt mit der Reggae-Dub-Version. Der nächste Track, zum Beispiel You Bliss, ist auch 2006 schon mal auf dem Album gewesen. Ich hoffe, Ihnen gefällt der Sound passend zum Sommereinstieg. Der Vibe nimmt Sie mit in diese Stimmung rein. You Bliss, viel Freude.

Ja, das war Jubliss und von einem Album von 2014 spiele ich Juwisch. Juwisch ist ausgezeichnet worden in Neuseeland. In a Space Outer Sound ist in Neuseeland gut gelaufen und mit Gold ausgezeichnet worden. Hier einer der Tracks, die aus dem Album Now is a Time herausstechen. Juwisch.

Ja, das war You Wish. Wie Sie sicher gehört haben, hatte ich im Jublis zwar fast ähnlich der Sound, nur auf dem aktuellen Album hat Adrian Sherwood noch mit produziert und seine Erfahrungen innegebracht. Genau, ähnlich wird das jetzt bei dem Flippin' Egg sein. Der ist auch 2006 schon mal erschienen mit dem Namen Flip Your Lead. Viel Freude mit Flip.

Ja, das war Flippin' Egg auf dem aktuellen Album Inner Space Outer Dub mit Nightmares on Wax und Adrian Sherwood, der Reggae und Dub Produzent. 8 Tracks befinden sich auf dem Album. Auf Warp ist Nightmares on Wax George Evelyn eigentlich der dienstälteste Künstler. Seit 1988 hat er jetzt 11 Alben herausgebracht, hauptsächlich auf Warp. Das Album kriegt man in schönem Triple Vinyl mit dem Jubiläum Album Inner Space Outer Sound, was 2006 erschienen ist und jetzt natürlich das Jubiläum hat. Schickes Triple Vinyl, farbig weiß und schönes grün, hellgrün, kann man erwerben auf der Labelseite von Warp. Reingeladen ins Laufwerk habe ich On Purpose mit 3,5, fast 4 Minuten.

Ja, das war On Purpose auf dem Label Warp Records in a Space Outer Dub heißt das aktuelle Album, welches im April ist erschienen. 26. Schon reingeladen habe ich Looking at You 2.

Ja, Looking at You Up. Leafguard. Jetzt schaffen wir noch circa 3 Tracks. Dann haben wir das komplette Album eigentlich vorgestellt. Ja, 2021 während der Pandemie sind auch die DJ-Aktivitäten von DJ Ease oder George Evelyn ziemlich zum Erliegen gekommen. Auf Ibiza war das Regime auch sehr stark. Man durfte sich nicht treffen und er war eigentlich zu Hause. Zeigte aber auch eine andere Perspektive auf, nämlich etwas ruhiger zu werden, auf andere Werte zu schauen. George Evelyn verspürte auch den starken Wunsch, wieder mehr in der Familie zu sein und war eigentlich froh, auf Ibiza zu sein. Produzierte dort Shout Out to Freedom, was auch nochmal ein komplettes Remix gegeben worden ist. Shout Out to Freedom, auch nochmal interessant da reinzuhören. Jetzt will ich On the Seven Seas Dub spielen, aber vom aktuellen Album In the Space Outer Dub in der Zusammenarbeit mit Adrian Sherwood.

Ja, unser Seven Seas Dub vorletzter Track ist Sweeter Still auf dem Album Inner Space Outer Dub. Vorletzter Track von dem 8-Track-Album. Vielen Dank, sind Sie mit dabei. Wir freuen uns noch mit Sweeter Still.

Sie hören den vorletzten Track, Sweeter Still, von Nightmares on Wax, aktuelle Album In the Space Out Adapt, dem Jubiläumsalbum, was 2006 mit Namen In the Space Outer Sound rausgekommen ist. Hier mit 8 Dub-Versionen von Adrian Sherwood. Nächste Track und letzte Track ist eine Nyrabini-Dub. Und damit verabschiede ich mich. Vielen Dank, wenn Sie letzten 2 Stunden den Zwischenraum hört. Im Juli, 1. Sonntag, werde ich wieder am Start sein, 20 bis 22 Uhr. Und werde da Boards of Canada, das scheinende Album Prophecy at 1040 MHz vorstellen. Kommen Sie gut durch die Nacht, durch das Wochenende. Gute Start morgen, Wochenstart. Vielen Dank, wenn Sie zugehört. Ich verabschiede mich mit dem letzten Track Nyrabini Dub von Nightmares on Wax.

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1: Herzlich willkommen bei der Hörprobe hier auf Radio. Hörprobe, Entschuldigung, bei der Hörprobe hier auf Radio Stadtfilter. Unsere wöchentliche Sendung für Neuheiten aus der schönen Welt von der Musik. Die Woche mit Luana Jill Canning und mir, Simeon Thompson. Hallo Luana!
2: Hallo Simeon und hallo liebe ZuhörerInnen. Wie geht's? Also du kannst mir was eine Antwort geben.
1: Unseren Zuhörenden geht's super, sage ich dir, weil sie haben gerade gehört, dass der Hörprobe angefangen hat. Mir persönlich geht's auch gut. Es ist immer so ein Müdigkeitsanfall, aber ich bin jetzt schon, also die Kurve zeigt jetzt schon wieder gegen oben. Es kann nur besser werden im Verlauf der Sendung. Erst recht, weil heute wieder mal Qualitätsmanagement ansteht. Unser monatliches Format, wo wir wirklich in die Tiefe gehen und jeweils zwei Releases ein bisschen näher unter die Lupe nehmen und nach sehr strengen Kriterien mit handfesten Zahlen bewertet. Diesen Monat haben wir zwei Releases, die ich jetzt behaupte, sind jetzt nicht so die grossen Hype-Alben, die alle davon am Reden sind, aber es sind trotzdem zwei Alben mit sehr viel Gesprächsbedarf und Gesprächspotenzial. Einerseits von Marmosets aus England, das Album Cow or This. Und andererseits von Golf Hugo aus Bern, das Album Darts. Ich freue mich mega fest zu hören, was du zu sagen hast zu diesen zwei Alben, weil ich habe mir einiges aufgeschrieben. Aber anfangen tun wir natürlich wie immer mit Neuheiten, die nicht in vergleichbarer Tiefe werden, jetzt besprochen werden, sondern eher vorstellen, würde man dem sagen, glaube ich, oder?
2: Ja, aber wir sind trotzdem gespannt, was du jetzt da mitgebracht hast.
1: Ebenfalls. Das erste, was ich dabei habe, ist etwas, was mir schon länger am Herzen liegt, eine Band, die seit, ich würde sagen, anderthalb Jahren so ein bisschen Webpräsenz hat, aber noch keine Musik draussen gehabt, offiziell bis vor etwa einem Monat, wo der Release-Zyklus losgegangen ist für ihre Debüt-EP, die jetzt gerade draussen ist, was Swiss Demontage heisst und die Rede ist von Hot Hot Schrott aus Basel. Wie gesagt, sie haben Webpräsenz gehabt, es sind nicht unbekannte Menschen dahinter und wo die Band neu war, sie haben dort schon eine sehr charmante Homepage gehabt, wo darauf gestanden ist, sie hätten im Fall schon Demo-Aufnahmen, falls wir hören will, weg zwecks Booking, zwecks was auch immer. Und ich habe gefragt, darf ich Demos hören und allenfalls im Radio spielen und sie haben netterweise zugesagt. Und seit dort läuft das auch bei uns, also ihr habt es vielleicht auch ein oder das andere Mal gehört, es sind dort, glaube ich, einfach so iPhone-Aufnahmen aus dem Proberaum gewesen und haben weiterhin sehr viel Charme und mehr als genug DIY-Charakter.
2: Bier über den Bass haben gelernt,
1: Bier über den Bass gelernt, genau.
2: Bier über den Bass gelernt, ja.
1: Im Bass ist nass, genau. Jetzt haben sie richtige Aufnahmen gemacht, auch für das Schlusszeichen. Es hat immer noch einen sehr hohen Punk-Faktor. Und die Lieder sind immer noch sehr, sehr schnell und kurz. Also schnell, nicht immer schnell, aber größtenteils schnell und fast immer kurz. Und sie bringen es auf den Punkt. Und ich habe jetzt schon viel länger sie vorgestellt, als dass das Lied dauert, das wir von ihnen werden hören. Es ist das erste Lied von dieser EP und es nennt sich Scheiße AI.
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0: Sommerhai!
1: Das war es bereits gewesen, mit Scheiße AI von Hot Hot Schrott.
2: Kurz und knackig.
1: Und was will man mehr zu dem Hot Button Issue AI überhaupt sagen als das? Andere Leute schreiben ganze Aufsätze und Bücher und machen Podien und andere können es einfach innerhalb von 51 Sekunden alles dazu sagen, was es zu sagen gibt zu dem Thema. Ein Side Note an dieser Stelle, wenn man schon von IT-Themen redet. Hot Hot Schrott ist eines von diesen wenigen Bands, wo man ein kleines Ausnahmesternchen machen müsste. Wir probieren ja immer unsere Neuheit wöchentlich im Wochentakt auch auf eine Playlist zu tun beim nicht unkontroversen Streaming-Anbieter Spotify, damit ihr auch die Bequemheit habt,

0: Reds, Stadtführer, slash Herbro-Publikum, um die Sachen einfach durchzuhören, ohne unser Gelaber dazu. Wer weiß, vielleicht wird das jemand machen. Und wir haben so eine Spotify-Playlist, die Hörprobe heisst. Und fast alles, was man vorstellt, ist darauf, außer es geht um so Verweigerende wie Hot Hot Schrott, die finden, sie machen nicht mit bei diesem Scheiß. Und das ist etwas, wo sie auch haltig beweisen. Und das wird ich einfach schnell würdigen an dieser Stelle und schnell für euch, die zuhören, die findet, ja, ich lasse den Rest von der Hörprobe dann vielleicht einfach per Playlist. Passet auf, weil es gibt ab und zu so Fälle.
1: Ja, schön gesagt. Wichtig, wichtig und richtig. Ja, ich glaube, wir gehen jetzt weiter zur nächsten Neuerscheinung, die wir hier zu vorstellen haben. Und zwar handelt es sich dabei um eine Debüt-Single, die rausgekommen ist von einem Alternativ-Rock-Duo Hotel Arcana. Und zwar ist das ein Duo aus Vevey. Genau, und sind jetzt vor zwei Wochen etwa, ist es gewesen, am 13.05. haben sie ihre Debüt-Single Muzzle released. Ja, ganz ein nice Track, sehr post-punkig auch und grungig. Und ich liebe es, das ist genau mein Vibe natürlich. Und die Stimme vom Sänger ist auch insane. Wirklich okay. Sehr, sehr charmant, sehr einzigartig. Ja, I love it. Und ich finde auch noch ganz lustig an dieser Stelle zu sagen, so für ihrem Insta-Profil wegen ihrem Bandnamen steht, dass Hotel Arcana is not a place.
0: Auch keine Sterne. Also.
1: Ja, ja. Ja. Genau. Und ja, wir hören jetzt da rein. Hotel Arcana mit Muzzle.

0: Oh, kurze weiter.
1: Kurze Sneak Preview.
0: Sneak Preview von
1: nachher. Das machen Pros halt so im Radio, oder?
0: Nein, aber ihr habt vorher gehört, Hotel Arcana von... Hotel Arcana mit Muzzle. Nice track, I like it. Und wir haben vorher auch im After darüber geredet, dass die Stimme sehr, sehr erinnert an Lone Assembly, den ich auch mal vorgestellt habe in der Hörprobe. Und ich habe wirklich gecheckt, ob das die gleiche Person ist, die singt. Aber it is not. Einfach noch als Side-Info.
1: Es wirkt so, vielleicht so sind verschlafene Brüder oder so etwas, wo ein bisschen eine grungigere Band leitet. Aber es könnte wirklich sehr voll, sehr fest die gleiche Person sein. Es ist lustig. Aber ich habe es sehr schön gefunden. Das ist ihre Debüt-Single. Also die Band vorher gar nicht in Tonträger gegeben.
0: Nein. Und das kommt aber auch eine EP raus. Ihre Debüt-EP habe ich gelesen. Und ich bin gespannt.
1: Ich auch. Mhm. Ah, danke vielmals fürs Vorstellen. Das ist immer schön, so neue Schweizer Bands auf dem Schirm zu haben. Ich weiß nicht, ob du Freude wirst haben, die nächste, aber es ist auch eine neue Schweizer Band, die man auf dem Schirm haben könnte. Sie geben seit Dezember Musik raus. Ich habe sie auch erst vor einer Woche bin ich ihnen begegnet. Sie nennt sich CRISPR Baby. Wobei es zwischen dem P und dem R kein E hat, also CRISPR Baby. Und haben also auch schon Konzert gespielt, glaube ich, im Royal. Und es gibt auch so verwaschene Konzertvideos. Ich meinte, es sind 3 Leute. Es kann sein, dass ich falsch gezählt kann. Aber so auf dem ersten Hören habe ich das Gefühl, dass ich einfach ihre Person mit ihrem Laptop oder so etwas. Aber es ist wirklich eine Band, die live spielt, als Anführungsschlusszeichen Rockband. Und kommt aber in Tonträgerform sehr, sehr digital glitschig daher. So Sachen, die mir in den Sinn gekommen sind, das sind einerseits Mandy Indiana, was damit zu tun hat, dass oft auf Französisch gesungen wird bei CRISPR Baby. Oder, wenn man schon in Winterthur ist, Nekomata, die auch sehr so maximalistische, düstere Musik gemacht hat. Was recht ähnlich ist in CRISPR Baby, sie haben dann gesagt, sie planen im Herbst so etwas wie ein Album rauszugeben mit den bisherigen Tracks und vielen mehr. Und ich bin auch gespannt, wie das dann wird klingen. Wie gesagt, bis jetzt sind 4 draussen und der neueste seit einer Woche. Es nennt sich Animal und es klingt so.

0: Animal von CRISPR Baby aus Zürich. Neue Band. Werdet ihr sicher nicht das letzte Mal davon hören. Da auf dem Stadtfilter wäre so meine Prediction für das nächste halbe Jahr.
1: Ja, sehr fair. Es klingt mega spannend. Und ich glaube, das geht mega ab, auch live. Ich sehe das gerade mega so mit Strobo. So richtig.
0: Ja.
1: Ja. Wilder Mix. I like. Ja, und das war mit unseren drei Neuerscheinungen zum Vorstellen. Aber wir kommen jetzt zum Album von der Woche.

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1: Und zwar ist das Album von dieser Woche «Looking for People to Unfollow» von Eka Wendel. Und wenn der Name Eka Wendel dir noch nicht sagt, dann ist das kein Problem, aber ab jetzt wird er den nicht so schnell vergessen. «Looking for People to Unfollow» ist das zweite Album von der in Südafrika geborenen und in Australien lebenden Künstlerin. Es ist auch einige Zeit nach dem Debütalbum im Jahr 2017 gekommen, ganze 9 Jahre später. Aber die Zeit hat sich gelohnt, meiner Meinung nach auf jeden Fall. Und dem Album kann man nicht ganz eindeutiges Genre zuordnen. Stolze 17 Songs sollen sich auch nicht irgendwo einordnen lassen. Alles darf passieren und das tut es auch auf deinen 17 Songs. Alternative Rock, Rap, Trap und eine schöne Ladung Punk Rock sind sicherlich sowas von dabei. Und eine grosse Prise, starke Authentizität auch. Das Album ist ausgewählt worden von mir, der Luana Cirkelin, und heute hören wir jetzt ein Stück Cruising to Self-Soothe.

0: Ja, und das war Cruising to Self Soul von der Eka Vandal oder Vandal, ich weiß nicht genau, wie ich ausspreche.
1: Denkst du schon Vandal? Yeah.
0: Vandal, ja, yeah, sounds cool. Vom Album von der Woche Looking for People to Unfollow. Ja, und wir gehen jetzt weiter in den zweiten Teil, und zwar ist Qualitätsmanagement.
1: Endlich!

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1: Der erste Hörprobe vom Monat, das kann natürlich nur etwas heissen, wenn nicht gerade irgendetwas ganz, ganz Wichtiges anderes vorliegt, ist dann der Termin für unser monatliches Qualitätsmanagement. Alben, wo einfach sich bietet, aus welchen Gründen auch immer, zum zweiten darüber reden, um sich eine zweite Meinung einholen, die findet da Platz bei uns in der Musikredaktion. Ich muss dazu sagen, wir arbeiten recht oft so parallel ein bisschen aneinander vorbei. Also nicht auf eine böse Art, aber wir lesen laufend neue Musik ein, stellen sie laufend vor. Und es gibt dann nicht so oft einen Moment, wo man sich gegenseitig etwas feedbacken tut, wie man das so sagt.
2: Ja, oder tiefgründiger, ja. Über etwas redet, auch schon nur, ja.
1: Und das ist, wir haben gefunden, das braucht schon auch seinen Rahmen. Und das haben wir vor etwa 2 Jahren oder so gefunden. Und seither gibt es den. Und rein so aus unserer egoistischen Sicht innerhalb der Musikredaktion muss ich sagen, der Schritt hat sich mega bewährt. Und aus hörender Sicht muss ich sagen, ich habe noch keine Beschwerden gehört. Von dem her, wenn ihr jetzt findet, nein, schon wieder Qualitätsmanagement. Es wäre mal Zeit, um das zu kommunizieren, weil wir deuten euer Schweigen als Enthusiasmus.
2: Ja, sehe ich. Also muss auch sagen, da im Hintergrund war Simon sehr enthusiastisch gewesen, und er gesagt hat, endlich. Freuen uns. Jetzt ist noch die Frage, mit welchem Album wir anfangen.
1: Fangen wir doch mit deinem Album an. Wir haben wie jeden Monat als die zwei Hosts von der Sendung jedes Album ausgewählt und der andere Person zugesteckt. Und die jeweils andere Person darf das dann auch vorstellen. Du kannst mich also gerne korrigieren, Luana, Jill, aber ich probiere es mal mit Cowardice von The Marmosets. Nicht The Marmosets, Entschuldigung, einfach Marmosets aus England. Ein Album, das am 22. Mai rausgekommen ist bei Network, ein ganz grosses Indie-Label aus Kanada. Und Marmosets war mir persönlich vorher nicht im Begriff gewesen, aber die Band gibt es eigentlich seit einer Weile mit einer längeren, nicht ganz klar, wie fest das ein Abbruch war, aber mit einer längeren Pause. In den letzten Jahren, die Band hat sich 2009 gegründet, hat 2 Alben im 14. und im 18. rausgebracht und jetzt also nach 8 Jahren ohne neue Musik sind sie zurück. Damals, also in den 10er-Jahren, sind sie so ein bisschen eine Hype-Band gewesen, im weitesten Sinne einem Post-Hardcore zugeordnet, sind recht abgegangen, haben einen fetten Vertrag, glaube ich, bei Roadrunner oder so etwas bekommen und wie das halt so an einer Hype-Band geht, sind so ein bisschen kontrovers besprochen worden. Viele Leute haben es mega cool gefunden, ein paar Leute haben gefunden, nee, das haben wir alles auch schon gehört. Wie das halt so ist, wenn man eine junge Band ist. Und die Betonung auf jung, die sind, glaube ich, alles sogar, wo schon nach mehreren Jahren die Band bestand, hat sie ihr erstes Album rausgegeben und hat immer noch vereinzelte Teenager in der Band gehabt. Also die sind damals schon jung gewesen. Also wenn ich sage, die Band gibt es schon seit, was sind das, 17 Jahre, die sind wahrscheinlich immer noch jünger als ich. Genau. Was ich auch noch sagen will zu der Zusammenstellung der Band, es ist im wahrsten Sinn so eine Familienband, ursprünglich bestehend aus 3 Geschwistern, die von einer Familie und 2 Geschwistern, die aus einer anderen Familie. Inzwischen ist 1 Mitglied ausgestiegen, aber dafür haben sich 2 andere Bandmitglieder verheiratet. Also nicht von der gleichen Familie. Um das klarzustellen. Nein, also es ist wirklich einfach eine grosse Familie, kann man so sagen, Marmosets. Und sie sind zurück mit dem neuen Album Cowardice, wo, also wie Cowardice Feighead geschrieben ist, aber mit Punkt eingelegt und in All Caps auf Co War Dice. Was man sich überlegen kann, ob das auch etwas heissen sollte, die einzelnen Wörter oder nicht. Aber zu das können wir dann allenfalls, wenn es dann weitergeht und wir das Album auch bewertet. Jetzt gibt es gerade zuerst mal ein Ohr voll. Und zwar habe ich gefunden, wenn ich als Lied laufen lassen, für mich so ein bisschen auf einen Punkt bringt, wie das Album so klingt. Zumindest der grösste Teil vom Album, hören wir das Lied mit dem Titel

0: Cut Back. Es war sehr viel Rippers oder Bangers auf dem Album Cowardice von Marmosets. Ja, ich fand, wir steigen jetzt dann ein in die Bewertung. Die Bewertung besteht wie immer aus drei Kriterien, die mit Punktzahl 1 bis 5 beziffert werden. The Concept, the Sound und the Look. Und wir fangen wie immer mit dem Concept an.
1: Ich zuerst.
0: Mega gerne.
1: Ist das also so? Hey, ich muss ehrlich sagen, konzeptmäßig finde ich jetzt, wie ist es nichts extrem Neues, nichts extrem Spezielles. Es sind geile Tracks und ich glaube, es geht vor allem einfach um die Musik und um einen guten Vibe, aber es ist nicht extrem etwas, was man noch nicht gesehen hat, konzeptmäßig. Würde ich jetzt sagen, darum habe ich die Note 3 gegeben.
0: Note 3, okay. Ich bin ein bisschen drüber beim 3,5 und zwar. Ich habe gefunden, so wenn ich die Bandgeschichte mit einbeziehe, aber es ist jetzt nicht ein Konzeptalbum, wo ich könnte irgendeinen langen Text dazu bewerten, nachdem, ob das jetzt wirklich so ein spannendes Konzept ist. Aber wenn ich den Hintergrund von dem Album im Blick nehme, dann finde ich, das ist jetzt eine Band, die so ziemlich die ungünstigste Ausgangslage hatte für das Album jetzt. So als ehemalige Hype-Band, die aber nicht mehr jung ist und der Hype schon längstens vorbei. Da gibt es so viele Arten, wie man einfach sagen muss, da kann man eigentlich nur mehr verlieren. Und wo sich die meisten wahrscheinlich dann eher würden entmutigen lassen und entweder etwas Lames würden liefern oder gar nicht würden, also es gescheitert einfach ganz würden lassen. Und ich finde, das dafür, dass sie den Mut hatten, um nicht nur normal ins Studio gehen und das ganze Album machen und die Band ein Stück weit auch neu erfinden, stilistisch. Dafür finde ich, das ist richtig mutig gewesen. Und ich habe es darum ein 3,5 gegeben. Also ich finde jetzt auch, ich schließe mich dem an, was du gesagt hast, da passiert jetzt nicht mega viel, da wird nichts gemacht, was man noch nie gehört hat. Aber die Band macht etwas aus sich, wo sie noch nicht gewesen sind bis jetzt. Und das finde ich ist spannend. Als Konzept auf jeden Fall. Und wie gesagt, dass sie so nach dem ganzen Rampenlicht von den ersten Jahren dieser Band finden, sie machen es nochmal nach so einer langen Pause. Und dass sie einfach auch Lust haben, etwas Neues auszuprobieren, was für sich zumindest neu ist, das habe ich wichtig und gut gefunden, haben darum ein 3,5 gegeben.
1: Das ist schön gesagt. Ich kann an dieser Stelle auch noch sagen, vorher, wo wir auch über das Familienzeug geredet haben und so, sie sind aber auch noch älter geworden.
0: Stimmt, ja.
1: In dieser Zeit, genau. Darum natürlich,
0: es gibt Nachwuchs.
1: Ja, die Sängerin war schwanger und hat ein Kind geboren in dieser ganzen Zeit auch noch. Darum ja, nein, I agree with you. Das ist schon, dass man dem auch muss sagen, Props geben, dass sie zurückgekommen sind. Und, also ich habe mich gefreut. Ich habe mich gefreut, weil ich habe sie entdeckt in the break.
0: Ah, darum, damals, ja.
1: Ich habe sie früher halt noch gar nicht kennt.
0: Okay,
1: ja.
0: Okay.
1: Ja. I was too young.
0: Stimmt.
1: Aber nein, ich freue mich. Ja.
0: Mehr cool. Ich mache so einen kleinen schleichenden Übergang zum Sound, wenn ich darf, weil ich habe ein paar Sachen aufgeschrieben, die sowohl zu der einen als auch zu der anderen Sparte ein bisschen gehören könnten. Ich finde, das Album hat, wie gesagt, nicht unbedingt das Konzept, aber die Band hat für sich ein neues Rezept. Und ich habe gefunden, was sie schön machen, das Album ist für mich sowieso eine Indie-Sleaze-Halluzination. Das sind Leute, die eigentlich so damals, wo Indie-Sleaze, wo das vielleicht allenfalls ein Thema hätte, können sie das vielleicht mitbekommen haben. Und ich finde es schön, dass sie so etwas Nostalgisches beackert und auch findet, sie macht jetzt eben nicht mehr Post-Hardcore und es ist nicht mega technisch und mathig, wie es früher war, sondern sie macht wirklich einfach so, Disco-Punk, wo man ganz klar hört, das sind Leute, die mega präzise können spielen, aber sie schlachtet es wie nicht ganz aus. Und sie widmet sich so ein bisschen einer Ära vom kollektiven Gedächtnis, die jetzt seit ein paar Jahren hoch im Kurs ist, wo sie aber selber auch mitbekommen kann. Und ich finde auch lustig, dass ein Lied, was ich glaube im Interview gesagt habe, das ist das erste, was sie geschrieben haben für das neue Album New York. Das handelt von der Zeit, wo sie zum ersten Mal als Band in New York sind, quasi unter den Plattenvertrag unterschrieben haben, eigentlich gar kein Geld haben, aber so trotzdem in einer Limousine chauffiert worden sind und sich voll geil gefunden haben. Und ja,
1: the
0: das,
1: dream.
0: Ja, voll. Das Album kommt für mich so ein bisschen erträumt für mich rein, auch so vom Sound her. Das ist die Musik hat es auch damals in den Nullerjahren so nicht gegeben, aber man sieht so, wie die Bestandteile aus Sachen von damals wie zusammengewürfelt worden sind, um das machen, was jetzt bei Cowardice so als Sound bedient wird. Für mich hat der Gesang eine extrem wichtige Rolle bei dieser Band und auf dem Album und das liegt nicht nur daran, dass die Sängerin wie einfach genug Persönlichkeit hat, um also mehr als genug Persönlichkeit hat, um eine ganze Band zu tragen, sondern dass er auch extrem gut produziert ist. Also das haben wir, glaube ich, auch vorhin gehört, dem Ausschnitt. Es ist da viel Production am Werk, speziell was den Gesang angeht. Und es ist manchmal ein bisschen viel, aber es ist für mich nie zu viel gewesen, irgendwie beim Gesang. Und ich habe das schön gefunden, dass das so fest Raum einnimmt und wirklich einfach so, ja, auch bei der Produktion ist er ganz klar so Frontperson. Was die restliche Produktion angeht, finde ich es auch spannend, wie sie gefunden haben, sie, das ist so, in meiner Jugend hat man gesagt, ah, das ist überproduziert, dass sie so wie das Ding vom Überproduzieren nehmen und möglichst positiv anwenden. Ich habe das Gefühl, es ist so fast ein bisschen übertrieben, wie studiomässig, dass es zum Teil aufgenommen und produziert ist, aber es ist wie alles, es hat alles seinen Sinn und Zweck und ich finde es cool, wie sie das machen. Was mich, jetzt kommen wir zum Schluss von meiner Soundwertung, weniger überzeugt ist das Songwriting und ich finde, also positiv gesagt, es ist eine mega coole Radioplatte, wenn man einfach so 2-3 Singles davon nimmt und ab und zu hört, die funktioniert extrem gut. Aber als Album wiederholt sich es mega oft. Songschemen, hast du das Gefühl, welches ist jetzt das Lied gewesen? Habe ich das nicht schon mal irgendwie gehört gehabt? Handkehr um die paar Momente, wo sie etwas anderes ausprobieren, so eine langsame Ballade, das funktioniert für mich überhaupt nicht. Also es hat ein paar Experimente, die funktionieren. Das allerletzte Lied auf dem Album hat so ein bisschen eine andere Ästhetik. Das habe ich sehr schön gefunden, aber die zum grössten Teil funktioniert das Experiment, das wagen, nicht wirklich. Also es ist wie so, weder dort, wo es Abwechslung hat, noch dort, wo es monoton ist, ist es auf Dauer wirklich funktioniert es für mich. Ich habe darum einen Sound als Gesamtbewertung von einem sehr gemischten Gefühl 2,5 gegeben.
1: Wow, wow, wow. Ja. Fair enough, fair enough. Nein, ich sehe deine Punkte mega. Ich finde auch, so, für mich gibt es so 3-4 Songs, die ich richtig, richtig geil finde und die ich so immer wieder gerne hören würde und wo mir auch nachlaufen und so. Aber vieles auch, wo mich gar nicht abholt. Genau, für mich ist auch mega der Gesang. Ich liebe ihre Stimme. Ich finde es insane. Voll in your face auch. Aber ja, nein, einfach schön zum Hören und das holt mich gerade ab. Ja, darum ist es bei mir eigentlich recht hoch. Obwohl, also ich bin bei einem 4-5. Wow. Weil, ja, ich finde es eben doch. Halt wirklich die dann geil sind, ja, die holen mich dann halt ab.
0: So. Das verstehe ich schon.
1: Ja. Ja.
0: Lass mich doch gerade nochmal rein. Ich hätte als Vorschlag gehabt, wir haben beide den gleichen Vorschlag gehabt für etwas zum Drehlosen und das haben wir ja schon gehört. Ich habe vorgeschlagen, so quasi ihre Comeback-Single, das erste Lied, wo sie rausgegeben haben, wo sie sich zurückgemeldet haben, A Kiss from a Mother.
1: Let's go.
0: Mit einem lustigen, filmreifen Intro.

0: voll am Mitsingen.
1: Das ist A Kiss from a Mother von Marmosets. Ich weiß gar nicht, wie der Bandname richtig ausspricht. Ich habe es jetzt einfach gleich ausgesprochen wie ein Äffli, Marmosets. Aber es ist mit einem Z geschrieben, Marmosets, könnte man sagen. Aber ich bin jetzt nicht so tief recherchiert, dass ich die richtige Aussprache von diesem Bandname wüsste. Dem Force, ja, Vorbehalt da.
0: Ja. Ich habe glaube auch immer nur Marmosets gehört, ja. Ja. Das klingt also flüssiger, oder?
1: Gut, wir kommen zu einem Punkt, der bei den Interbands, ich glaube bei Ihnen nicht, aber bei den Interbands schon der wichtigste Punkt ist. Das ist der Look. Was findest du da? Also?
0: Hey, ja, der Look ist... ich finde es halt einfach geil. Ich finde es nice und sie haben geile Musikvideos, wo einfach rum sind. Halt, ich liebe einfach Band-Sequenzen in Musikvideos. Es ist einfach, aber ich finde es geil. Es hat so viel Energie. Und sie als Sängerin hat auch einfach sehr viel Energie, wenn man ihr zuschaut beim Singen. Das holt mich mega ab. Das Artwork ist auch geil. Ist ein bisschen gazy. Sie sind ein bisschen verblendet. Ich liebe die Farbe Rot. Darum es holt mich einfach ab.
1: Zum Zusammenfassen, es ist wie so ein schwarz-weißes Bandfoto, wo das Weiß aber in Rot gefiltert oder was auch immer ist. Und es ist auch noch ein bisschen verschwommen. Und es hat keinen Text auf dem Cover, es hat einen schwarzen Rahmen, aber that's it.
0: Es könnte eigentlich auch einfach ein Bandfoto sein. Eigentlich. Ja, aber darum auch einfach geil. Auch nicht, was man noch nicht gesehen hat, auch mit den Musikvideos. Es ist wie, aber ich finde, sie haben es einfach gut, wie sagt man? Gut umgesetzt. Mhm. Ja, nicht neu erfunden, aber gut umgesetzt. Mhm. So. Ja, darum bin ich auch dort. Ich bin witzig, aber ich schreibe mir einmal Punktzahlen auf und ich ändere sie immer, während ich darüber rede. Ich bin dort gar nicht committed.
1: Korrigierst du jetzt gegen auf oder gegen ab?
0: Ich korrigiere gegen ab. Und zwar eben genau darum, weil es halt eben doch nicht so mega was Neues ist. Mhm. Ich finde es mega geil.
1: Ja.
0: So würde ich es nicht vergleichen, wäre es hoch. Aber so, wenn ich dann doch so bin, was es sonst noch gibt, so, darum gehen wir zu einem 4-2-5.
1: 4-2-5. Okay. Okay.
0: Ist doch auch hilfreich.
1: Ja, ich habe so viel verraten, ich habe eine tiefe Zahl genommen, ich will sie nicht mehr ändern, es ist Zahl 2. Ich habe den Look von diesem Album eher nichtssagend gefunden, wie du gesagt hast, es ist einfach ein Bandfoto. Soweit ich es gesehen habe, hat es für die Kampagne zu dem Album einfach eine Fotosession gegeben und ich habe nichts aus dieser Fotosession gesehen, also Bandfotos, Promofotos, Albumcover, wo mich wirklich, wo ich gefunden habe, ah, wow, da war jemand hinter der Kamera und eine Band vor der Kamera, beide wussten, was sie machen wollen, sondern es ist so ein bisschen, ja, man muss halt ein Bandfoto machen und dann machen wir es. Und das Albumcover ist auch so ein bisschen in dem Geist, die rote Färbung gibt dem Charakter aber jetzt auch nicht mega viel. Das sonstige Artwork bin ich irgendwo schauen. Es hat eine CD-Hülle, es hat auf der Rückseite so im Ransom-Note-Stil, also mit so zusammengeklebten Ausschnitten aus Zeitungen, die Liedtitel und so. Ich schließe mich an, auch nichts, was man noch nie gesehen hat. Yeah, aber das hat immerhin so ein bisschen einen Punk-Charakter, wo ich finde, das sieht man auf der Vorderseite nicht.
0: Yeah.
1: Und was die Videos angeht, habe ich eine gemischte Bilanz. Ich finde, einerseits schließe ich mich dir an, sie wissen dort als Band definitiv, was machen vor einer Kamera. Aber die Live-Sequenzen von der Band, die gehen einfach ab und man ist mit mir dabei, man ist mitgerissen. Gleichzeitig haben sie ein paar Videos, wo das Potenzial, sage ich jetzt mal, nicht ganz ausschöpfen und eher ein bisschen lame daherkommen. Und ich bin wirklich, ja, geteilter Meinung, was die Videos angeht. Ein paar mega schöne, unter anderem zum Lied, die man gerade gehört hat, Kiss from My Mother. Und ein paar, wo, ja, wo man einfach im Hintergrund kann laufen kann und das Video kann zuklappen oder in einem anderen Tab kann offen haben, keine Ahnung.
0: Hätte es auch nicht gebraucht, ja.
1: Von, und eben das Albumcover und ein Auftritt auf der Presse, von dem ich überhaupt nicht überzeugt habe. Darum eben 2 von 5 Punkten. Es hätte können schlechter sein, aber das ist jetzt einfach, ja, gemischte Bilanz. Ja.
0: Völlig fair.
1: Ich lasse mal den Computer rechnen. Wir haben beim Concept einen Schnitt von 3,25, beim Sound einen Schnitt von 3,5 und beim Look einen Schnitt von 3,125. Gesamtbewertung sind wir bei 3, also fast kurz unter 3,3. Und damit gehen wir über zum zweiten Album vom diesmonatigen Qualitätsmanagement.
0: Ja, und zwar hat Simon mich beauftragt, Darts von Golf Hugo zu hören. Und Golf Hugo hat nämlich Darts die erste LP, also ein Debüt-LP, released jetzt am 9.5. über Krüsi Müsi Records in Biel. Golf Hugo ist Danis Kobilic aus Bern. Und in der Band sind noch Martin Camprubi Figueroa, Nikolaus, Martin Kirchner, Tia Gurtner und Severin Wies, dann zusammen auf der Bühne. Ja, und die sind aus Bern. Chrissy Musi Records ist ein Indie-Label. Und genau, also Bands gibt es, die Band und der Artist-Person Golf Hugo gibt es wie schon länger, aber das ist jetzt das erste Mal, dass sie wie im Studio sind, gehen Songs aufnehmen. Davor war alles DIY gewesen. Ja, und nice, sie machen Slacker Rock, was ich heute zum ersten Mal alles gehört habe. Ich habe was Neues gelernt. Slacker Rock, das ist ein Subgenre von Indie Rock und Lo-Fi, und es ist auch wirklich sehr Lo-Fi, was es sehr interessant macht, meiner Meinung nach. Ich habe das heute Morgen im Zug hier an auf Winter gelost. Und yes, und
1: perfekte Setting. Ja.
0: Es hat gehittet. Es hat gehittet. Ja, wunderschön emotional. Genau, und dazu an der Stelle muss man auch noch sagen, das sind jetzt auch ein Song, wo wir, also der Song, den wir dann in die Playlist tun würden, den findet ihr nicht auf der Spotify-Playlist, weil Golf Hugo sind auch nicht auf Spotify. Ja, dafür findet ihr das Album überall sonst, vor allem auf Bandcamp, und sie haben Kassetten gemacht.
1: Ja, die eine Auslage ist schon ausverkauft, sehe ich gerade.
0: Das ist Kassette und Sign, das ist ausverkauft. Ja. Es hat noch 7 verbleibende Kassetten auf Bandcamp.
1: Knapp! Schnell, also Stand von
0: Bandcamp.
1: Und das ist bevor die Sendung ausgestrahlt worden ist, ja. Bis die Hip-Hop dann über die Äther gegangen ist, sind die 7 weg, sage ich dir.
0: True. Und man weiß ja nicht, ob Bandcamp updated worden ist.
1: Das ist auch stimmt. Auch noch ein Ding.
0: Yes. Es sind 6 Songs, etwa 29 Minuten, alles zusammen. Und ich glaube, an dieser Stelle, wir hören auch einfach mal in einen rein. Und für mich, mein Lieblingstrack auf dem ist Quicksand, der zweite. Und ja, here we go.

0: Ja, das war Quicksand, jedenfalls ein Teil von Quicksand von Golf Hugo. Ich glaube, wir kommen jetzt eigentlich schon zu der Bewertung. Ich kann da nicht mehr gross sagen, außer über die Sachen, die wir jetzt noch darüber reden werden.
1: Dann geht es direkt in die Bewertung, stimmt. Wir fangen auch da mit einem Konzept an. Als Album, also auch das nicht das Konzeptalbum im engsten Sinn, aber das Konzept hinter diesem Album, ich glaube, das Wichtigste ist schon auch gesagt. Es ist das erste Mal, wo Golf Hugo als Bandprojekt aufgenommen hat. Das erste Mal, wo eine Studioaufnahme gemacht worden ist, wo nicht einfach eben die Heim auf dem Laptop oder auf dem Telefon, sondern Anführungszeichen in Richtung. Und ich finde schon so, es ist einfach ein Moment in dieser Band/Projektgeschichte, wo vielleicht die Frage aufgestellt worden ist und auch beantwortet ist, eben was für Musik ist Golf Hugo, und das mit einem Slacker finde ich mega, bringt es mega auf den Punkt. Das ist so ein Begriff, den ich seit ich ein Teenager bin, wenn ich im Schirm habe. Und seit dort hat es aber auch etliche Wandlungen gehabt. Und yeah, so die nächste Welle von Sachen, die man als Slacker betitelt werden, sind so MJ Lenderman, so Sachen. Und das hört man mega gut. Yeah, yeah. Sehr Einfluss hört man mega gut auf diesem Album. Aber mich würde es nicht überraschen, wenn die Menschen in der Golf Hugo auch ältere Sachen auf dem Schirm hätten. Und was es mich lustiger ist, daran ist also die Zeit aus den Nullerjahren in der Schweiz, wo so ein paar vereinzelte Schweizer Bands gehabt, die so US-Indie als Vorbild hatten, ob es jetzt Discodum gewesen sind oder Yakari oder Isa Schigler. Es war einfach so ein kleiner Kuchen an lustige Bands gewesen vor, sag jetzt mal, 15 Jahren, wo alle sich am ehesten eher so amerikanische Indie orientiert haben und vielleicht sogar so in die 90er, 80er zurückgeschaut haben. Und es war so eine kleine Szene gewesen, und mir macht es Mut, dass es so etwas gibt wie eine Szene, um das heutzutage wieder in der Schweiz sehr Freude gehabt. Darum eben so ein bisschen, das Album ist für mich ein bisschen eine Antwort auf die Frage, was kann Slacker Rock da in 2026 sein? Und was auch nicht überrascht ist, dass auf Krise Musik rauskommt, wo nicht nur Schweizer Musik rausgibt, sondern auch vereinzelte US-amerikanische Projekte. Also es passt irgendwie alles sehr gut für mich zusammen. Und jetzt kann ich wie so fest ins Detail gehen zu der Antwort, wie haben sie jetzt die Frage beantwortet, wie klingt das heutzutage, kann ich nicht gehen, ohne dass ich direkt über den Sound anfange zu reden. Darum einfach so als Aufstellung, als Aufhänger für das Album, ich habe einen spannenden Ausgangspunkt gefunden. Und lustig, dass es gerade als Band ins Studio gegangen sind und gerade in ein Studio. Ich muss sagen, ich bin da nicht der gleichen Meinung wie dir. Ich finde es nicht mega low-fi von der Produktion her, sondern es ist alles relativ, also nicht verzerrt, nicht noisig irgendwie. Die Spuren kommen relativ klar daher. Find mehr so das lustig, dass man gefunden hat, man macht so ein Projekt, aber eben nicht in low-fi, sondern in eben Anführungszeichen in Richtung. Spannend, aber auch da, wie wir es beim letzten Album gesagt haben, vielleicht nichts, was man noch nicht gehört hat. Oder eben auch sehr fest orientiert an Sachen, die die Band und auch wir schon auf dem Schirm haben und kennen. Ich kann mit dem Konzept ein 3 geben.
0: Ja, ich... mich hat es halt abgeholt, extrem. Ja. Ich finde es mega was Authentisches, was ich jetzt halt wie so, vor allem jetzt halt eben da in der Schweiz einfach noch wenig gesehen haben. Es ist mega interessant, was Eigenes, und ich finde den Mix vom Look, auf den wir nachher natürlich noch zu sprechen kommen, und vom Sound, finde ich mega nice und auch lustig, weil es sich so ein bisschen neckt, weil es passt jetzt nicht so super drauf zusammen. Also wie so die Videos, wir reden dann noch drüber und so. Es ist vieles auch sehr lustig, aber der Sound ist so ernst und emotional und traurig, aber schön. Es ist so. Darum finde ich es mega nice und ich gebe dem Ganzen 4-2-5.
1: Du hörst mich in Realtime töckeln da. Genau. Gehen wir zum Sound über. Ich brenne schon drauf, wenn ihr gehört. Ich finde es, wie gesagt, eine spannende Entscheidung, dass sie doch relativ Hi-Fi produziert, so im Verhältnis zu dem, was Golf Hugo früher für Musik gemacht hat. Ich habe es jetzt mit einem Fragezeichen als Mid-Fi bezeichnet von der Produktion her.
0: Nice.
1: Was mir ein bisschen fehlt, ist die Radikalität. Und das hätte nicht müssen sein, radikal Lo-Fi. Es hätte auch können sein, dass es radikal Breitband geht und so mega, mega viel gemacht wird aus dieser Studioproduktion. Das macht es eben auch nicht. Die Dimensionen, wo Golf Hugo eher so Wagnis eingeht, sind so, wie lang die Songs zum Teil sind, gegen Schluss des Albums, hat es ein paar, sind das ja so 4,5 Minuten, 6 Minuten, 7 Minuten, die letzten Lieder. Und das ist dann eher dort, wo etwas ausprobiert wird in der Produktion. Und ich habe das Gefühl, dort muss ich, sehe ich einen kleinen Haken. Ich finde es wie so, ich habe nicht am Schluss von jedem von diesen längeren Stücken das Gefühl, ah, das hat es jetzt mega gebracht, dass das so lang war. Mhm. Bei den einen schon, bei den anderen nicht. Aber ich finde es schön, dass eine Band so etwas ausprobieren und machen was mich persönlich mega abgeholt hat, ist der Gesang und Text von Golf Hugo, wo du hast so gesagt, es ist irgendwie persönlich und recht emotional und gleichzeitig nicht mega pathetisch. Und das haben wir, glaube ich, auch bei dem Ausschnitt gehört, man vorhin gehört kennt. Es ist sehr nahbar, sehr relatable irgendwie.
0: Yeah.
1: Und ich finde es einfach als Gesamtpaket recht gut hinter dieser Stimme, ja.
0: Ja, fair. Hast du jetzt benötigt? Benötigt muss man sagen.
1: Das stimmt, das habe ich euch vorhin gehalten. Also die Spannung steigt. 3,5. Eben, vieles davon gut, aber auch nicht etwas, was ich mega umgehauen hat.
0: Ja.
1: Also die Songs schon, die Produktion, dort wäre noch Potenzial gewesen. Potenzial gegen unten auch, muss ich sagen. Also einfach ein bisschen kaputter, ein bisschen mehr DIY wäre vielleicht für mich auch spannender gewesen.
0: Okay, gotcha. Ich habe es geil gefunden. Ich finde auch die Produktion schön. Ich finde, es gibt ihm doch noch so ein bisschen Lo-Fi, weil es halt einfach so, weil es so einfach gehalten ist, doch auch meistens. Und wie auch so der Gesang gibt mir vor allem so ein bisschen Lo-Fi-Vibe. Mhm. Und irgendwo hat es ja fast müssen ein Upgrade geben zu davor, zum DIY. Weil auch diese Sache habe ich gut gefunden, als ich jetzt so reingelassen habe, weil these people, die wissen, was sie machen. Mhm. Also es ist jetzt wie nicht... darum habe ich es geil gefunden und ja, die Stimme auch mega, mega schön. Es ist mir nicht langweilig geworden beim Ganzen hören. Es ist wirklich, es ist was los, es kommen wie Sachen aufhören, die nicht erwartet sind. So. Und darum habe ich es sehr, sehr interessant gefunden, auch zum Hören. Irgendwann ist mir aufgefallen, ich weiß nicht mehr, welcher Song es ist, aber so ein bisschen ultra auch so Cowboy-Aesthetic im Sound drin. Und, aber ich habe irgendwo auch gelesen, es ist also der Vibe, so Cowboy-Boots habe ich irgendwo gelesen. Okay. So, es passt zu der Aesthetic. Und definitiv etwas, was ich gerne live sehen und reinhören. Ja, ich glaube, das ist safe auch noch sehr interessant. Ich gebe dem Sound darum ein 4,5.
1: 4,5. Und wenn wir Zeit haben und da schnell den Blick auf die Uhr, würde ich mega gerne ganz kurz nochmal reinhören. Dürfen wir? Jetzt geht's. Also es ist Teflon.

0: Teflon von Darts, von Golf Yoga, SV2 auch noch mit dem Monat im Qualitätsmanagement besprechen. Die Luana hat es vorhin schon ein bisschen vorweggenommen. Wir müssen natürlich noch über den Look von dem Ganzen reden.
1: Mach du das so was von, soll ich da anfangen? Wow, auch wieder der Look, auch einfach wieder etwas, wo nicht oft gesehen ist, habe ich das Gefühl, so in der Schweiz. Sehr low-fi auch, also wie so alles selber gemacht. Ich weiß gar nicht mehr wer, aber niemand hat das Artwork gezeichnet und es ist auch auf der Kassette drauf und es ist sehr viel Wirstzeug drauf, wirklich einfach irgendwie so ein bisschen sketchy-mäßig, aber mega schön gemacht. Und auch auf Insta so Sachen, die dort gepostet werden und so. Sehr auch Meme-Culture-mäßig, sehr Internetkultur. Was ich eben auch vorher so, ich finde, es so ein Clash zu der Musik, weißt du, aber die Musik ist so, also es passt irgendwie zusammen, man kennt es so, aber wieso, wenn du einfach hören würdest, ich würde nie auf irgendwas Lustiges kommen, ich würde nie auf ein Meme kommen. Und es ist wie so...
0: Ich habe es so erstaunlich anschlussfähig gefunden, also so das Internetige, sage ich jetzt im weitesten Sinn, und das Handgemachte. Ich hätte das jetzt vielleicht auch nicht gedacht, als ich einfach so das Album-Artwork angeschaut habe, aber wo ich dann eben Instagram-Chronik durchgegangen bin und gesehen, was damit gemacht worden ist und so. Es funktioniert erstaunlich gut.
1: Ja, fair. I agree. Im Endeffekt, genau. Ja, was gibt es noch? Es gibt ein Musikvideo zum einen Song. Wow. lustig ist, aufs Gesicht von Danis, oder habe ich richtig gesagt? Ja, Danis, ist eine Dartscheibe gezeichnet worden. Und das sieht auch einfach so. It's funny. Und der schaut damals so ein bisschen in die Kamera rein, so mega intriguing. Und du fühlst dich so beobachtet. Wirklich so. Sehr nice gemacht. Und auch einfach, sie sind, glaube ich, einfach das dritte dort ein bisschen unterwegs gewesen mit der Kamera und haben die ein paar Ausschnitte gefilmt. But it looks nice. I like it. Und jetzt habe ich mein Büchlein da schon zugemacht, muss ich nochmal schauen. Meine Benotung. Und zwar gebe ich für den Look. Ich gebe doch ein 4. Ja.
0: Ah, damn. Ich ziehe wieder alles ab mit meinen eher strengen, knauserigen Bewertungen. Ich habe ihm ein 3 gegeben, obwohl ich ungefähr das gleiche denken kann wie du. Ich muss sagen, mein Lachen, also um das einfach kurz zusammenfassen, wieso die Zahl nicht höher ist, mein Lachen ist immer so ein bisschen ein inneres Lachen gewesen, aber ich musste nie laut rauslachen bei diesen Sachen, die hätten lustig sein können. Auch ein Bandfoto, das so ein verzogenes digitales Dings ist. Es ist lustig, aber es ist auch nicht so es ist einfach so ein kleiner Chuckle. Aber ja, besser das, als man mal probiert, etwas mega ernst zu machen und scheitert dabei vielleicht, weiß auch nicht. Ja. Ich habe ihm ein 3 von 5 und lasse kurz den Computer rechnen. Also, wir haben im Concept von Darts von Golf Yuga ein 3,625, im Sound ein 4 und im Look ein 3,5, eine Gesamtbewertung von 3,7 Punkten.
1: Yeah. Und bei den Marmosets sind es beim Konzept 3,25, beim Sound ein 3,5 und beim Look ein 3,125. Und dort haben wir im Total ein 3,29. Also ein klarer Gewinner.
0: Ich sehe es jetzt nicht so als Kante.
1: Nein, es ist nicht so. Nein.
0: Aber es sind schon weit auseinander, die Punktzahl im Vergleich zu anderen Monaten. Ja, ich glaube, im Juli muss man schon ankündigen, wird es kein Qualitätsmanagement geben, wenn wir dann, juhu, eine Live-Session haben auf dem Balkon. Ich meinte, ich habe die Daten richtig im Kopf und vielleicht, sonst gehört gerade in einem Monat etwas Ähnliches. Und sind darum wahrscheinlich erst im September wieder mit einer weiteren Runde Qualitätsmanagement da in der Hörprobe am Start.
1: Eieiei.
0: Es geht ja, ein
1: bisschen. Einiges zum Nachlesen, falls ihr andere Qualitätsmanagements noch nicht gelöst haben. Das ist auch immer gut im Nachhinein. Ja, aber das war es jetzt und wir kommen jetzt eigentlich zum letzten Punkt von der heutigen Hörprobe und zwar zum Konzertkalender. Ja, und das Ganze fängt heute Abend an, Montag, 1.6. haben wir im Portier mit Ahmed Eid, wo, wenn ihr heute heim nun gehört habt, auch da war und sie haben ein bisschen über die Musik und über das Projekt geredet. Spannende Sache, hat gut getönt, jedenfalls da hinter dem Schreibtisch. Und in der Bauspar heute Abend, Bahnhof Chancetal.
0: Vor etwa anderthalb Jahren. Oh, im Heinun
1: gewesen.
0: Genau. Nein, und dann haben wir gerne die Lehre im Verlauf der Woche, bis am Freitag und am Samstag ganz viel Konzert gibt. Im Gaswerk am Freitagabend gibt es eine EP-Release-Show von Dussel. Glaube auch im Heinun gewesen, vor ungefähr einer Woche als Gast, vom Galli. Dann mit ihm zusammen sind Gabe und DJ Oli Jungpurnabüsi late auf. Und Levin ist auch im Programm, ich weiß nicht, ich nehme an, Levin legt da auf. Genau. Raffaut an diesem Abend Antira, die Aufwärmübung mit Stulle 3000, Leave Me Alone und May Be. Ein ausverkauftes Konzert am gleichen Abend. Wir sind weiter am 5.6. im Salzhaus von Dubiosa Kollektiv.
1: Ja, und dann haben wir den Samstag, 6.6. im Gaswerk Watermelon Vibe Records, Melonen statt Millionen. Ein Soli-Event mit Kaylor, Tyrell, Staub und Retrievi. Im Salzhaus am Samstag läuft dann das Antira Tournament mit The Peacocks, Clandestinos und Saftlade. Und in der Bullinger Straße 9 in Zürich Concert Series 1 mit Heva Wopel, Tapiva Svosve.
0: Das ist eine Konzertreihe, die auch ein Sendungsmachender von uns

0: Nowhere. Und am gleichen Abend ein Metal-Konzert, ein Heavy-Konzert im Kaff in Frauenfeld mit Leaden Fumes und Dim Hope.
1: Ja, und das ist es für diese Woche, was so ansteht. Mehr gibt es nicht zu sagen. Schön, habt ihr eingeschaltet. Ich bin Luana Chill gewesen, neben mir Simon und Thompson. Und das war die Hörprobe.
0: Bis gleich, wieder mal. Habt's gut.
1: Ja, du.

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2: Ja, so knirschende Sachen finde ich immer sehr interessant. Also so Plastiksachen, die so knirschen. Oder auch Sachen, die resonieren, wenn man gegen etwas schlägt, das dann recht lang aushält. So.
3: Es ist extrem abhängig von vielen, vielen Sachen. Also meine Klavierlehrerin ist auch Komponistin gewesen, nebenbei und Improvisatorin. Und die hat das gerade auch gemerkt bei mir. Die hat einfach verstanden, wie ich ticke. Und das ist ein riesen Glück gewesen, dass ich dann auch mich am Klavier können emanzipieren dank ihrem Verständnis. Und das ist ein bisschen das, was mich stört, dass man dann immer muss Teil sein von etwas oder Teil von einer Community, von einer Gruppe. Ich mache einfach gern Musik und ich liebe alle Arten von Musik.
1: Bei Helvetica, der Sendung über Musik aus der Schweiz. Ich bin Adrian Hünicke und in jeder Ausgabe rede ich mit einem Gast aus der Musikszene von hier. Musikerinnen, Veranstalterinnen, Labelleute, Journalistinnen, Menschen, die etwas zu sagen haben. Was uns verbindet, ist eine Frage, die uns durch die nächste Stunde begleitet. Kein klassisches Interview, sondern ein Gespräch auf Augenhöhe. Direkt, ehrlich und neugierig. Schön, bist du dabei. Heute bei mir im Studio ist Noemi Büchi, eine junge Musikerin, die keine Songs baut, sondern Klanglandschaften erschafft. Soundscapes, die fordernd, berührend sind und einen nicht mehr loslässt. Sie gilt als eine der spannendsten Stimmen in der experimentellen Elektronikszene. Ich freue mich darum riesig, dass sie heute hier bei mir ins Studio gekommen ist. Willkommen Noemi, schön bist du da. Du hast gerade gesagt, du wohnst nicht mehr in Zürich, sondern nur noch halb. Bist du auf Basel gezogen, oder? Hast du gesagt?
2: Genau, also ja. Ich arbeite jetzt vor allem in Basel und wohne, aber bin doch auch jede Woche in Zürich.
1: Ja, okay. Aber das hat nicht irgendwie einen karrieretechnischen Grund, dass du jetzt auf Basel gezogen bist, oder?
2: Nein, es hat mehr etwas mit den Mietern zu tun.
1: Ja, okay. Ja, reden wir nicht über das, reden wir eher ein bisschen über Musik. Nicht über Wohnungsmieten und finanzielle Schwierigkeiten, die man vielleicht als Musiker hat. So. Ja, vielleicht kommen wir am Schluss noch zu dem. Was wir so vielleicht ein bisschen, die Themen, die wir so ein bisschen ansprechen werden, das, würde ich mal sagen, ist vielleicht auch das Live-Moment. Also deine Live-Auftritte, was du dort so ein bisschen machst. Und natürlich deine Produktionsweise, das interessiert mich sehr jetzt bei dir. Du machst seit etwa so 5 Jahren Musik, also besser gesagt seit 5 Jahren Releases. Ich glaube, der erste Release ist auf Lieder for the Days rausgekommen, das Zürcher Berner Label, wo momentan, glaube ich, gerade ein bisschen Sendepause hat, aber jetzt geht es dann, glaube ich, gleich wieder weiter. Mhm. Und momentan veröffentlichst du auf dem Zürcher Label Us, oder wie spricht man das aus?
2: Us.
1: Us, genau. Und vielleicht, wie bist denn du dazu gekommen, Musik zu machen? Also, so wie ich in deiner Biografie lese, hast du studiert, oder? Und wie hat sich das entwickelt? Oder vielleicht noch vorher, wie bist du überhaupt auf die Idee gekommen, Musik zu studieren?
2: Es hat sehr früh angefangen. Also ich habe als Kind schon angefangen, Klavier zu spielen. Also schon mit 6, 7 habe ich dann angefangen, Klavierstunden nehmen. Und dann bin ich auch noch in einer Kompositionsklasse für Kinder. Damals hat es das noch gegeben, im Konservatorium. Und ja, es ist einfach wie, seit ich denken kann, ist es einfach Teil von meinem Leben oder von mir, von meiner Identität. Und von dem auch, ich bin schon auch sehr früh überzeugt gewesen, dass ich das beruflich

0: machen. Ich habe dann ein Zeitchen gebraucht, um herauszufinden, welche Richtung, ob es jetzt mehr so Klavier, Spiel, Interpretationskarriere sollte gehen oder, aber das ist recht klar gewesen, recht schnell klar gewesen, dass das nicht der Fall wird sein. Und ja, dadurch, dass ich eigentlich sehr früh auch improvisiert habe am Klavier, bin ich dann in das Interesse für Kompositions gekommen eigentlich. Und ja, es hat sich mega organisch eigentlich so ergeben.
1: Aber so, ich nehme mal als Mädchen hat dich auch Popmusik und so auch interessiert gehabt?
0: Ja, ich habe wirklich alles gehört. Ich habe vor allem Filmmusik gehört und Anime-Musik. Und Popsachen habe ich auch. Also ich habe wirklich einfach so CDs von zu Hause, von meinen Eltern, von meinen Brüdern. Ich habe vor allem Sachen von meinen Brüdern gehört, also Rap-Zeugs und jegliches. Also ich bin nicht so fokussiert auf eine ganz spezifische Chance oder so.
1: Und wie bist du als junges Mädchen auf Film-Soundtracks gekommen? Das ist ja nicht unbedingt so das Übliche, was jetzt Kinder hören.
0: Ja, ich weiß nicht. Ich habe es einfach immer am schönsten gefunden, weil es immer so hyper emotional war. Und ich habe immer so ein bisschen gebrüllt dazu und es war immer so mega, mega schön gewesen.
1: Und wie bist du denn die angekommen, also die Film-Soundtracks? Durch deine Eltern, oder?
0: Ja, meine Eltern oder halt einfach mehr in Sachen, die im Fernsehen gelaufen sind, habe ich dann, weil das ist eigentlich auch ein Hören, wenn man sich, je nachdem, wie man sich darauf fokussiert.
1: Gibt es denn etwas, was du dich noch erinnern kannst, also so einen prägenden Soundtrack? Wo
0: ja, alle Disney-Filme sicher mal, Fantasia, also das ist jetzt nicht Filmmusik, das ist vor allem klassische Musik. Und dann, nein, ich weiß nicht mehr jetzt ganz konkret, aber sicher alle Disney-Filme. Mhm. Und dann hat es auch noch so eine Reihe gehabt, wo geheißen hat, das sind so Gallimard Zeichentrickfilme für Kinder aus Frankreich. Und die hatten unglaublich schöne Musik gehabt. Ich weiß aber überhaupt nicht mehr, von wem die war, aber die hat mich extrem geprägt.
1: Mhm. Ja. Und ja, Grantan hat das Interesse dort so ein bisschen angefangen für eben so eher Musik, wo, wie soll ich dem sagen, ein bisschen eben immersiv, sagt man dem heutzutage, ist, wo ein bisschen, ja, so ein bisschen mitnimmt in einen Film oder so ein Soundtrack ist, oder? Das, und dann hast du auch angefangen, dich für klassische Musik zu interessieren.
0: Ja, klassische Musik war von Anfang an wie dabei bei mir, weil meine Klavierlehrerin sehr klassisch orientiert war. Und zu Hause hat also mein Vater vor allem viel klassische Musik gehört und mein einter Grossvater auch. Ja, das ist eigentlich zu Hause auch immer gelaufen und diesbezüglich auch in meinen Ohren sehr präsent gewesen.
1: Mhm. Und dann hast du das eben während dem Studium dann auch können so ein bisschen ausleben und weiterentwickeln. Mhm. Jetzt, wo denn du angefangen hast, Musik machen im Sinne von Releasen und so weiter, wie ist denn das weitergegangen? Also wie hast du dir dort, was ist denn dort der Approach gewesen von dir?
0: Also im Bezug zum Releasen.
1: Genau, ja, du gefunden hast, ich wollte jetzt Musik veröffentlichen.
0: Das war eben auch eigentlich gar nicht geplant gewesen. Ich hatte keine Ahnung von dem. Also wirklich, ich war am Studieren gewesen und habe eigentlich mein Wissen in der Musiktheorie vor allem vertiefen und bin sehr, sehr beschäftigt gewesen, eigentlich mit dem, einfach das Wissen können zu erweitern. Und dann habe ich nebenbei halt doch auch grosses Interesse gehabt in so elektronischen Geräten und habe dann immer wieder so etwas gekauft und oder dann wieder verkauft und dann ein neues gekauft und bin dann auch so zu Modular-Synthesizers gekommen, recht schnell. Habe ich mich für das interessiert und Ableton und so Softwares und so. Und dann habe ich halt immer so ein bisschen bei mir zuhause so kleine Tracks komponiert und habe sie dann einfach auf Soundcloud geladen.
1: Wie bist du denn dort zu dem gekommen, also zu dem Faible für Gerät, für Gear und so? Wie?
0: Ja, weil einfach das Klavier, also so die akustische Welt, hat doch eine sehr krasse Limitierung, also man ist da limitiert und die elektronische Welt öffnet einfach viel mehr Möglichkeiten und es war einfach wie klar für mich, dass ich das will erforschen. Man kann einfach alles machen.
1: Dort ist ja dann meistens ein das Problem, dass dann fast zu viel möglich ist, oder?
0: Ja, ja, man kann sich schon schnell mal verlieren.
1: Also ich sehe, dass bei vielen Musikern, wo, also gibt derartige, die dann meist gar nicht richtig ins Komponieren oder ins Songwriting reinkommen, weil sie einfach nur noch beschäftigt sind mit Sounds zu suchen. Und
0: ja, ja, ja.
1: Wie gehst du mit dem um?
0: Ich muss sagen, da habe ich wirklich viel gelernt bei meiner Klavierlehrerin. Galina Vaceva ist ihr Name, by the way. Sie hat mir wirklich beigebracht, Entscheidungen zu treffen. Und ich glaube, in der Komposition ist das etwas vom Allerwichtigsten, dass man weiß, Entscheidungen zu treffen.
1: Und wie macht man das jetzt ganz konkret?
0: Oder? Ja, wenn man sich verliert, die Sounds, dass man einfach sagt, ich nehme jetzt das und ich mache jetzt da. Und ich gehe jetzt da, mit dem Sound kann ich bis an die Grenze. Und das ist so einfach das A und O, dass man Entscheidungen trifft und sich auch, dass man auch keine Mühe hat damit, etwas auf die Seite zu legen oder etwas auch zu löschen. Also ich glaube, das ist wirklich sehr wichtig.
1: Aber eben, man sollte natürlich nicht das Preset nehmen und mit dem dann arbeiten, oder? Irgendwie muss man ja schon schnell ein bisschen suchen, was ist jetzt der
0: Sound. Ja, aber es ergeben sich ja schnell mal Sachen. Wenn man rumschraubt und Sachen aufnimmt, hat man ja schnell mal eine kleine Library. Also zumindest ist das bei mir der Fall gewesen, dass ich recht schnell Sounds kreiert habe, aufgenommen habe. Und dann muss man halt die Sounds hören, sie kombinieren und dann herausfinden, hey, das passt mega gut mit dem, okay, ich bleibe jetzt bei dem. Und die anderen sind vielleicht für ein anderes Mal oder die sind Trash und die gehen jetzt einfach weg. Also einfach so Sachen, so recht radikal können sein mit sich selber. Ich glaube, das bringt einem dazu, dass man dann wirklich in Stück komponieren kann.
1: Ja. Und hast du dann vielleicht, das haben dann, habe ich das Gefühl, könnte ein bisschen ein Hindernis sein für gewisse Leute, Produzenten, dass sich dann zu fest um einen Sound orientieren und wollen tönen wie jemand und dann das ist die Messlatte und dann suchen sie bis endlich den Sound, bis sie dort sind. Hast du auch irgendwie so, also Vorbild ist vielleicht das falsche Wort, aber irgendwo durch irgendeine Messlatte findest du, es müsste jemand so oder so tönen, mein Sound?
0: Ja, aber ich glaube einfach, wenn man will tönen wie jemand, das ist sicher mal ein falscher Weg. Also falsch, es gibt nicht richtig oder falsch. Aber ich glaube, das ist sicher nicht unbedingt der beste Ansatz, um authentisch zu sein. Aber klar kann man klangästhetisch gewisse Vorstellungen haben und dann zu dem anschaffen. Und das nimmt halt eine gewisse Zeit, ja, auf jeden Fall. Aber dann hat man ja eh schon recht ein konkretes Ziel. Und das ist ja auch schon radikal auf eine Art, dass man in die Richtung schafft. Und dann hat man dann irgendwann den Sound und dann sind ja die anderen Sounds nicht mehr so interessant.
1: Ja, das ist natürlich sehr wahrscheinlich bei Clubmusik ein bisschen eher so, weil man dann so auf den Club schafft und weiss, im Club läuft momentan so ein bisschen die Art von Sound, das muss so und so tönen. Bei dir ist es natürlich anders. Für was schaffst denn du, für welche Räume oder für welche, wie soll ich sagen, Hörgewohnheit oder für welche Hörer?
0: Nein, ich glaube, es ist umgekehrt. Ich glaube, die Räume buchen mich, weil sie finden, das passt dorthin.
1: Aber stellst du dir nichts vor, wenn du jetzt Musik machst, hey, das müsste dort und dort funktionieren oder ich stelle das Publikum vor oder so?
0: Also wenn es konkrete Aufträge hat, wie Tanzperformance oder eine Kollaboration mit anderen Musikern, Musikerinnen, dann ist klar, kann man sich das überlegen, auch wie man es abmischt oder was man mitbringt und wie das soll tönen dort. Aber meine Releases, also die Releases, die sind eigenständig, das sind einfach fertige Stücke und die sind abgemischt und gemastert, damit es einfach fast auf allen Anlagen eigentlich ziemlich so fett tönt oder einfach sehr clean.
1: Wie testest du es denn, jetzt, wenn du das erwähnst, was testest du denn zum Beispiel? Ich nehme mal an, deine Musik testest du. Es gibt ja gewisse Musiker, die schauen, wie es auf einem Laptop tönt, oder? Weil viele Leute auf dem Laptop Musik hören. Ich nehme jetzt mal an, du würdest nicht unbedingt, dass die Leute deine Musik auf einem Laptop hören, also auf einem Laptop-Böxli, sondern schon eher mit Kopfhörer, oder wie testest du?
0: Also wenn es auf dem Laptop gut tönt, das ist schon echt ein gutes Zeichen. Also wenn man da alles ein bisschen wie so rausgehört, alle Elemente ein bisschen rausgehört, klar, der Bass ist dann fehlt, aber dann ist es schon mal recht gutes Zeichen. Also ich teste schon ein bisschen alles, also so meine eigenen Lautsprecher, aber auf die kann ich nicht hundertprozentig gehen, weil das ist einfach meine Gewohnheit und das muss schon auch an anderen Orten gut tönen und eben am Ort, wo ich es dann abmische und mastere oder auch mit den Kopfhörern und dann auf andere Anlagen, wenn ich gerade die Gelegenheit habe. Das ist halt auch nicht immer, nicht immer easy, um an so vielen Orten anzukommen.
1: Wie hörst du selber am liebsten Musik?
0: Ja, das ist jetzt eine sehr schwierige Frage. Es kommt darauf an, inwiefern ich Musik höre. Also ist es jetzt als Genuss oder als analytisch? Oder?
1: Ja, nein, sagen wir jetzt als Genuss. Oder wie wenn du jetzt, ja, eher Genuss, nicht jetzt unbedingt im Arbeitsprozess oder analytisch, sondern jetzt einfach...
0: Ich höre es sehr gerne in meinem Atelier mit den grossen Lautsprechern, die grösseren, die ich nicht fürs Produzieren benutze. Und ich höre es gerne dann durch das ganze Atelier durch und ich bin meistens dann am nichts machen.
1: Ja, okay.
0: Ich glaube, das ist das, ja.
1: Also ich zum Beispiel höre gerne auf Kopfhörer und auf dem Velo oder während dem Joggen, also so in der Bewegung.
0: Aha, drin. Ja.
1: Also es gibt so verschiedene Hörgewohnheiten.
0: Also ich höre auch beim Joggen, aber dann höre ich wirklich ganz andere Sachen. Also so Dance Music, wo mich einfach so noch mehr aktiviert.
1: Okay.
0: Aber das empfinde ich dann auch nicht als, es ist schon das Musiklose, aber es ist mehr zum mich aufwecken und zum mit dem Rhythmus können, irgendwie mit der Atmung und dem Rhythmus können zusammenarbeiten. Es ist fast schon viel funktionaler. Ich finde, Listening ist nicht sehr funktional. Es ist mehr ein Eintauchen und das andere ist wirklich recht so, macht so Sinn. Da macht die Musik so ihren Job so als Service. Nein, ist nicht mega schlimm, aber so ein bisschen. So, also ich finde, man muss mega unterscheiden.
1: Ja, das macht die Musik eigentlich immer ein bisschen, oder? Also manchmal besser, manchmal schlechter. Und ich nehme jetzt, also deine Musik macht das natürlich enorm, oder? Ich finde jetzt, wenn ich jetzt jogge zu deiner Musik oder zu deiner Musik Bus fahre oder daheim im Bett liege, dann hat das völlig eine andere Wirkung. Dann ist es eigentlich andere Musik, oder? Also das wirkt dann völlig komplett anders. Im Gegensatz jetzt, sagen wir, zu ein einfacherer Popmusik ist deine Musik natürlich schon enorm, wie das Emotionen auslöst, oder?
0: Ich glaube, es braucht einfach auch ein bisschen Zeit, um reinkommen. Es ist eben, nicht so begleitend, ein bisschen schwierig, finde ich. Würde ich jetzt meinen.
1: Und was würdest du denn, vielleicht eine schwierige Frage, würdest du denn etwas empfehlen? Oder lässt du das offen? Oder würdest du vielleicht, sagen wir jetzt, gerade dein aktueller Release, der vor ein paar Tagen rausgekommen ist, könntest du vielleicht, ich sage nicht mehr gerade im Kopf, wie er heisst, wie heißt er schon wieder?
0: Liquid Bones.
1: Wie man das jetzt könnte hören?
0: Hey, nein, ich glaube, es gibt keine Regeln. Jede kann das selber entscheiden.
1: Okay, also ich habe es vorher so auf einem Bänkchen hören und gesessen.
0: Okay. Ich glaube, das ist sicher ein bisschen einfacher zum Hören als die letzten Releases, habe ich das Gefühl.
1: Und jetzt vielleicht noch zu deinen Live-Performances. Wie gestaltest du das? Jetzt sagen wir eben mit deiner eigenen Musik, wenn es nicht ein Auftrag ist oder so, wie gestaltest du das?
0: Ich hab verschiedene Ansätze. Also entweder spiele ich nur Sound mit vielleicht so ein bisschen Licht und Rauch. Oder ich spiele mit Visuals. Das ist ja das, was ich seit dem letzten Jahr angefangen habe zu präsentieren, ist ja die audiovisuelle Show, die ich habe. Und das ist, da ist eigentlich das Bild synchronisiert, sozusagen. Also das Bild ist auf den Sound ausgerichtet. Und ich triggere eigentlich alles von meinem Tisch aus. Und das Licht auch. Und das ist recht anstrengend zum Kontrollieren, zum Spielen. Ich bin eigentlich mehr ein Fan von reinem Sound, Konzert. Und dann tue ich es eigentlich mischen mit Sachen, die ich im Voraus aufgenommen habe und vorbereitet habe, weil ich einfach nicht genug Hände habe, um so dichte Soundstrukturen zu schaffen aufs Mal. Und ich lade dann immer auch noch so einen Spielraum, das so für Improvisation, wo ich innerhalb von diesen Strukturen kann reinbringen kann.
1: Und wie gehst du mit Unvorhersehen in einer Live-Show?
0: Ich finde es meistens sind die unvorgesehenen Sachen während der Live-Performances immer die besten, weil man hat so viel Adrenalin und man hat so viel Fokus, dass dann meistens so wirklich coole Sachen passieren. Und leider kann man dann die nie aufnehmen, weil man halt am Konzert ist. Im Studio passieren nie so unglaubliche Sachen wie während dem Konzert. Leider.
1: Und hast du das Gefühl, das merkt das Publikum? Also wie schwappt das aufs Publikum über?
0: das kann ich nicht gut beurteilen. Ja. Ich merke es vor allem, wenn das Publikum recht nah bei mir ist und steht, dann merke ich so, dann spüre ich die Energie der Leute.
1: Mhm.
0: Wie zum Beispiel einmal, als ich in Barcelona gespielt habe, am Mutec, das war recht intens gewesen. Also so der Austausch von mir mit der Zuhörerschaft, das war recht cool gewesen.
1: Also wie muss man sich das vorstellen, was ist dort passiert?
0: Ja, ich weiß nicht, die Leute haben sich auch bewegt und haben da so reingeschrauen und so, ach, sind auch sehr laut gewesen, die Leute.
1: Okay,
0: und
1: cool.
0: Das ist wirklich mega nice gewesen. Und bei mir ist es halt eher seltener. Also bei mir ist es eher der Fall, dass die Leute sitzen und recht weit von mir sind, recht weit entfernt und einfach hören. Und ich finde das auch sehr schön, auch die Stille von den Menschen, das ist sehr schön, dass sie das so auch reinbringen, aber dann ist halt irgendwie die Distanz vorhanden und die ist mega beängstigend auch manchmal.
1: Okay, ja.
0: Und ich bin dann einfach so für mich das Zeugs am Machen eigentlich. Also ich merke auch nicht wirklich, was passiert im Publikum.
1: Ich hatte dann manchmal bei so elektronischen Konzerten habe ich immer ein bisschen Mühe, dass vor allem wenn dann jemand mit Laptops arbeitet und man sieht das Apple-Logo irgendwie, das, für mich sieht nicht immer so ein bisschen zu fest aus, es ist einfach da jemand am Arbeiten, ist irgendwie am E-Mails beantworten, es läuft einfach noch ein bisschen Musik, man sieht ja nicht wirklich, was er am Machen ist.
0: Ja.
1: Und darum bin ich dann immer ein Fan davon, wenn man irgendwie noch einen Performance-Aspekt drin reinbringt und nicht halt einfach ein bisschen da rumdrückelt, was dann sicher auch grosse Arbeit ist und alles, aber
0: ja,
1: der Zuschauer merkt das dann nicht so. Vielleicht bin ich diesbezüglich ein bisschen oldschool, weil ich oder andersrum auch viel Konzert gegangen, wo halt mit richtigen Instrumenten, Anführungszeichen, gespielt wird.
0: Aber Computer ist auch ein richtiges
1: Instrument. Darum habe ich das Anführungszeichen gesagt.
0: Genau.
1: Aber es wirkt natürlich manchmal so, es hat dann manchmal halt einfach den Aspekt, der ist einfach am Computer irgendwie, er könnte gerade so gut irgendwie Playlist einfach oder ein File laufen lassen, man sieht das ja nicht, dass du etwas am Machen bist, oder?
0: Ja, und ich meine, der Laptop ist halt für alle ein alltägliches Objekt, wo fast bei allen zu Hause ist. Und man verbindet damit halt sehr unterschiedliche Gefühle. Und gewisse Leute eben, wie gesagt, Arbeit, Stress, E-Mails, PDFs und so. Und das verstehe ich mega, dass die Assoziation dann passiert. Das ist ja auch ein Grund, warum bei mir das Logo nicht sichtbar ist. Und ich versuche, den Kompi doch ein bisschen weiter weg zu schieben und mit meinen Geräten zu spielen. Aber wie gesagt, ich will den Computer auch nicht verteufeln, weil ich liebe meinen Kompi und ich mache sehr, sehr viele Sachen dort drin. Genau, ja.
1: Ich glaube auch, es hat dann einfach so ein bisschen die Wirkung halt einfach aufs Publikum, wenn man jemanden dann sieht und performt und er hat halt noch ein Mischpult angeschlossen mit ganz vielen verschiedenen Kabeln und steckt vielleicht mal zwischendurch zwei, drei Kabel um, obwohl das vielleicht sogar fake ist, es wirkt einfach dann aufs Publikum. Finde ich, wirkt dann das ein bisschen performativer.
0: Aber dann lieber nicht fake und einfach mega authentisch und ich finde es auch easy, einfach nur Kompi sogar mit der Tastatur zu spielen oder mit dem Handy. Ich finde das irgendwie mega fresh auch. Also ich finde, es gibt kein gut, schlecht. Das Beste einfach ist, dass man einfach das macht, was einem einfach so mega fasziniert. Und wenn man die Faszination überbringt, dann ist Performance da.
1: Mhm.
0: Also dann ist die Energie da und man merkt, hey, die Person ist voll in dem drin. Mega schön zum Zuschauen.
1: Klar, wenn man das wirklich dann der Person auch so anmerkt.
0: Ja, natürlich.
1: Aber irgendwie, ich bin halt schon, ich meine, wenn man den Jimi Hendrix, wann ist das gewesen, 1967, in Monterey, dort eine Gitarre verbrennt oder so, und ihm kann man jetzt auch nicht unbedingt vorwerfen, dass er jetzt einfach ein Shower oder ein Poser war, ist ja wirklich ein extrem guter Musiker gewesen, aber dann so etwas auch noch machen, ist ja dann schon noch irgendwie die ganz hohe Kunst, oder? Also extrem performativ sein, aber trotzdem voll in der Musik drin sein, oder? Das finde ich ist dann wirklich extrem coole Live-Moment.
0: Ja, gut, das sind auch mega andere Zeiten gewesen.
1: Ja, gut, also, du könntest jetzt einen Laptop verbrennen auf der Bühne.
0: Ja, aber es wäre mega dekadent.
1: Ja, du bist jetzt vielleicht auch nicht der Typ dazu, oder?
0: Ja, es ist auch mehr ein politisches Statement und ich finde, heutzutage wäre das als politisches Statement recht daneben.
1: Ja,
0: also so mega privilegiert und dann ein unglaublich teures Gerät verbrennen. Also ich fände das recht frech, ehrlich gesagt. Jede Zeit hat so ihre eigenen crazy crazy Actions, die man kann auch so vollziehen kann. Und ich finde, es gibt einfach auch heutzutage, so unsere Zeiten sind recht schwierig und kompliziert. Und ja, ich finde, mutig sein passiert dann wirklich auf einer anderen Ebene wahrscheinlich, als so dekadente Sachen müssen zu machen.
1: Und was hast du, was sind denn, findest du gute Beispiele von Live-Performances, also vielleicht Artists oder Bands, die du jetzt findest, gefallen dir?
0: Well, mega viel. Das ist jetzt, ich weiss nicht, ich bin im Moment ein bisschen so in einer, wie sagt man, Übergangsphase, was Live-Shows anbetrifft. Ich bin recht krass jetzt in diesem AV-Ding gewesen, Audiovisual. Und bin auch mega Fan von meinen Freunden aus Turin. Sie heissen Spime I Am als Gruppe. Mhm. Die haben eine unglaubliche Videoshow. Unter anderem. Aber jetzt mittlerweile merke ich auch, dass ich mich von diesem Videoding distanzieren will. Wieder. Und versuche jetzt ein bisschen herauszufinden, wie ich meine Musik eigentlich am besten könnte überbringen, so auf der Bühne. Also, was braucht sie eigentlich oder was braucht sie eben eigentlich nicht?
1: Und wieso bist du denn distanzieren vom Video?
0: Weil mich das beim Spielen erstens mal recht einengt, also weil doch alles sehr aufeinander abgestimmt muss sein. Das heisst, der Spielraum für Improvisation und Modulieren ist sehr reduziert im Vergleich zu normaleren Konzerten. Und auch weil ich finde, dass einfach so der Zuhörer und Zuhörerinnen sind dann recht fokussiert aufs Bild und eigentlich verlieren sie ein bisschen den Zugang dann zur Musik. Also es tut sich schon schön miteinander mischen, aber es ist dann fast wie ein Film. Weil auch meine Videos sehr konkret sind mit einem Mensch. Also es sind eben keine abstrakten Videos. Vielleicht wäre es mit abstrakten Videos nochmal ein bisschen etwas anderes, aber dann wäre es für mich wie Ornamentierung und das will ich eben gar nicht. Also ich finde, Musik muss nicht beschmückt werden. Und in meinem Fall ist es jetzt wie ein Film und das ist ja eigentlich auch nicht wirklich mein Ziel von einem Konzert. Ich finde, eigentlich ist ja die Musik das Wichtigste. Und,
1: also außer man plant das von Anfang an, aber ja, das ist schon ein spannender Aspekt, dass halt das heutzutage sehen wir es schon noch relativ oft, oder? Also ich hatte auch letztens ein Konzert gewesen, wo voll Video im Vordergrund fast gestanden ist und dann fragt man sich schon ein bisschen,
0: Ja, es ist einfach eine Frage von, was will man wirklich. Also es ist eben, auch da wieder hat es keine gute oder schlechte Entscheidungen. Es ist einfach mehr, was ist für dich das Wichtigste und als Künstler oder als Künstlerin. Und genau, das ist so jetzt ein bisschen meine grosse Frage momentan. Mhm. Und ich bin, glaube ich, mehr jetzt für Rauch und einfach Licht, mega viel Licht. Und dass man eigentlich nicht mehr so viel sieht. Das finde ich eigentlich, ich bin so recht... O-Tech-Fan, also ihre Show, die nur im Schwarzen spielt, das ist wirklich im Dunkeln. Das ist recht, das ist mega, mega cool, finde ich. Aber das gehört rein, das Konzept.
1: Ja, okay. was habe ich denn da noch für weitere Fragen? Ja, vielleicht nochmal schnell zu deinem kreativen Prozess und deiner Arbeitsweise. Gerade bei deiner Musik sind es ja dann weniger eben, wie soll ich sagen, so klassische Popmusik-Kompositionen oder Melodien. Wie kommst du denn überhaupt auf eine Idee?
0: Uff, schwierige Frage.
1: Ja gut, man könnte jetzt sagen, der letzte Release, den du rausgebracht hast, wie ist der zustande gekommen?
0: Ich habe einfach zuhause wieder mal Zeit gehabt, um Sachen aufzunehmen und habe dann wieder ein bisschen meine Library aufgefrischt und Sachen aufgenommen und kategorisiert. Das ist eigentlich das, was ich immer mache. Also ich nehme Sounds auf mit verschiedenen Texturen, möglichst viel, also je mehr, desto besser. Und dann tue ich die benennen, also ich habe recht eine systematische Nomenklatur und tue die dann auch versorgen, mit in verschiedenen Ordnern, mit verschiedenen Klassifikationen. Und dann tue ich dann alles nochmal, also so hören. Ich höre dann meine Sounds sehr aufmerksam und tue dann eben die Anfang entscheiden. Und dann sage ich, der Sound inspiriert mich jetzt wirklich. Ich kann dann einfach schon wie im Kopf, kann ich mir dann vorstellen, wie der Sound könnte weitergeführt werden. Oder in welchem Kontext, ich höre dann auch zum Beispiel einen Rhythmus, der mega passen würde, wo ich dann also so drumartige Sounds kann dann einsetzen oder eben auch nicht. Oder ich sehe auch harmonische Strukturen, die dann passen könnten, die ich dann auch noch so dazu reinspiele. Und eigentlich tue ich dann immer so von ganz klein zum Grösseren dann so geht. Also ich tue dann immer aufbauen auf etwas. Also einen kleinen Sound, ein paar Sekunden und auf dem baue ich dann auf und anfange zu kombinieren, dann anfange den Sound duplizieren und dann variieren. Also Variation ist sehr wichtig bei mir, weil das eigentlich einfach Diversität noch viel, viel breiter macht. Vor allem einzigen Sound. Ja, so ein bisschen so.
1: Aber du hast nicht zum Beispiel irgendwie, dass du unter der Dusche bist, der Klassiker, oder sonst irgendwo mal eine Idee hast und denkst, oh, okay, jetzt habe ich eine Idee und das würde ich irgendwie umsetzen.
0: Ah doch, das habe ich auch. Also bei gewissen älteren Arbeiten, wo ich auch klassische Motive verwendet habe oder wieder reingespielt habe, da habe ich die an mich gelassen und gefunden, oh, wow, aus dem könnte man so etwas Cooles machen. Und das ist mir schon auch oft passiert, ja. Oder in Sachen, die ich höre, irgendwo, wo ich dann aufnehme oder wo ich dann suche, irgendwo im Internet oder so.
1: Und du schaffst auch viel mit Field Recordings, oder? Also, dass du irgendwelche Geräusche aufnimmst.
0: Also, viel ist jetzt ein bisschen übertrieben.
1: Okay, aber ab und zu.
0: Ab und zu nehme ich Sachen auf, aber ich bin nicht eine Field Recording Expertin.
1: Ja, okay.
0: Also, ich habe also wirklich einfach ein Zoom zuhause und bin technisch, also dort nicht sehr irgendwie, es gibt Leute, die das als Haupt
1: ja, klar.
0: Als Hauptfokus haben und ja, ich nehme einfach schon immer wieder Sachen auf, aber auch mit dem Handy, ehrlich gesagt.
1: Aber was denn zum Beispiel, das jetzt hören? Ich könnte mir vorstellen, ich habe mal gesehen, du hast zum Beispiel Papier, das du zerrissest oder zerknirschst und das aufnimmst, aber
0: ja.
1: Was sind denn sonst für Sounds, die du...
0: Ja, so knirschende Sachen finde ich immer sehr interessant, also so Plastiksachen, die so knirschen oder auch Sachen, die resonieren, wenn man gegen etwas schlägt, die dann recht lang aushält, so. So metallische Sachen mega oft. Also vor allem metallische Sachen und holzige Sachen, ja. Mhm. Je nachdem, wo man gerade ist. Oder das Fenster oder die Tür oder so.
1: Und ist das vielleicht das dann, wenn du so einen Sound suchst, oder umgekehrt, dass du manchmal irgendwo bist und hörst einen Sound, hörst zum Beispiel irgendwie ein Glas oder irgendetwas,
0: ja.
1: Und sagst, hey, das ist ein geiler Sound, den muss ich jetzt aufnehmen oder den will ich integrieren oder
0: ja,
1: so.
0: Ja, voll, genau so. Also eigentlich wirklich, das ist mega spontan, wenn ich gerade etwas höre. Und eben meistens habe ich Zoom nicht immer mit mir dabei, so im Säckli.
1: Dann kannst du mit dem Handy aufnehmen.
0: Dann ist mit dem Handy auf, ja.
1: Oder kannst du nochmal dort an und nimmst das nochmal auf, oder?
0: Ja, wenn es wirklich, wirklich extrem wichtig ist, ja, dann. Aber das ist mir jetzt noch nie passiert.
1: Mhm. Und du sagst ja, dass das Sound irgendwie etwas Haptisches ist. Was meinst du damit? Oder wie kann man sich das vorstellen, dass...
0: Ja, also es ist mehr, also in der Imagination ist es haptisch, weil es einfach, manchmal ist es so schön geformt, ist der Sound so schön geformt, dass man wirklich das Gefühl hat, man hat vor sich so ein, ja, wie eine Skulptur eigentlich, wo verschiedene Winkel hat, wo verschiedene Vertiefungen hat, Schatten hat, also so, es ist wirklich im Bereich von der Fantasie, aber das meine ich damit. Je nachdem, wie es designt ist, wie der Sound designt ist, kann es extrem haptisch überkommen. Und dann natürlich wenn es genug Volumen hat und Masse und passt, dann wird es auch körperlich beim Hören natürlich so. Zum Beispiel im Club ist ja meistens der Sound sehr physisch.
1: Und wo entdeckst oder wie wichtig sind für dich Harmonien denn? Also, dass es harmonisch dann am Schluss ist oder meinst du vielleicht ein bisschen disharmonisch ist? Oder wie gehst du mit dem um?
0: Also in den letzten Jahren bin ich extrem harmonisch unterwegs gewesen. das ist schon auch bewusst die Entscheidung von mir. Es gibt verschiedene Gründe, wieso ich das mache. Ich glaube, das muss nicht unbedingt in die Tiefe gehen. Aber es ist...
1: Nimm jetzt schon einen Wunder.
0: Nein, es ist mehr auch ein bisschen eine Reaktion vielleicht auf vieles, was ich im akademischen Bereich miterlebt habe und mitbekommen habe, was mich doch auch bis zu einem gewissen Grad manchmal auch ein bisschen frustriert hat, ohne wollen jetzt irgendwie grosse Kritik auszuüben. Aber habe doch auch oft... habe ich mich doch auch in Situationen gefunden, wo ich mich ein bisschen eingeengt gefühlt habe und dass ich mich nicht frei kann irgendwie ausdrücken, wie es für mich gerade stimmt, weil einfach doch recht viele so Doktrinen irgendwie so vorhanden sind im, so in den akademischen Institutionen und so. Oder, aber ich finde es ist eben auch Inspiration gleichzeitig. Also es ist wie so beides und ich versuche das jetzt immer mehr zu verbinden. Es ist wie etwas in mir drin, wo sich noch so muss finden. So. Weil ich habe beides, auch seit Kind bin ich auch mehr akademisch umgeben von akademischen Welten und ich probiere jetzt wie so die zwei Welten, wo ich beide einen Fuß drin habe, versuche ich die ein bisschen jetzt zu verbinden.
1: Ja. Das ist sehr spannend, aber was meinst du mit diesen Doktrinen? Also die Harmonielehre jetzt im Besonderen oder?
0: Nein, es geht mehr um so Stilrichtungen.
1: Mhm.
0: Ich rede mehr von Stil und von
1: also dass etwas muss in eine gewisse Stilrichtung reinpassen oder in eine Schublade, meinst du das ein bisschen, dass ja, sich das eingegangen hat?
0: Genau, es ist ein bisschen das. Und das Schubladisieren ist eben überall. Also ich will jetzt eben nicht mal, es ist nicht einmal nur in der Akademie, es ist einfach eigentlich in allen Bereichen, sogar in der Experimentalmusik. Es ist wirklich extrem, wie Menschen immer so die Tendenz haben müssen, Sachen einzuordnen. Und das ist eigentlich, glaube ich, das, wo mich wirklich, wirklich nervt auch. Also ich habe einfach keine Lust auf Kunst machen mit Einordnungen oder so. Ich muss mich irgendwo können klassifizieren irgendwo.
1: Aber ist das nicht etwas, ich meine, ich kenne das, den Frust und gehört das eben vielen Leuten.
0: Mhm.
1: Und natürlich von Musikern sowieso, weil es findet ich, eben, es gibt selten Musiker, die finden, ich mache jetzt voll Musik, die ich unbedingt in diese Schublade rein muss. Aber dass der Mensch halt schon ein bisschen so ist, dass der das ein bisschen braucht. Wenn mich jetzt jemand würde fragen, ja, hey, was macht die Noemi für Musik, dann muss ich ja fast mit einer Kategorie, ich kann nicht sagen, die macht alles, dann kann er natürlich überhaupt nichts damit anfangen und findet es selbstverständlich, also hat auch nicht Lust, das zu hören, wenn ich sage,
0: ja,
1: wenn ich natürlich eine spannende Kategorie kann dir zuordnen, dann findet er, okay, dann reizt es dann das, aber es heisst natürlich nicht unbedingt für dich als Musiker, dass du das unbedingt musst bedienen, ja.
0: Ja, aber es gibt einen Unterschied zwischen Beschreibung und Klassifizierung. Mhm. Also ich finde, da kann man eigentlich recht stark unterscheiden und wenn man eine gewisse Musik will beschreiben, reicht es einfach, wenn man sie beschreibt. Und das ist ein bisschen das, was mich stört, dass man dann immer muss Teil sein von etwas oder Teil von einer Community, von einer Gruppe. Man kann, das ist wie so ein bisschen, ich bin eigentlich gern, ich mache einfach gern Musik und ich liebe alle Arten von Musik. Also ja, ich habe dann auch schon eher Belieben für andere und so. Also es kommt auch ein bisschen immer drauf an, aber das ist sehr persönlich und das interessiert eigentlich niemand. Aber am Schluss ist auch, was mich interessiert, ist einfach, dass ich mit Sound arbeite, mit Musik, mit Klang.
1: Also eben, das ist wichtig, halt, dass man für das Musiker dann auch eben die Grenzen kann sprengen, mal ein bisschen so etwas macht und mal ein bisschen so etwas
0: ja,
1: macht.
0: Ja, genau, das ist auch mein Ziel. Also ich werde sicher auch jetzt in den nächsten Zeiten dann mal, ich habe schon ein Projekt, wo vielleicht dann irgendwann bald mal anfängt, wo es dann wirklich eher so richtig French Pop geht.
1: Ja.
0: Und das wollen wir auch. Und ich will es dann auch also unter meinem Namen rausgeben, weil das finde ich eben auch ein bisschen weird, dass man dann so viele verschiedene Artist-Names hat, obwohl man ja eigentlich das gemacht hat.
1: Ja, und vor allem verwirrt man doch am Schluss irgendwie. Also das ist für einen selber vielleicht wichtig oder man kann es dann so ein bisschen besser unterscheiden. Okay, das ist jetzt das Projekt, das ist jetzt das Projekt und ich gebe denen verschiedene Namen. Aber schlussendlich der Zuhörer, der verwirrt, der muss jedes Mal ja wieder eine neue Marke in dem Sinn aufbauen. Der weiss das ja nicht. Der weiss ja dann nicht, was, wenn du dich jetzt plötzlich würdest Anna X nennen, dass das neue Büchi ist. Also ich glaube, außer du machst so viele verschiedene Sachen, dass am Schluss die Leute gar
0: das
1: nicht mehr
0: rauskommen.
1: Ja, das gibt auch Musiker, aber ich finde, da gibt es jetzt nicht so viele Beispiele, wo so jedes Album hat wieder einen völlig anderen Style. Das verwirrt dann irgendwann mal auch ein bisschen, oder? Das ist so, schon immer spannend, so, dass man seinen eigenen Style, Sound hat, aber gleichzeitig doch vielleicht ein bisschen ab und zu ein bisschen sich verändert, oder?
0: Aber ich glaube, die eigene Handschrift hat man, glaube ich, schon immer, aber man verwendet dann einfach Tools aus gewissen Genres. Mhm. Und mich interessiert mehr das. Also ich will immer meine eigene Handschrift haben. Ich glaube, ich könnte gar nicht anders. Aber dann verwende ich dann einfach so immer wieder so ein paar Klischees aus dem Genre und dann aus dem. Ich will dann mehr auf die Art arbeiten.
1: Mhm. Ach, man hat zum Beispiel
0: also Klischees oder einfach so Techniken würde ich das eher nennen.
1: Ich meine, der Miles Davis wäre jetzt so ein Beispiel, der hat schon seinen eigenen Style. Gut, der hat dann immer selber schon erfunden. Das ist natürlich ein krasses Beispiel, aber der hat sich dann auch schon immer wieder neue Musik dann gemacht und so und ist nicht wirklich stehen geblieben oder so. Ich meine, das wäre, aber hat trotzdem ist alles unter dem Banner Jazz gelaufen oder so. Ich finde, das macht noch irgendwie Sinn. Aber du hast jetzt noch vorhin erwähnt, dass in deiner Kindheit irgendwie so ein bisschen zwischen der akademischen Herangehensweise nicht glitten, aber oder einfach, wie sagst du, so ein bisschen...
0: Nein, glitten nicht.
1: Glitten ist, glaube ich, übertrieben, aber das einfach dort...
0: Ich habe es einfach in Frage gestellt, sagen wir so.
1: Aber ist das von deinen Eltern gekommen, oder?
0: Nein, einfach vom Environment, wo ich gelernt habe. Und das Studium ist auch akademisch und meine Klavierlehre war auch sehr ambitioniert. Ich war Konzertpianistin. Und nach dem Studium natürlich auch. Kompositionsstudium ist auch eher ein akademisches Umfeld. Ich habe auch vor all dem extrem viel mitgenommen. Also ich bin mega froh, dass ich das gemacht habe und ich bin immer noch drin und ich fühle es auch mega. Also es ist nicht, aber ich tue einfach gerne in Frage stellen, das Zeug. Also ich tue auch die andere Welt, wo ich drin bin, die freiere, so ein bisschen Festival-, Konzertwelt, Booking, Agencies und alles Zeug. Ich tue immer alles in Frage stellen. ich glaube, es ist einfach auch wichtig, zum nicht irgendwie dann in etwas reinzugehen, wo dann könnte ich vielleicht irgendwann mal ungesund sein oder so. Ich glaube, es ist immer gut, immer ein bisschen alles auffrischen. So.
1: Ja, definitiv, definitiv. Also du bist ja jetzt eigentlich nur in dem Sinn noch am Anfang von deiner Karriere. Von dem her, du hast ja noch viel Zeit, dich immer wieder mal neu zu erfinden.
0: Ich habe noch viele Fragen.
1: Genau. Aber wie weißt du, was mir jetzt gerade in den Sinn kommt, die Frage, wenn du jetzt erzählst von der Klavierlehrerin, wo ich dann eben auch sehr ambitioniert war mit dir, bringt es denn da, oder würdest du jetzt jemandem empfehlen, wo wir sagen, wir Klavierspielen lernen, über soll jetzt die Klavierstunde gehen oder über einfach mal so ein bisschen Basics lernen und dann selber sich soll, das beibringen. Ich habe kürzlich gerade so einen Doc mit dem Paul McCartney gesehen, der ist nie Klavierstunde gegangen, hat einfach von seinem Vater gelernt, wie man das macht und so. Und man kann ja nicht absprechen, dass er nicht Klavier spielen und nicht Lieder schreiben kann. Das ist ja auch ein Weg, oder?
0: Ja, sicher.
1: Oder wird man dann, wenn man in eine Klavierstunde geht, dann fast ein bisschen zu fest aufs Technische konditioniert?
0: Es ist extrem abhängig von vielen, vielen Sachen. Also meine Klavierlehrerin ist auch Komponistin gewesen, nebenbei und Improvisatorin. Und die hat das gerade auch gemerkt bei mir. Die hat auch verstanden, wie ich ticke. Und das ist ein riesen Glück gewesen, dass ich dann auch mich am Klavier können emanzipieren dank ihrem Verständnis. Und wir haben dann eigentlich am Schluss haben wir dann irgendwann aufgehört, einfach Stücke zu spielen von anderen oder von älterer Musik. Ich habe dann einfach improvisiert mit ihrer vierhändig. Und das ist eigentlich ultra, ultra schön gewesen. Und das ist ein riesen Glück. Und eben, wie gesagt, es hängt von so vielen Sachen ab, dass man auch da wieder nicht kann sagen kann, ich würde jetzt das empfehlen oder das. Es geht mehr darum, dass, ich glaube, wenn man so früh anfängt, dass man einfach sich sehr wohl fühlt und sehr leidenschaftlich mit dem umgehen kann. Und wenn die Möglichkeit nicht rum ist, dann ist irgendetwas nicht gut. Und das ist einfach auch mega typenabhängig, wie man ist, auch als Mensch. Und ich glaube, ihre Art war für mich absolut perfekt gewesen, in dem Sinn, dass sie sehr strikt war und auch irgendwie sehr hart manchmal, aber trotzdem auch mega verständnisvoll für meine Art, Musik zu verwenden oder zu machen oder zu hören. Und dann ist sie auch ein bisschen in die Richtung gegangen mit mir.
1: Na gut, das klingt sehr, sehr cool. Wenn man dann einem zeigt, wie man es machen kann, aber dann auch unterstützt im eigenen, eigenen Trieb und dein Talent, oder? Und hast denn du, jetzt, wenn du von dieser Klavierlehre erzählt hast, andere musikalische Begleiter gehabt in deinem bisherigen musikalischen Leben?
0: Ja, viel. Also, sehr viel eigentlich. Also ich habe während dem Studium in Musikwissenschaft habe ich sehr viele interessante Menschen kennengelernt. Ich weiss auch nicht mehr alle Namen, ehrlich gesagt, aber auch interessante Professoren und Professorinnen. Und dann an der ZHDK auch mein Hauptdozent, Germán-Toro Pérez, der hat mir sehr viel beigebracht und mit ihm habe ich auch wirklich das analytische Denken nochmal mehr können vertiefen. Das hat mir wirklich sehr, sehr viel gebracht, auch für meine eigenen Kompositionen und eben für das Infragestellen die ganze Zeit, was ich sehr gerne mache. Das war wirklich ein sehr schöner Austausch gewesen. Und ja, nachher auch weiterhin sehr viele Menschen kennengelernt, die mir viel gebracht haben, wie auch der Manuel Oberholzer, der auch das Label Ass macht, wo mir auch technisch sehr viel beigebracht hat und gezeigt hat und ausprobiert miteinander. Also ich habe dann auch wirklich sehr coole Leute kennengelernt, die mir da weiterhelfen.
1: Und Kollaborationen, das hast du jetzt bisher noch nicht so gemacht, oder?
0: Doch.
1: Und mit wem hast du schon zusammengearbeitet?
0: Ja, eben mit dem Manuel. Wir haben ja Musik Infinie mal gehabt.
1: Ah, okay.
0: Das ist jetzt noch so ein bisschen... Ja, wir haben einfach sehr viel produziert und jetzt ist, glaube ich, mal so ein bisschen Saturierung. Jetzt müssen wir mal ein bisschen schauen, ob das weitergeht. Aber jetzt habe ich eigentlich recht viel noch weitere Kollaborationen in Planung für das Jahr vor allem. Also ich mache Filmmusik für einen Regisseur aus Madrid und dann mache ich noch ein Tanzprojekt mit einer Tänzerin aus Zürich, wo jetzt auch bald annonciert wird. Und dann noch eben das poppigere Projekt mit der Josephine Deweck aus Genf. Ja, und noch andere Sachen, die noch so ein bisschen in Planung sind, die aber noch nicht so konkret sind.
1: Also mit anderen Musikern in dem Sinne?
0: Ja, ja, ja.
1: Und dann schaffst du manchmal auch wirklich zusammen im Studio oder wie schaffst du mit anderen zusammen?
0: Ja, auch sehr unterschiedlich. Aber schon, man muss schon meistens zusammen irgendwo können spielen, ja. Spielen und aufnehmen.
1: Ja, ja, okay. Und mit wem würdest du denn zum Beispiel noch gerne zusammen arbeiten, wenn du könntest?
0: Das weiss ich jetzt nicht genau. Ich bin schon auch ein bisschen Einzelgängerin, leider. Also ich arbeite schon sehr gerne allein. Ich sage leider, weil es eben doch nicht immer cool ist. Aber ich bin froh, wenn sich das noch so ein bisschen entwickeln kann, dass ich auch noch so ein bisschen mit mehr Leuten zusammenarbeiten kann. Ich hatte noch letztes Jahr ein Ensemble mit Musikern und Musikerinnen, die Blechinstrumente spielen. Das war sehr, sehr cool gewesen. Das haben wir dann im Moods mal aufgeführt. Und ich glaube, das wäre sicher auch etwas, was wir noch ein bisschen weiterführen wollen, mit diesen vier Leuten. Und das wäre ja zum Beispiel auch so etwas, wo noch so könnte weiter fortgeführt werden.
1: Ja, wo einfach eben mit anderen zusammenarbeitest, genau.
0: Ja.
1: Und was denn sonst noch für Einflüsse für dich gibt, oder jetzt nebst Musik, wo man so ein bisschen antönt, gibt es dann irgendwie, und Film hast du natürlich gesagt, gibt es dann irgendwie noch literarische Einflüsse oder philosophische Einflüsse oder politische Einflüsse?
0: Ja.
1: Oder was inspiriert dich dann zu diesen...
0: Ich glaube,
1: Klangwelten und Tracks.
0: Ja, ich glaube, mich ist generell beeinflusst ein bisschen von allem, wo man sieht und hört. Und wir sind ja auch recht so überschwemmt von Infos. Aber jetzt konkret sehr poetische Sachen inspiriert mich. Also Poesie generell mehr als jetzt andere literarische Formen. Und auch visuelle Sachen vor allem. Aber ich bin eigentlich recht ein visueller Mensch. Ich tue auch sehr gerne fotografieren, aber nur so für mich. Und das inspiriert mich am meisten, wenn ich so Kombinationen sehe von Farben und von Materialien. Das inspiriert mich wirklich sehr, muss ich sagen. Und dann Geschichten von Menschen, die mir Sachen erzählen.
1: Mhm.
0: Ich glaube, so einfach wirklich so die kleinen Leben von allen Leuten, die alle haben so ein bisschen etwas. Und ich finde, das interessiert mich sehr. Mhm. Ich liebe es, mit Leuten austauschen und Stunden verbringen mit Reden. Und das mache ich wirklich sehr gerne. Das bringt mir sehr viel.
1: Hast du schon etwas komponiert für jemanden? Also in dem Sinne schon mal ein Lied für jemanden geschrieben?
0: Ja, ja, schon öfters. Aber nicht offiziell.
1: Ja. Aber der Person gesagt, dass das...
0: Ja, Amix.
1: Ja, okay. Also es gibt Songs für die, die für jemanden ist, aber die weiss, dass die Person
0: ja,
1: weiss das gar nicht.
0: Ja, auch ganze Alben, Amix.
1: Ah, okay, ja. Okay. Also du tust in dem Sinne aber auch Sachen verarbeiten, also wie das viele Musiker machen, das ja. Liebeskummer oder sonstige Sachen in deinem Leben, wo mit der Musik dann verarbeitest.
0: Ja, absolut. Also ja. All meine Titel sind nie ein Zufall. Also es ist immer, es referiert immer auf etwas aus meinem eigenen Leben. Und ich tue es eben auch nicht so gerne in den Vordergrund, weil ich finde das einfach unwichtig, so das Privatleben von dieser Person. Aber ich finde, sobald die Gefühle universell werden und alle etwas mit dem können assoziieren, dann ist es interessant.
1: Ja, weil sonst habe ich das Gefühl, das passiert den Menschen ein bisschen, dann tut man dann das Ganze ein bisschen marginalisieren, oder? Wenn man dann zu fest einen Titel gibt, auch Lyrics, tun etwas vielleicht in dem Sinn ein bisschen marginalisieren. Also mir hilft es manchmal sogar eben, wenn ich das gar nicht wirklich verstehe, wenn Spanisch ist, was ich gar nicht verstehe, oder eben instrumentale Musik oder so. Aber wenn dann auch der Titel nicht irgendwie zu fest...
0: es kann... Ich finde es schön, wenn es immer ein bisschen ambivalent ist. Versuche ich auch in meinen Titeln immer so gewisse Ambivalenz.
1: Aber wenn der Titel natürlich zu banal ist, dann ist es auch wieder komisch. Das ist auch noch schwierig.
0: Ist auch schon fast Literatur. Also Titel zu finden, ist wirklich nicht einfach.
1: Nein, das kann man vorstellen, dass das recht ein Struggle ist. Ja, und dann vielleicht noch zum Thema Musikerin in der Schweiz. Da können wir natürlich sehr wahrscheinlich locker noch Stunde, zwei Stunden über das Thema reden. du sagst, du schaffst viel Auftragsarbeiten, wenn du für irgendwie Tanzperformance etwas machst, so, also ist das ein Zweig, wo du davon kannst leben oder dich ausrichtest oder wie funktioniert dein Unternehmen?
0: Ja, jetzt nimmt es langsam, also erst jetzt langsam nimmt es wirklich Form an und jetzt kann ich wirklich davon leben, aber mit verschiedenen Tätigkeiten. Also ich tue eigentlich komponieren und rausgeben, das ist das eine. Dann hat man auch gewisse Suiza-Einkommen natürlich und dann Konzert. Das ist ein grosser Anteil vom Einkommen.
1: Und dann schnell zum Unterbrechen, aber für das Visa wirst du jetzt nicht überschwemmt, weil jetzt...
0: Ja, je nachdem. Ja, okay. Also wenn zum Beispiel jetzt letztendlich hat Beldona meine Musik verwendet und das war noch cool gewesen, ehrlich gesagt, für das Visa-technisch.
1: Okay.
0: Ja, es hat sich auf jeden Fall sehr gelohnt.
1: Gut, stimmt, wenn es für so Sachen... Ich hätte jetzt nur gedacht, du wirst natürlich jetzt nicht ziemlich sehr oft auch auf GDS oder sonst am Radio jetzt nicht sehr oft gespielt, weil, wie du ja vorher gesagt hast, jetzt nicht unbedingt Musik, die man im Hintergrund hört und Radio ist halt ein bisschen oft das Medium, das im Hintergrund läuft.
0: Ja, es gibt...
1: Darum habe ich jetzt gedacht, ist es ein bisschen... Aber
0: lustigerweise habe ich doch immer recht viele grosse Listen an Radios, also auch im Ausland, wo meine Sachen spielen. Ja, vielleicht auch so mehr spezifische Radios.
1: Mehr so Sparta-Radios, genau. Ja.
0: Wenn wir schon bei der Klassifizierung sind.
1: Ja,
0: und dann eben die Aufträge, wo man dann auch meistens recht gut bezahlt ist, eben so je nachdem, was der Auftrag ist, wenn es ein Kompositionsauftrag ist oder eben für Tanz oder wenn es Förderungen hat, natürlich ist das auch immer sehr willkommen. Ich bin auch für mich sehr dankbar, auch, dass ich immer wieder ein bisschen gefördert wird. Und jetzt mittlerweile bin ich jetzt auch noch im Unterrichten tätig. Das ist jetzt auch noch ein für mich recht grosser Stressabnahmefaktor, dass ich auch noch so ein bisschen Teil von der normalen Gesellschaft bin. So ein bisschen. Auch wenn ich das noch ein bisschen herausfinden muss, wie das für mich wirklich ist, weil es doch noch viel Zeit in Anspruch nimmt.
1: Was lehrst du denn dort konkret?
0: Sound Art und Komposition und jetzt dann auch bald noch einen anderen Kurs.
1: Also ZHDK oder wo machst du das?
0: Ja.
1: Okay.
0: Passiert jetzt dann, ja. Ich habe es noch nicht...
1: Noch nicht offiziell.
0: Genau.
1: Und was würdest du denn anderen jungen Musikerinnen empfehlen, irgendwie, wenn sie Musik machen wollen, oder als Rat mit auf den Weg geben in der Schweiz?
0: Ich glaube, man muss geduldig sein. Und nicht aufhören, also es klingt jetzt sehr klischeehaft, aber wirklich nicht aufhören daran glauben. Oder einfach so an sich selber glauben. So. also an was will man glauben? Also ich meine, es ist eh sehr ungesund, wenn man will, wenn man das Ziel hat, erfolgreich zu sein. Ich finde das wirklich schlecht. Das kann ich jetzt wirklich sagen, das ist schlecht. Man muss wirklich, das einzige Ziel, das man muss haben, ist, dass man das kann verwirklichen, wo man stark in sich drin hat als Wunsch, so als künstlerische Ziel. Ich finde, die müssen verwirklicht werden. Und mega an das glauben. Ich glaube, das ist wirklich so der Motor, so immer beizubehalten. Das ist so. Und dann einfach recht flink sein mit, wie kann ich das schaffen? Wie kann ich jetzt doch noch so die Zeit haben, um das zu machen?
1: Ja, man muss halt dann, nebst Musikerin, muss man dann auch noch Unternehmerin sein, genau. Und, aber halt auch das Marketing und Promotion muss man ja eigentlich auch selber machen, weil hat man jetzt auch nicht unbedingt das Label, das das einem abnimmt.
0: Ja, also bei mir ist es jetzt gemischt, aber eben, es ist auch nicht von Anfang an so gewesen, ja.
1: Aber ich habe viel Arbeit, kann das Label auch nicht, sie können ja nicht alles machen. Nimm jetzt deinen Instagram-Kanal und so weiter, das musst du auch selber irgendwie bespielen, weil das wäre
0: logisch.
1: Das teuer, wenn das jemand anders würde machen für dich.
0: Ja, logisch, ja.
1: Und das muss man ja dann auch halt irgendwie kreativ und gut machen, oder? Und ich glaube, mit dem struggelt natürlich ganz viel, oder?
0: Ja, mega viel.
1: Und haben dann das Gefühl, ich würde das nicht machen, ich würde mich auf Musik konzentrieren. Das würde ich dann halt als junger Musiker mit aufs Weg gehen und sagen, hey, musst du das eben auch wollen, weil wenn du das nicht machst, dann gehört dich einfach niemand, oder?
0: Ja, es ist halt leider, sind wir doch ein bisschen wie in so ein Ding hineingeht, wo in so ein System hineingeht, wo uns auch ein bisschen zwingt, so Zeugs zu machen. Und ich verstehe den Struggle mega. Also ich habe das auch mega mit Social Media. Ich bin einfach sehr Handy-addicted und habe immer einfach so Fotos und Zeugs, die ich einfach so rausschmeiße und bin einfach so, so ein bisschen, ich mache einfach immer so mega viele Sachen pro Tag. Und darum, mir fällt es irgendwie nicht so schwer und mir ist es auch ein bisschen egal, also wie es überkommt und irgendwie so ein bisschen. Es ist einfach, versuche einfach immer rein mega ästhetisches Zeug irgendwie so aufzuladen. Aber ich verstehe mega, dass man keinen Bock hat auf das. Also ich habe auch immer wieder so Phasen, wo ich finde, hey, nein, es ist eigentlich so daneben, das Zeug. Wir sind eigentlich mega unterworfen einem grösseren System, das wir nicht durchschauen. Und so Zeug ist halt schon mega Brainfuck so. Und ich hoffe auch, dass sich das mit der Zeit wird ändern. Also ich wäre auch voll okay damit, wenn es Social Media nicht mehr gibt. Weil Menschen sind genug gescheit, um ihren Weg zu finden, sich miteinander zu kommunizieren. Also ich glaube nicht, dass wir Social Media brauchen.
1: Nein.
0: Also ich glaube, es ist durchaus möglich, andere Methoden zu erschaffen. Aber wer weiß? Ich habe jetzt einfach das als Tool.
1: Es ist halt natürlich heutzutage diesbezüglich ein Vorteil, sagen wir jetzt mal so, dass das natürlich jeder hat relativ schnell die Chance, Musik zu machen und die zu veröffentlichen und auch unter die Leute zu bringen, was man jetzt vor 30 Jahren hat man halt einfach müssen von einem Label gesigned werden, dass das überhaupt passiert ist.
0: Das
1: ist natürlich die Schwelle oder der Einstieg ist natürlich viel schwieriger gewesen, oder? Jemand beim Label hätte ich wirklich müssen wollen und gut finden und das haben halt wenige geschafft und dann hast du natürlich nichts mehr müssen machen, die haben dann alles das, also mir ist jetzt nicht übertrieben, aber die haben dann viel von deren Arbeit übernommen. Und heute kannst du einfach daheim schnell etwas machen, kannst es raustatschen und wenn es gut ist, bewirbst du es noch selber ein bisschen auf Social Media.
0: Ja. Andererseits, damals, das stimmt, sind viele Leute im Dunkeln gewesen, viele Künstler, Künstlerinnen nicht sichtbar gewesen, aber jetzt, eigentlich passiert genau das Gleiche jetzt, weil es hat so viel, ich habe mal irgendwo gelesen, wie viele Songs pro Tag auf Spotify aufgeladen werden. Und die Masse an Musik und das riesige Volumen an Leuten, die Sachen wollen, publizieren, das macht auch wieder die Leute unsichtbar.
1: Ja, logisch.
0: Also es ist eben schwierig eigentlich, wieso.
1: Ich finde, es ist manchmal auch ein bisschen eine Anmassung an Hörer irgendwie, was dann da alles rausgetatscht wird. Und wir als Hörer müssen dann da filtrieren, was davon gut und was schlecht ist. Das hat vorher ein Label übernommen.
0: Ja, also ich weiß auch nicht, das ist halt, für das sind ja jetzt die Algorithmen verantwortlich, oder? Aber also ich finde es grundsätzlich super, dass einfach alle publizieren können. Also ich bin für die Idee. Aber eben, es ist halt, es hat immer auch schwierige Seiten bei allen Methoden und gute. Mhm. Und es ist das perfekte Modell. Ich weiß nicht, wie das aussehen wird, ehrlich gesagt.
1: Nein, eben irgendetwas in der Mitte wäre vielleicht wäre idealer, oder? Was
0: ja, Sache, also das Modell von Spotify ist sicher kein gutes Modell.
1: Nein, das gefällt mir auch nicht. Hätte ich mir als Jugendlicher haben wir natürlich immer so etwas gewünscht, weil dort habe ich irgendwie Heftchen und so, die Zeitungen von Musik gelesen und gefunden, ich würde das gerne mal hören und dann hast du die Platte nicht einmal überkommen in der Schweiz und wir sind irgendwie über Import bist dann zu der gekommen und wenn mir dort gesagt hat, es gibt dann mal so etwas wie Spotify, wenn ich mir das irgendwie annähern hätte können vorstellen, hätte ich natürlich gefunden, sofort an damit.
0: Ja, klar.
1: Und jetzt, wo wir es haben, finde ich manchmal, das ist alles ein bisschen zu einfach und einfach ein bisschen zu viel und...
0: Ja, aber es ist ja vor allem, wie sie umgehen mit den Künstlern und Künstlerinnen, also wie eigentlich nur die Major-Riesen-Artists und Labels eigentlich etwas davon haben, finanziell. Ja.

0: traurig. Finde ich
1: ja,
0: echt traurig.
1: Aber es gibt ja sicher Leute, die das jetzt eben, wo deine Musik jetzt im Spezifischen sicher auch noch so als ganzes Album hören, weil es vielleicht anders gar nicht wirklich so möglich ist. Ist die Frage, wie viele das sind. Sicher ist es nicht die Mehrheit von der Spotify-Hörer, aber ich nehme an, das willst du ja gar nicht, dass irgendwie 70 Millionen Leute deine Musik hören. Gut.
0: Ja, oder wieso nicht?
1: Gut, aber oder sagen wir, wenn du realistisch bist, dann würdest du sagen, das kann nicht sein, dass jetzt einfach die Mehrheit der Menschen deine Musik hört, sondern die hört der Taylor Swift. Aber Möglichkeit hat man ja dann theoretisch, oder doch auch noch so ganze Alben zu hören.
0: Ja, man hat schon die Möglichkeit, aber einfach die ganze Architektur von der App zwingt einem, anders zu hören und anders immer zu zappen. Es ist wirklich das Zappen wie früher im Fernsehen. Es ist einfach das. Und klar hat es immer wieder Leute, die wissen, da, eigentlich hat es da ja ein ganzes Album. klar, zum Glück auch.
1: Aber ich habe das Gefühl, jetzt, dass die Zeit für Spotify dann schon auch gleich wieder vorbei wird sein, weil das ganze Businessmodell geht ja nicht wirklich auf, weil das sind ja Shareholder dahinter, die gewinnen wollen und irgendwie, ich würde mal sagen, langsam haben sie den Peak erreicht an Sachen Subscribers weltweit und das müsste dann immer mehr und mehr werden, das wird es nicht und das einzige Mittel, um das noch gewinnbringend, also dass Spotify weiterhin Gewinn macht, ist Kosten zu sparen und das machen sie, indem sie irgendwie jetzt einfach nur noch AI-Musik verbreitet. Und dann kollaboriert es meiner Meinung nach irgendwann einmal, dann, weil wer will dann schlussendlich nur noch AI-Musik hören? Oder?
0: Ja, also man sieht das jetzt macht eben, Angst.
1: Man sieht ja jetzt schon so Playlists, die voll sind mit AI-Musik. Ich habe jetzt auch schon mal so aus Interesse mal reingelassen, das wird dann schlecht. Oder?
0: Ja,
1: das
0: ist so, wow, ich will das nie hören.
1: Nein, mehr so, nein, ich will es auch nicht hören, mehr so Interesse.
0: Ja, nein, ich weiß, aber es ist so beängstigend. Ja. Oh mein Gott.
1: Ja, aber es ist irgendwie, finde ich, so ein bisschen witzig, beängstigend, eben, weil ich denke, das ist eigentlich der Untergang. Also das führt dann zu einem Clash irgendwie, oder dass alles eigentlich zusammenbricht und dann kann wieder etwas Kreatives Neues daraus entstehen. Oder? Also, ich meine, wenn es jetzt plötzlich Spotify nicht mehr gibt, muss man sich immer über was passiert dann, aber dann muss ja wieder etwas, weil Musik wird es immer geben, oder? Und die wird dann irgendwie überleben und das ist eigentlich noch spannend. Also, wir sind von dem her in einer spannenden Zeit. Und
0: ja, mega, es ist spannend und sehr angespannt vor allem.
1: Ja, das auch.
0: Es ist alles sehr angespannt und dann hat man auch als Künstlerin habe ich auch die Anspannung in mir drin, mega, und das tut auch, dann ist auch das Musikmachen mega so etwas, so das Releasen irgendwie auch so, also im Sinn von loslassen, und wenn ich auf der Bühne bin, habe ich das mega stark, das Gefühl, dass ich so Full Power auch mega laut kann spielen, und das ist auch so ein Klumpen von Emotionen, wo das ist mega angenehm.
1: Und ich immer noch, das resoniert dann im Publikum, oder Leute wollen das genau jetzt momentan ein bisschen so hören, oder? Und
0: ich
1: sehen.
0: Ich nehme es an, ich weiß es nicht.
1: Wir sind gerade langsam fertig von unserer Stunde oder ein bisschen mehr. Vielleicht noch zum Abschluss noch schnell, was kann man von dir jetzt 2025 noch erwarten, wo jetzt vielleicht schon spruchreif ist, oder?
0: Wie gesagt, ich werde die Filmmusik bis Ende Jahr fertig haben. Das wird ein Film sein, wo das kann ich noch nicht zu viel sagen, aber das ist sicher jetzt so ein bisschen im Fokus. Und dann noch ein anderer Kompositionsauftrag, der aber erst nächstes Jahr wird rauskommen. Und die Kollaboration, das Tanzprojekt, das ich machen werde. Und also release-technisch habe ich jetzt für das Jahr nichts. Ich glaube, Liquid Bones wird sie für das Jahr.
1: Okay. Und das mit dem French Pop?
0: Das versuchen wir mal schauen. Also ich glaube, wir werden sicher das Jahr machen. Und rauskommen wird es dann aber wahrscheinlich erst nächstes Jahr.
1: Okay, und Live-Auftritte nehme ich an, gibt es sicher auch noch ein paar dieses Jahr, oder?
0: Ja, Live-Auftritte habe ich jetzt recht cool in Planung.
1: Hast du gerade Sachen, die wir jetzt schon draußen sind, oder muss man einfach auf deiner Webseite schauen?
0: Ich muss auf die Webseite schauen. Leider kann ich die mega, mega tollen jetzt auch noch nichts sagen, aber ich freue mich sehr.
1: Also oder bist du auch bei Dings, das kann ich immer Leuten empfehlen, weil heutzutage ist es auch noch recht schwer, manchmal ein Konzert auszufinden, wenn wo welches Konzert ist. Und es gibt ja keinen Zürich-Tipp mehr und so. Und,
0: okay.
1: Und dann Song Kick, finde ich, ist eigentlich eine gute App, wo man einfach, das ist wieder ein Vorteil von Spotify, dass man denen, wo man auf Spotify folgt,
0: ach so,
1: da kommt man eine Meldung über, wenn die irgendwo in der Nähe spielen. So.
0: Ah, cool, okay.
1: Ja.
0: Und was ist das Erste, was du gesagt hast?
1: Songkick heisst das. Oh.

0: Das kenne ich gar nicht.
1: Ja, und ich weiß nicht, wie man sich dort als Artist muss anmelden oder ob das dann direkt über Spotify läuft. Okay. Aber irgendwie sehe ich, muss man das schon, oder zumindest muss man natürlich Konzerte geben, weil dass dann die wissen, wo du spielst. Oder?
0: Genau.
1: Und dann wird einfach der dir folgt auf Spotify, wird informiert, wenn du wo irgendwo spielst. Oder?
0: Okay.
1: Finde ich jetzt noch sinnvoll.
0: Das ist noch gut zu wissen, ja.
1: Gut, ja, dann wünsche ich dir sicher noch ein sehr musikalisch spannendes Jahr. Und
0: ja,
1: danke fürs Gespräch.
0: Mal. Ja, merci dir auch.
1: Ciao, Noemi.
0: Ciao.
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3: Ein kleiner Nachtrag da noch von unserer Seite beim Stadtfilter. Wir würden diesen Job nicht machen. Oder ich zumindest würde meinen Job nicht machen als Pedant vom Dienst, wenn ich nicht erwähnen würde an dieser Stelle, dass das Gespräch von der Noemi Büchi mit Helvetica vor ungefähr einem Jahr stattgefunden hat. Und wie bei so vielen Jahren von der Noemi Büchi ihrer Karriere hat sich auch in diesem Jahr einiges da. Unter anderem ist gerade kürzlich ihr neuestes Album rausgekommen, XYV. Eines von den wenigen Schweizer Alben, die in den letzten Jahren überhaupt besprochen worden ist auf der Plattform Pitchfork. Und auch darum stattfindet, war es natürlich Gegenstand von einer Diskussion gewesen. Und zwar in der Hörprobe, unserer Sendung für Neuheiten, vom 13. April. Ihr habt das gerade gesehen. Die Sendung findet ihr, wie so einiges, was ihr auf dem Sender gehört, natürlich auf unserer Webseite. Das könnt ihr gut nachhören. Wenn ihr ein Update gerne hättet, nicht noch in meinen Büchern. So, und damit ist unsere Klammer zu. Der Antrag ist vorbei. Ihr könnt weiterhin störungs- und unterbruchsfrei und hoffentlich ohne weitere Korrigenda Stadtfilter hören und ich wünsche an dieser Stelle viel Vergnügen mit einem weiteren Programm.

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2: Unvorstellbar, aber wahr. Ihr hört Radio Stadtfilter mitten in der Nacht. Und mitten in dieser Nacht gibt es etwas ganz Besonderes für euch. Nachteulen, unsere nächtliche Reihe von Hörbüchern und Hörspielen. Am Montag in der frühesten Morgenstunde, 1001 Nacht, in der frühesten deutschen Übersetzung, die es je jetzt gibt, das ist die von Gustav Weil. Wir hören sie gelesen von einem gewissen Bernd Ungerhaar.
3: Geschichte des Prinzen Kamra Essaman mit Bedur, Teil 4. Am folgenden Morgen wollten sie wieder weiter. Aber Assad klagte und wollte noch bleiben. Sie ruhten daher noch einen Tag. Am dritten Tage setzten sie ihren Weg auf dem Berge fort. Nach fünftägiger Reise leuchtete ihnen aus der Ferne eine Stadt entgegen, was ihnen große Freude machte. Amjad sagte zu Assad: »Lass mich nun in die Stadt gehen, um zu sehen, was es für eine Stadt ist und von wem sie beherrscht wird. Ich will auch Speisen daraus mitbringen und mich erkundigen, in welchem Lande wir sind.« Assad entgegnete: »Bei Gott, mein Bruder! Ich will in die Stadt gehen und gerne gebe ich mein Leben für deine Rettung hin. Wenn du in die Stadt gingest und nicht mehr wiederkehrtest, würde ich mir 1000 Vorwürfe machen.« Er beschwor dann seinen Bruder Amjad und sagte: »Halte mich nicht länger auf, ich will in die Stadt gehen.« Er nahm Geld und stieg den Berg hinunter. Amjad aber wartete hier seiner. Als Assad in die Straßen der Stadt kam, begegnete ihm ein alter Mann, dessen grauer Bart in zwei Teilen über seine Brust fiel. Er trug einen Stock in der Hand, war sehr vornehm gekleidet und hatte einen roten Turban auf dem Kopfe. Assad sah ihn mit Verwunderung an, grüßte ihn und sagte: »Herr, führt dieser Weg auf den Markt?« Der Alte sah ihn lächelnd an und sagte: »Du scheinst hier fremd zu sein, mein Sohn.« Assad antwortete: »Ja, Herr, ich bin ein Fremdling.« Der Alte hieß ihn vielmals willkommen und sagte: »Du hast mit deiner Gegenwart unser Land beglückt. Sage mir, was willst du auf dem Markte?« Assad antwortete: »Ich und mein Bruder, wir kommen von einem fernen Lande und sind schon 3 Monate auf der Reise. Während dieser Zeit sind wir ohne Unterbrechung fortgereist und heute erst haben wir uns dieser Stadt genähert. Ich habe meinen älteren Bruder auf dem Berge gelassen, weil er sehr müde ist von der weiten Reise, und bin heruntergekommen, um Nahrungsmittel zu kaufen. Dann will ich wieder zu ihm zurückkehren.« »Mein Sohn«, erwiderte der Alte, »erwarte nur alles Gute. Ich habe heute eine große Mahlzeit für 4